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1: Ich bin Uli Reitinger. Die Diskussion über die Frührente mit 63 geht weiter. Eigentlich will die Bundesregierung die abschlagsfreie Rente nach 45 Beitragsjahren abschaffen. Aber die drei ostdeutschen CDU-Ministerpräsidenten Vogt, Kretschmer und Schulze sind dagegen. CSU-Chef Söder warnte jetzt im Ersten davor, das Rentenpaket wieder aufzuschnüren. Und SPD-Chefin Bärbel Bass forderte die Union im ZDF-Sommerinterview auf, ihre Position zu klären.
2: Die CDU war immer die Frühverrentung abschaffen wollte. Die SPD hat sie eingeführt. Also ich glaube, die Ostministerpräsidenten der CDU müssen das jetzt mal mit der Fraktion der CDU-CSU klären, ob sie das behalten wollen. Die SPD wird sicherlich nicht dagegen sein.
1: Heißt, die SPD würde sich an den Kompromiss mit der Union halten und die Frührente mit 63 abschaffen. Aber wenn die CDU das Paket an der Stelle aufschnüren wollte, würde die SPD nicht im Wege stehen. Die schweren Waldbrände in Griechenland haben zwei weitere Menschenleben gefordert. Nach Angaben der Behörden kamen gestern der Pilot und der Co-Pilot eines Löschhubschraubers ums Leben. Der Helikopter stieß während eines Einsatzes westlich von Athen mit einem anderen Hubschrauber zusammen und stürzte ab. Der Pilot und der Co-Pilot des anderen Helikopters konnten notlanden und überlebten. Damit stieg die Zahl der Todesopfer der Brände in Griechenland auf 5. In der vergangenen Woche waren 3 Feuerwehrleute im Einsatz ums Leben gekommen. Wegen der stark gestiegenen Spritpreise in Deutschland zweifelt CSU-Chef Söder an der Wirksamkeit der sogenannten 12-Uhr-Regel an den Tankstellen. Sein Gefühl sei, sie funktioniere nicht wirklich und habe auch keine große Wirkung. Das sagte der bayerische Ministerpräsident im ARD-Sommerinterview.
3: Seit dem Beginn des Irankriegs und der Blockade in der Straße von Hormus sind die Spritpreise stark gestiegen. Der Tankrabatt hatte sie vorübergehend etwas gedrückt, aber eine baldige Neuauflage der Steuersenkung kann sich Söder nicht vorstellen. Sollten sich die Preise an den Zapfsäulen aber auch in den kommenden Monaten nicht entspannen, wäre er offen für weitere Maßnahmen wie einen Spritpreisdeckel oder eine Übergewinnsteuer für die Mineralölkonzerne. Er verwies auch auf die Pendlerpauschale, da komme noch mal viel Geld zurück, versprach er. Ursula Winkler, Nachrichtenredaktion.
1: US-Präsident Trump hat eine neue Gesprächsrunde mit Vertretern des Irans angekündigt. Die Verhandlungen sollen heute stattfinden, sagte er. Wo die Gespräche geführt werden sollen, ob sie auf mehrere Tage angelegt sind und wer genau daran beteiligt ist, ließ er offen.
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1: Ich bin Uli Reitinger. In der Diskussion um die Frührente mit 63 hat CSU-Chef Söder vor einem Scheitern der gesamten Rentenreform gewarnt. Er ist dagegen, das Rentenpaket aufzuschnüren, sagte er in der ARD. Im ZDF-Sommerinterview fordert Arbeitsministerin Bärbel Bass die Union auf, ihre Position zur Abschaffung der abschlagsfreien Frührente zu klären.
2: Arbeitsministerin Baas zeigte sich im ZDF offen dafür, das Paket nochmal aufzuschnüren, zumal die Frührente von der SPD eingeführt worden sei, die CDU wolle sie abschaffen. Aber vor neuen Gesprächen wünschte sich eine klare Position dazu vom Koalitionspartner CDU-CSU. Die drei ostdeutschen CDU-Ministerpräsidenten Kretschmer, Schulze und Vogt wollen an der abschlagsfreien Frührente festhalten. Ursula Winkler, Nachrichtenredaktion.
1: Feuerwehren in Südeuropa kämpfen weiter gegen die Waldbrände. Während sich die Lage in Spanien und in der Türkei etwas entspannt, kämpft die griechische Feuerwehr verzweifelt gegen einen großen Brand nahe Athen. Dort stießen zwei Löschhubschrauber in der Luft zusammen. Pilot und Copilot eines Helikopters kamen dabei ums Leben.
3: Das Fernsehen zeigte ein Video, auf dem der Moment des Unglücks zu sehen sein soll. Dabei berührt der eine Hubschrauber den Rotor des anderen. Kurz darauf explodiert der zweite Hubschrauber und stürzt brennend ab. Die Piloten des ersten Hubschraubers überlebten das Unglück. Außer denen, Takis Zafos.
1: Fahrgäste der Deutschen Bahn haben nach einer Untersuchung von Verbraucherschützern für Fahrten tagsüber nur geringe Chancen auf ein Ticket zum Super-Sparpreis. Das günstigste Angebot, für das die Bahn auf ihrer Internetseite wirbt, war für Fahrten in der zweiten Klasse zwischen 7 und 19 Uhr an rund drei Vierteln der untersuchten Tage nicht verfügbar, berichtet die Frankfurter Allgemeine Zeitung. Stattdessen lagen die Super-Sparpreise an diesen Tagen demnach zwischen 15 und 157% über dem Werbepreis. Die Bahn kritisiert die Untersuchung und spricht von erheblichen methodischen Mängeln. Die Polizei ist in den nächsten Tagen verstärkt Temposündern auf der Spur. Heute beginnt der sogenannte Blitzermarathon. Ziel der Aktion bis zum kommenden Sonntag ist es laut Polizei und Innenministerien, die Zahl der schweren Verkehrsunfälle zu reduzieren. Insbesondere an Unfallschwerpunkten müssten Autofahrer mit Tempokontrollen rechnen.
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1: Ich bin Uli Reitinger. Der Präsident des Deutschen Instituts für Wirtschaftsforschung, Marcel Fratscher, hält die geplante Abschaffung der abschlagsfreien Rente mit 63 für unverzichtbar. Das sei ein zentrales und finanziell das wichtigste Element der geplanten Rentenreform, sagte er der Rheinischen Post. Eine Abschaffung schaffe schätzungsweise knapp 10 Milliarden Euro an langfristigen Einsparungen und 125.000 zusätzliche Beschäftigte pro Rentnerjahrgang. Ohne dieses Element sei die Rentenreform tot, sagte der DEW-Präsident weiter. Die drei Ostministerpräsidenten der CDU, Kretschmer, Schulze und Vogt, wollen an der Rente mit 63 festhalten und haben damit eine Debatte zum Thema ausgelöst. Wegen der Waldbrände in Griechenland weist das Auswärtige Amt Reisende auf mögliche Gefahren hin. Die Waldbrandgefahr sei in großen Teilen des Landes aufgrund hoher Temperaturen und wenig Niederschlag sehr hoch. Zahlreiche Brandherde würden derzeit bekämpft, so steht es auf der Internetseite des Ministeriums.
2: Das Auswärtige Amt rät Griechenland-Urlaubern, sich immer gut über die Lage zu informieren, etwa beim Wetterdienst und über Notfallbenachrichtigungen, die man auf dem Handy aktivieren kann. Seit Tagen kämpfen die Feuerwehrleute in Griechenland gegen die Flammen. Vor allem bei einem Großbrand nahe der Hauptstadt Athen. Dort kollidierten Medienberichte zufolge nun auch noch zwei Löschhubschrauber in der Luft und stürzten ab. Die Crew der einen Maschine überlebte das Unglück. Ursula Winkler, Nachrichtenredaktion.
1: Die Polizei nimmt in dieser Woche wieder Raser verstärkt ins Visier. Mitten in der Hauptreisezeit gibt es ab heute mehr Radarkontrollen in den meisten Bundesländern. Das Ganze nennt sich Blitzermarathon.
3: Der Blitzermarathon dauert eine Woche und findet immer im April und im August statt. Laut Polizei sind solche sogenannten Speedweeks sehr effektiv, um etwas gegen Raser zu unternehmen. Auch wenn manche nur kurzzeitig vom Gas runtergehen, führen solche Aktionen allgemein zu einem besseren Bewusstsein für die Geschwindigkeit. Zu schnelles Fahren ist nach wie vor die Hauptursache für Verkehrsunfälle, die tödlich enden. Besonders viel wird in der Nähe von Schulen und Kindergärten, Baustellen, Altenheimen und Krankenhäusern geblitzt. Elisa Schuh, Nachrichtenredaktion.
1: US-Präsident Donald Trump hat eine neue Gesprächsrunde mit Vertretern des Irans angekündigt. Die Verhandlungen sollen schon heute stattfinden, sagte er. Wo die Gespräche geführt werden sollen, ob sie auf mehrere Tage angelegt sind und wer genau daran beteiligt ist, ließ er offen.
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1: 3. August 1998. Aerosmith sind mit I Don't Want to Miss a Thing neu in den Charts.

Diane Warren ist eine der bekanntesten Songwriter der Welt. Sie schreibt die Hits für Künstler wie Celine Dion, Cher, Whitney Houston und. Als sie 1997 ein Interview mit dem Schauspieler James Brolin und Barbara Streisand schaut und James sagt, dass er Barbara nach den Dreharbeiten vermisst hat, schreibt Diane einen Satz auf. I don't want to miss a thing. In den nächsten Tagen entspinnt sich aus diesem kleinen Satzfragment ein neuer Song, eine traurige Ballade. Sie schreibt sie und denkt dabei an die Künstler, mit denen sie schon oft zusammengearbeitet hat, zum Beispiel Celine Dion, Cher, Whitney Houston und. Aber als sie den Song ein Jahr später als Soundtrack für den Film Armageddon anbietet, landet er plötzlich bei einer ganz anderen Gruppe. Und zwar bei den amerikanischen Hardrockern von Aerosmith. Und so wird der Film irgendwie auch zu einem Familienprojekt. Die Tochter von Steven Tyler, Liv Tyler, spielt in dem Film nämlich eine der Hauptrollen. Und mit diesem für Aerosmith doch ungewöhnlichen Song landen sie am Ende einen ihrer größten Hits.

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2: 17 Grad in Dieblich, 17 Grad in Lahnstein und in Koblenz Metternich aktuell auch 17 Grad. Ja, heute Vormittag startet die neue Woche. Die startet heute auch wolkig. Heute Nachmittag auch wieder bei einem Mix aus Sonne und Wolken. Heute Abend kann uns hier und da ein kleiner Regenschauer noch überraschen. Heute mit maximalen 36 Grad in der Spitze.
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3: Ich bin Lea Matschulat. In der Diskussion um die Frührente mit 63 hat CSU-Chef Söder im ARD-Sommerinterview vor einem Scheitern der gesamten Rentenreform gewarnt. Im ZDF-Sommerinterview forderte Bundesarbeitsministerin Baas die Union auf, ihre Position zur Abschaffung der abschlagsfreien Frührente zu klären.
4: Arbeitsministerin Baas zeigte sich im ZDF offen dafür, das Paket nochmal aufzuschnüren, zumal die Frührente von der SPD eingeführt worden sei, die CDU wolle sie abschaffen. Aber vor neuen Gesprächen wünschte sich eine klare Position dazu vom Koalitionspartner CDU-CSU. Die drei ostdeutschen CDU-Ministerpräsidenten Kretschmer, Schulze und Vogt wollen an der abschlagsfreien Frührente festhalten. Von der CDU-Spitze hieß es später allerdings nochmal, nein, die Union bleibe bei der Abschaffung. Ursula Winkler, Nachrichtenredaktion.
3: Bahnkunden haben nach einer Untersuchung von Verbraucherschützern für Fahrten tagsüber nur geringe Chancen auf ein Ticket zum Supersparpreis. Das günstigste Angebot, für das die Bahn auf ihrer Internetseite wirbt, war für Fahrten in der zweiten Klasse zwischen 7 und 19 Uhr an rund drei Vierteln der untersuchten Tage nicht verfügbar. Das berichtet die Frankfurter Allgemeine Zeitung.
5: Der Bundesverband der Verbraucherzentralen hat die Ticketpreise fast zwei Jahre lang beobachtet. Nur an knapp jedem vierten Tag gab es zwischen 7 und 19 Uhr tatsächlich so günstige Tickets wie in der Werbung versprochen. An den anderen Tagen gab es zwar auch Fahrscheine zum Supersparpreis, der lag aber zwischen 15 und 157% über dem Werbepreis, heißt es in der Untersuchung. Die Bahn kritisiert die Untersuchung und spricht von erheblichen methodischen Mängeln. Uli Reitinger, Nachrichtenredaktion.
3: Bei der Waldbrandbekämpfung westlich von Athen sind zwei Löschhubschrauber zusammengestoßen. Der Pilot und der Co-Pilot des einen Helikopters kamen ums Leben. Die Rotoren der Hubschrauber hatten sich berührt. Kurz darauf explodierte einer der Hubschrauber. Der andere Helikopter konnte notlanden. US-Präsident Trump hat eine neue Gesprächsrunde mit dem Iran angekündigt. Die Verhandlungen sollen heute stattfinden, sagte er. Wo und zwischen wem genau, ließ Trump offen.
0: Und jetzt noch mehr Informationen aus unserer Region.
6: Mit Lenz Göbels, guten Morgen. Die Umweltwirtschaft in Rheinland-Pfalz hat im vergangenen Jahr einen Umsatz von rund 6,5 Milliarden Euro erzielt. Nach Angaben des Statistischen Landesamtes in Bad Ems lag das Ergebnis damit rund 1% unter dem Vorjahreswert. Größter Umsatzträger blieb erneut der Klimaschutz mit rund 2,9 Milliarden Euro, vor allem durch Maßnahmen zur Steigerung der Energieeffizienz. Rekordumsätze verzeichnete dagegen die Abfall- und Abwasserwirtschaft, die von umfangreichen Investitionen und Modernisierungen profitierten. Insgesamt entsprach die Beschäftigung in der Umweltwirtschaft rund 23.000 Vollzeitstellen und bleibt damit auf dem Niveau des Vorjahres. Außerdem in den Regionalnachrichten um halb. Zwischen Mörz und Löw wird ab heute die K41 saniert und in Fallenda beginnt am 17. August der dritte Bauabschnitt zur Erneuerung der Wasserinfrastruktur.
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2: 6:03. Wir schauen auf die Straße. Da haben wir eine Gefahrenmeldung auf der A48 Dreieck Vulkaneifel Richtung Koblenz zwischen Kaisersesch und Kaifenheim. Gefahr durch ein defektes Fahrzeug. Ansonsten sind die Straßen frei. Kommt gut durch.
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2: Blitzer haben wir noch keine, aber es sind welche angekündigt. Heute für Metternich, die Kartause, die Südstadt und Bubenheim. Das heißt, wenn ihr was gesehen habt, Staus oder Blitzer melden wollt, einfach anrufen oder eine WhatsApp senden an die 0261 988 2099. Vielen Dank und kommt gut an.
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2: Einen schönen guten Morgen. Es ist Montag und langsam geht die Sonne mit uns auf und wir begleiten euch mit dem Antenne Koblenz Supermix durch die Morgenstunden. Jetzt gleich mit Leonie und Callum Scott mit ihrem neuen Song Stay. Mein Name ist Alla Schenz und ich wünsche einen guten Start in die neue Woche.
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1: Die Koblenz-Zahl des Tages ist diesmal die 6. Denn Koblenz hat insgesamt 6 Befestigungsanlagen, die zusammen als Festung Koblenz bezeichnet werden. Die Großfestung Koblenz ist ein System von preußischen Festungswerken, die im Zeitraum von 1815 bis 1834 erbaut wurden. Sie ergeben zusammen ein richtiges System und sollten Koblenz sichern. Damals war die Stadt nämlich strategisch wichtig, weil sie am Zusammenfluss von Mosel und Rhein liegt. Das System besteht aus Festen, Flächen, Schanzen und Forts. Die alten Preußen veranlassten den Bau von diesem System nach damals modernsten Standards und benannten ein paar Befestigungen nach den damaligen Monarchen von Preußen, Russland und Österreich. Die Festung Ehrenbreitstein kennt natürlich jeder. Sie gliederte sich in 2 Systeme, Ober-Ehrenbreitstein und Nieder-Ehrenbreitstein. Daneben gab es früher noch die Stadtbefestigung, die sich im heutigen Bereich Moselring-Friedrich-Ebert-Ring befand. Von der Festung Kaiser Franz sind noch das Haupttor und unterirdische Gänge übrig geblieben. Das Fort Asterstein gehört zum System Pfaffendorfer Höhe. Und dann gibt es noch das Löwentor und das weiterhin sichtbare Fort Großfürst Konstantin. Und die gehören beide zum System Kaiser Alexander. Diese 6 Anlagen ergaben eine der größten Befestigungen in ganz Europa, sodass Koblenz als nahezu uneinnehmbar galt. Nicht alle dieser Befestigungen sind heute noch erhalten. Einige wurden im Laufe der Zeit geschleift oder ganz abgerissen, vor allem nach den beiden Weltkriegen. Heute versucht man, die historischen Bauten zu erhalten, denn sie sind UNESCO-Welterbe und ein Markenzeichen unserer Stadt.
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2: Aktuell 17 Grad in Lahnstein, 17 Grad in Montabaur und in Koblenz. In der Stadtmitte haben wir auch aktuell 17 Grad gemessen. Vormittags bleibt es noch etwas bewölkt. Die Sonne und Wolken wechseln sich heute ab. Am Abend gibt es hier und da ein paar Regenschauer und uns erwarten heute wieder 36 Grad in der Spitze.
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3: Mit Lenz Göbels, guten Morgen. Die Umweltwirtschaft in Rheinland-Pfalz hat im vergangenen Jahr einen Umsatz von rund 6,5 Milliarden Euro erzielt. Nach Angaben des Statistischen Landesamtes in Bad Ems lag das Ergebnis damit rund 1% unter dem Vorjahreswert. Größter Umsatzträger blieb erneut der Klimaschutz mit rund 2,9 Milliarden Euro, vor allem durch Maßnahmen zur Steigerung der Energieeffizienz. Rekordumsätze verzeichnete dagegen die Abfall- und Abwasserwirtschaft, die von umfangreichen Investitionen und Modernisierungen profitierten. Insgesamt entsprach die Beschäftigung in der Umweltwirtschaft rund 23.000 Vollzeitstellen und bleibt damit auf dem Niveau des Vorjahres. Zwischen Mörz und Löw wird ab heute die Kreisstraße 41 saniert. Dort werden auf einer Länge von rund 75 Metern Schäden an der Fahrbahn beseitigt. Für die Arbeiten muss die Strecke vollständig gesperrt werden. Der Verkehr wird währenddessen über die K43 und die B416 umgeleitet. Die Arbeiten sollen voraussichtlich im Laufe der Woche abgeschlossen sein. Mit der Sanierung will der Landesbetrieb Mobilität die Verkehrssicherheit auf dem Streckenabschnitt verbessern. In der Jahnstraße in Fallendar beginnt am 17. August der dritte Bauabschnitt zur Erneuerung der Wasserinfrastruktur. Die Arbeiten sollen nach Angaben der Energieversorgung Mittelrhein und der Vereinigten Wasserwerke Mittelrhein bis Ende Oktober dauern. Während der Bauzeit werden mehrere Straßenabschnitte vollgesperrt, der Verkehr wird weiterhin über Urber umgeleitet. Anlieger können ihre Grundstücke bis zur Baustelle erreichen, müssen aber mit Einschränkungen bei Parkplätzen und der

0: Erreichbarkeit einzelner Häuser rechnen. Im Zuge der Arbeiten werden Wasserleitungen, Hausanschlüsse sowie Strom- und Fernmeldeinfrastruktur modernisiert. Anschließend erneuert der Landesbetrieb Mobilität die Fahrbahndecke der Jahnstraße. In der Spiel- und Lernstube im Kreuzchen in Koblenz freuen sich zukünftige Erstklässler über neue Schulranzen. Möglich wurde die Aktion durch eine Spendenaktion, bei der Bürger die Wünsche der Kinder erfüllten. Die Kinder konnten sich ihre Ranzen mit verschiedenen Motiven und Farben aussuchen und starten nun voller Vorfreude in den neuen Lebensabschnitt. Die Kita des Koblenzer Caritasverbands betreut derzeit rund 90 Kinder und begleitet sie beim Übergang von der Kita in die Schule. Durch die Unterstützung von Spendern und einem Fachhändler konnten zusätzlich weitere wichtige Schulmaterialien wie Mäppchen, Brotdosen und Trinkflaschen bereitgestellt werden.
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2: Kurz nach 6:30, wir schauen auf die Straße, da haben wir eine Gefahrenmeldung auf der A48, Dreieck Vulkaneifel Richtung Koblenz zwischen Kaisersesch und Kaifenheim. Hier steht ein defektes Fahrzeug, ansonsten sind die Straßen frei, kommt gut durch.
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2: Aktuell haben wir noch keine Blitzer, aber es sind Radarkontrollen angekündigt. Heute für Metternich, die Karthause, die Südstadt und Bubenheim. Also falls ihr irgendwo was gesehen habt, Staus oder Blitzer melden wollt, einfach anrufen oder eine WhatsApp senden an die 0261 98 8 20 99. Vielen Dank.
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2: Einen schönen guten Morgen aus dem Studio. Kurz nach 6:30 haben wir es und wir starten gemeinsam in den Montagmorgen. Und um nochmal richtig wach zu werden, hört ihr jetzt gleich erstmal ganz sanft Sombre mit Homewrecker, aber danach auch Agnes mit Release Me. Mein Name ist Ala Schenz und ich wünsche einen guten Start in die neue Woche.
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1: Mit Lisa Tauchen, hallo. Ein Abend voller Musik und besonderer Klänge erwartet Besucher in Fallenda. Zum Abschluss der Werkwoche Kirchenmusik lädt das Bistum Trier am Donnerstag zur Soirée spirituelle in die Kirche St. Marcellinus und Petrus ein. Ab 19 Uhr zeigen Musiker, was sie während der gemeinsamen Wochen erarbeitet haben. Auf dem Programm stehen unter anderem stimmungsvolle Werke von Karl Jenkens, Morten Lauritzen und André Thomas. Freuen dürft ihr euch auf ein Konzert, das zum Zuhören und Innehalten einlädt. Der Eintritt ist frei, am Ausgang wird aber um Spenden gebeten. Lust auf mehr digitales Wissen? Im Rhein-Lahn-Kreis geht das IT-Kursangebot für Frauen in die nächste Runde. Und diesmal dreht sich alles um künstliche Intelligenz. Beim digitalen Treff für Frauen am Donnerstag können Teilnehmerinnen von 14.30 Uhr bis 18 Uhr in der Kreisverwaltung Bad Ems entdecken, was hinter Anwendungen wie ChatGPT steckt. Dabei geht es darum, wie KI funktioniert, wie man gute Fragen stellt und digitale Helfer sicher im Alltag nutzen kann. Am besten gleich das eigene Smartphone, Tablet oder einen Laptop mitbringen, denn vieles darf direkt ausprobiert werden. Wer dabei sein möchte, kann sich über die Kreisvolkshochschule Rhein-Lahn anmelden. Geschichten, Spannung und jede Menge Unterhaltung? Rund um Rhein in Flammen gibt's in Lahnstein besondere Stadtführungen zu entdecken. Von Freitag bis Sonntag können Besucher die Stadt aus ganz unterschiedlichen Blickwinkeln kennenlernen. Los geht's mit der Krimiführung Tatort Oberlahnstein, bei der spannende Geschichten auf historische Orte treffen. Am Samstag sorgt eine Führung mit Heinz Erhardt für humorvolle Einblicke. Außerdem öffnet die Schloss Martinsburg ihre Türen für neugierige Besucher. Eine weitere Tour widmet sich dem Lahnsteiner Michael Born und seiner bekannten Fernsehgeschichte. Wer mitmachen möchte, sollte sich vorher bei der Touristinformation anmelden. Nur für die Führung durch die Martinsburg ist keine Anmeldung nötig. Und bei allem wünschen wir euch natürlich auch wie immer viel Spaß.
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2: 17 Grad in Saffig, 17 Grad in Rehns und in Koblenz-Stolzenfels haben wir auch 17 Grad gemessen. Heute zeigt sich morgens die Sonne schon wieder von ihrer freundlichen Seite. Nachmittags auch wieder bei einem Mix aus Sonne und Wolken. Heute mit 36 Grad in der Spitze. Und heute Abend ziehen einige Schauer noch durch die Region.
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3: Ich bin Lea Matschulat. Die geplante Rentenreform sorgte weiter für Diskussionen. CSU-Chef Söder warnt im ARD-Sommerinterview davor, das Gesamtpaket wieder in Frage zu stellen. Der Präsident des Deutschen Instituts für Wirtschaftsforschung, Fratscher, hält die geplante Abschaffung der abschlagsfreien Rente mit 63 für unverzichtbar. Das sagte er der Rheinischen Post.
4: Der DIW-Chef ist überzeugt, ohne das Aus für die Rente mit 63 ist die Rentenreform tot. Dabei betont er noch einmal, dass von der früheren Rente ohnehin vor allem Besserverdiener und Männer profitieren würden, nicht etwa die Menschen, die von Altersarmut bedroht sind. Auch CSU-Chef Markus Söder fürchtet, dass die Rentenreform scheitert, wenn diese Empfehlung neu diskutiert wird. Arbeitsministerin Bärbel Baas von der SPD dagegen zeigt sich gesprächsbereit, obwohl sie sich bereits für die Reformpläne ausgesprochen hatte. Sie fordert die Union auf, sich auf eine Position zu einigen. Fiona Reinhardt, Nachrichtenredaktion.
3: US-Präsident Trump hat eine neue Gesprächsrunde mit dem Iran angekündigt. Die Verhandlungen sollen heute stattfinden. Wo und zwischen wem genau, das ließ Trump offen. Blitzermarathon. Mitten in der Hauptreisezeit gibt es ab heute verstärkte Radarkontrollen in den meisten Bundesländern.
5: Der Blitzermarathon dauert eine Woche lang und findet immer im April und im August statt. Laut Polizei sind solche sogenannten Speedweeks sehr effektiv, um etwas gegen Raser zu unternehmen. Auch wenn manche nur kurzzeitig vom Gas runtergehen, führen solche Aktionen allgemein zu einem besseren Bewusstsein für die Geschwindigkeit. Zu schnelles Fahren ist nach wie vor die Hauptursache für Verkehrsunfälle, die tödlich enden. Besonders viel wird in der Nähe von Schulen und Kindergärten, Baustellen, Altenheimen und Krankenhäusern geblitzt. Elisa Schuh, Nachrichtenredaktion.
3: In Griechenland versucht die Feuerwehr weiterhin, die schweren Waldbrände einzudämmen. In Spanien hat sich die Lage dagegen deutlich entspannt und auch in Frankreich bleibt die Situation trotz einiger neuer Feuer stabil. Westlich der griechischen Hauptstadt Athen sind bereits mehr als 10.000 Hektar Wald zerstört. Die Flammen bedrohen eine Stadt mit rund 36.000 Einwohnern. Dort in der Region starben zwei Menschen beim Absturz eines Löschhubschraubers.
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6: Mit Lenz Göbels, guten Morgen. Vor dem Veranstaltungswochenende von reinen Flammen am Samstag bereitet die Struktur- und Genehmigungsdirektion Nord aus Koblenz die Sicherheitskontrollen für die Großfeuerwerke am Mittelrhein vor. Im Zuständigkeitsbereich der Behörde liegen die Abbrennplätze in Spey, Braubach, Rehns, Stolzenfels, Lahnstein und Koblenz. Die Mitarbeiter prüfen im Vorfeld unter anderem, ob die beauftragten Unternehmen über die erforderlichen Genehmigungen verfügen und qualifiziertes Personal einsetzen. Zudem wird kontrolliert, ob die vorgeschriebenen Sicherheitsabstände an den Abbrennplätzen eingehalten werden. Die Maßnahmen sollen einen sicheren Ablauf der Feuerwerke für Besucher und Anwohner gewährleisten. Außerdem in den Regionalnachrichten um halb. In Koblenz wird die Bushaltestelle Niederberger Kirche in Fahrtrichtung Innenstadt umgebaut und im Landkreis Neuwied gibt es Änderungen bei der Beantragung von Elterngeld.
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2: 7:03, wir schauen auf die Straßen. Aktuell sieht's aber gut aus, soweit sind die frei, kommt gut durch.
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2: Blitzer haben wir aktuell noch keine. Radarkontrollen sind aber angekündigt heute für Metternich, die Kartause, die Südstadt und Bubenheim. Das bedeutet, falls ihr was entdeckt habt, Staus oder Blitzer melden wollt, einfach anrufen oder eine WhatsApp senden an die 0261 988 2099. Vielen Dank.
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2: Und gleich geht's hier wieder weiter mit dem Thema Arbeitsmarkt, denn die Zahlen sind auch im Juli weiter abgeschwächt. Denn die Arbeitslosenzahl ist im Vergleich zum Vormonat tatsächlich leicht gestiegen. Wie genau diese Zahlen aussehen, erfahrt ihr gleich nach drei Hits am Stück. Es geht hier erstmal weiter mit Connor Skinner und Find You. Mein Name ist Alla Schenz und ich wünsche einen guten Start in die neue Woche.
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0: In Koblenz und der Region hat sich im Juli weiter abgeschwächtet. Die Zahl der Arbeitslosen ist im Vergleich zum Vormonat leicht gestiegen. Auch im Vergleich zum vergangenen Jahr gibt es eine kleine, jedoch negative Entwicklung. Thomas Becker, stellvertretender Leiter der Agentur für Arbeit Koblenz-Main, hat die aktuellen Zahlen eingeordnet.
1: Aktuell sind im nördlichen Rheinland-Pfalz 31.448 Menschen von Arbeitslosigkeit betroffen. Das sind insgesamt 948 mehr als im Vormonat und 271 mehr als im Juli 2025. Im Agenturbezirk Koblenz-Main beträgt die Arbeitslosenquote 4,7 und in Rhein-Wied-Westerwald 5%. Außerdem ist der Stellenbestand weiterhin rückläufig. Zwar sind in beiden Agenturen 8.958 freie Arbeitsstellen gemeldet, jedoch gab es im Vorjahr noch 471 mehr Beschäftigungschancen.
0: Die Entwicklung im Juni fällt also insgesamt leicht negativ aus. Wie sich der Arbeitsmarkt derzeit entwickelt, erklärt Thomas Becker noch einmal genauer.
1: Unser Arbeitsmarkt hat sich im Juli saison- und konjunkturbedingt weiter abgeschwächt. Gerade am Ende des Schul- und Ausbildungsjahres sind insbesondere junge Menschen vorübergehend stärker von Arbeitslosigkeit betroffen. Dieser Anstieg fällt jedoch in beiden Arbeitsagenturen in diesem Sommer auch gegenüber dem Vorjahr deutlich höher aus. Die allgemeine wirtschaftliche Entwicklung ist daher auch nach abgeschlossener erfolgreicher Ausbildung mit weniger Übernahmen spürbar. Dazu kommt die Zurückhaltung von Unternehmen bei Neueinstellungen. Fachkräfte werden jedoch weiterhin insbesondere im Gesundheits- und Sozialwesen, im verarbeitenden Gewerbe und im Dienstleistungssektor gesucht. Aktuell lohnt sich noch ein Blick auf den Ausbildungsmarkt. Der Start steht unmittelbar vor der Tür und viele Arbeitgeber sind noch auf der Suche nach jungen Talenten. Daher möchte ich zum Beispiel noch auf unsere zahlreichen Last-Minute-Aktionen hinweisen. Unsere Berufsberatung hilft sehr gerne, noch den passenden Einstieg ins Berufsleben zu finden.
0: Soweit die Prognose. Wer noch auf der Suche nach einer passenden Stelle ist, kann die Beratungs- und Qualifizierungsangebote der Agentur für Arbeit nutzen oder bei unserer Azubi-Attacke vorbeischauen.

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2: 17 Grad in Kuppern-Gondorf, 17 Grad in Main und in Koblenz-Lützel haben wir auch aktuell 18 Grad gemessen. Ja, heute startet der Tag wieder mit viel Sonne. Es wird auch wieder sehr warm mit 36 Grad heute in der Spitze. Ein Mix aus Sonne und Wolken und heute Abend ziehen ein paar Regenschauer durch die Region.
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3: Mit Lenz Göbels, guten Morgen. Vor dem Veranstaltungswochenende von Rhein in Flammen am Samstag bereitet die Struktur- und Genehmigungsdirektion Nord aus Koblenz die Sicherheitskontrollen für die Großfeuerwerke am Mittelrhein vor. Im Zuständigkeitsbereich der Behörde liegen die Abbrennplätze in Spey, Braubach, Rehns, Stolzenfels, Lahnstein und Koblenz. Die Mitarbeiter prüfen im Vorfeld unter anderem, ob die beauftragten Unternehmen über die erforderlichen Genehmigungen verfügen und qualifiziertes Personal einsetzen. Zudem wird kontrolliert, ob die vorgeschriebenen Sicherheitsabstände an den Abbrennplätzen eingehalten werden. Die Maßnahmen sollen einen sicheren Ablauf der Feuerwerke für Besucher und Anwohner gewährleisten. Die Bushaltestelle Niederberger Kirche in Fahrtrichtung Innenstadt wird in Koblenz von heute bis zum 12. August umgebaut. Während der Bauarbeiten entfällt die Haltestelle für die Linien 9, 19 und N9. Fahrgäste werden gebeten, stattdessen die Haltestelle am Brunnen zu nutzen. Der Verkehr wird in diesem Bereich mit einer Baustellenampel geregelt. Wegen der Veranstaltung Rhein in Flammen wird die Baustelle am Freitag vorübergehend geräumt, bevor die Arbeiten am 10. August bei Bedarf fortgesetzt werden. Fußgänger können den Bereich weiterhin passieren und die angrenzenden Grundstücke bleiben erreichbar. Im Landkreis Neuwied gibt es vorübergehende Änderungen bei der Beantragung von Elterngeld. Grund ist eine technische Überarbeitung des bundesweiten Portals Elterngeld Digital, die voraussichtlich bis zum 31. Oktober dauert. Eltern, deren Kind nach dem 15. August geboren wird, können den Antrag derzeit nicht mehr online anlegen und müssen stattdessen ein PDF-Formular oder einen handschriftlichen Antrag nutzen. Für Kinder mit einem voraussichtlichen Geburtstermin vor dem 15. August bleibt die Online-Antragstellung noch bis zum 31. August möglich. Danach können bereits angelegte Anträge nur noch eingesehen, aber nicht mehr bearbeitet werden. Die Stadtbibliothek Koblenz lädt zu einer besonderen Kreativaktion

0: nun rund um die Comicreihe Heartstopper ein. Morgen können Jugendliche und Erwachsene eigene Buttons und Taschen gestalten. Die Aktion findet von 11 bis 15 Uhr in der Bibliothek am Zentralplatz statt. Wer möchte, kann auch ein eigenes T-Shirt mitbringen und mit Textilstiften verzieren. Die Reihe Heartstopper stammt von der britischen Autorin Alice Oseman und ist auch durch die gleichnamige Serie bekannt. Die Teilnahme an der Veranstaltung in der Stadtbibliothek Koblenz ist kostenlos und ohne Anmeldung möglich.
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2: Kurz nach 7:30 haben wir es und wir schauen auf die Straßen. Es sieht aber aktuell gut aus, soweit sind die frei, kommt gut durch.
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2: Blitzer haben wir aktuell noch keine, Radarkontrollen sind aber angekündigt. Heute für die Stadtteile Metternich, die Kartause, die Südstadt und Bubenheim. Also falls ihr irgendwo was gesehen habt, Staus oder Blitzer melden wollt, gerne die Antenne Koblenz Hotline wählen oder per WhatsApp an die 0261 98 820 99. Vielen Dank und kommt gut durch.
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2: Braubach feiert in diesem Jahr 750 Jahre Stadtrechte. Vom 7. bis 9. August wartet deshalb ein großes Festwochenende mit einem abwechslungsreichen Programm auf die Besucher. Wie es damals zu den Stadtrechten kam und warum dieses Jubiläum diesmal so besonders ist, das klären wir gleich nach zwei Hits am Stück. Es geht erstmal weiter mit Harry Styles und American Girls. Mein Name ist Ala Schenz und ich wünsche einen guten Start in die neue Woche.
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0: Blends der Supermix und gleich hört ihr noch Medusa und One Republic mit Fire. Baubach feiert in diesem Jahr 750 Jahre Stadtrechte und vom 7. bis 9. August wartet deshalb ein großes Festwochenende mit einem abwechslungsreichen Programm auf die Besucher. Wie es damals zu den Stadtrechten kam und warum dieses Jubiläum so besonders ist, darüber hat mein Kollege Lenz Göbels mit Braubachs Bürgermeister Günter Goos und dem Beigeordneten für Kultur und Tourismus Markus Fischer gesprochen.
1: In diesem Jahr gibt es in Braubach was Großes zu feiern. Wie sieht das denn aus und was genau ist es denn?
2: Wir feiern dieses Jahr 750 Jahre Stadtrechte der Stadt Braubach und freuen uns besonders auf unser großes Festwochenende vom 7. bis 9. August.
1: Wie kam es denn damals dazu? Wir waren vor 750 Jahren alle nicht da, aber ich denke mal, Sie wissen da besser Bescheid und können unsere Zuhörer informieren.
3: Ja, wir haben uns so ein bisschen eingelesen. Am 1. Dezember 1276 hat der König Rudolf von Habsburg der kleinen Stadt Braubach am Rhein, die damals den Herrn von Eppstein gehörte, die Stadtrechte verliehen. Und das war was ganz Besonderes für so eine kleine Stadt am Rhein. Und deswegen haben wir da auch allen Grund, das dieses Jahr ordentlich zu feiern.
1: Und was sind Ereignisse, die dieses Jahr schon passiert sind und was steht noch bevor?
3: Wir haben das ganze Jahr gefeiert. Die Vereine sind sehr aktiv. Da sind wir sehr froh drüber. Wir hatten beispielsweise Seniorennachmittage, wo uns die Verbandsgemeinde unterstützt hat. Wir hatten auch von den Kirchen verschiedene Veranstaltungen. Wir freuen uns jetzt noch auf den Stopp der Vortour der Hoffnung und natürlich das große Festwochenende. Ein großer Familientag ist noch geplant und alle Vereine machen mit, wie der Turnverein den Stadtrechtelauf organisiert hat. Und am Ende des Jahres werden wir auch noch verschiedene Vortragsveranstaltungen zu dem Thema haben. Also das ganze Jahr steht unter dem großen Motto 750 Jahre Stadtrecht.
1: Und was ist dabei Ihr Highlight aus dem Jubiläumsprogramm?
3: Eindeutig das Festwochenende am 7., 8. und 9. August.
2: Ja, genau. Da haben wir ja doch sehr viel vorbereitet und freuen uns mit euch allen dann entsprechend die 750 Jahre Stadtrechte Braubach zu feiern. Und ganz ist eingebettet in reinen Flammen, was dann am Samstagabend ja als Höhepunkt auch mit Feuerwerk dann stattfinden wird.
0: Wir starten an diesem Festwochenende übrigens auch mit unserer Antenne Koblenz Sommertour in Braubach. Welches Programm auf euch außerdem wartet, das hört ihr gleich in einer halben Stunde.

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2: Aktuell gemessen 18 Grad in Mülheim-Kärlich, 18 Grad in Nassau und in Koblenz-Moselweiß haben wir auch 18 Grad gemessen. Ja, vormittags zeigt die Sonne sich wieder von der freundlichen Seite. Heute wechseln sich aber Sonne und Wolken ein bisschen ab. Es wird trotzdem sehr warm mit 36 Grad in der Spitze. Und heute Abend ziehen einige Regenschauer durch die Region. Insgesamt für heute sind 12 Sonnenstunden gemeldet.
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3: Ich bin Lea Matschullat. US-Präsident Trump hat für heute neue Gespräche für ein Ende des Iran-Krieges angekündigt. Die Gespräche würden am Nachmittag stattfinden, kündigte er an. Wo und wer daran teilnehmen wird, dazu sagte Trump nichts. Aus dem Iran gibt es bislang keine Bestätigung für die geplanten Gespräche. In der Diskussion um die Frührente mit 63 Jahren hat CSU-Chef Söder im ARD-Sommerinterview vor einem Scheitern der gesamten Rentenreform gewarnt. Im ZDF-Sommerinterview forderte Bundesarbeitsministerin Baas die Union auf, ihre Position zur Abschaffung der abschlagsfreien Frührente zu klären.
4: Arbeitsministerin Baas zeigte sich im ZDF offen dafür, das Paket nochmal aufzuschnüren, zumal die Frührente von der SPD eingeführt worden sei, die CDU wolle sie abschaffen. Aber vor neuen Gesprächen wünschte sich eine klare Position dazu vom Koalitionspartner CDU/CSU. Die drei ostdeutschen CDU-Ministerpräsidenten Kretschmer, Schulze und Vogt wollen an der abschlagsfreien Frührente festhalten. Von der CDU-Spitze hieß es später allerdings nochmal, nein, die Union bleibe bei der Abschaffung. Ursula Winkler, Nachrichtenredaktion.
3: Bahnkunden haben nach einer Untersuchung von Verbraucherschützern für Fahrten tagsüber nur geringe Chancen auf ein Ticket zum Supersparpreis. Das günstigste Angebot, für das die Bahn auf ihrer Internetseite wirbt, war für Fahrten in der zweiten Klasse zwischen 7 und 19 Uhr an rund drei Vierteln der untersuchten Tage nicht verfügbar. Das berichtet die Frankfurter Allgemeine Zeitung.
5: Der Bundesverband der Verbraucherzentralen hat die Ticketpreise fast zwei Jahre lang beobachtet. Nur an knapp jedem vierten Tag gab es zwischen 7 und 19 Uhr tatsächlich so günstige Tickets wie in der Werbung versprochen. An den anderen Tagen gab es zwar auch Fahrscheine zum Supersparpreis, der lag aber zwischen 15 und 157% über dem Werbepreis, heißt es in der Untersuchung. Die Bahn kritisiert die Untersuchung und spricht von erheblichen methodischen Mängeln. Uli Reitinger, Nachrichtenredaktion.
3: In Griechenland versucht die Feuerwehr weiterhin, die schweren Waldbrände einzudämmen. In Spanien hat sich die Lage dagegen deutlich entspannt. Und auch in Frankreich bleibt die Situation trotz einiger neuer Feuer stabil. Westlich der griechischen Hauptstadt Athen sind bereits mehr als 10.000 Hektar Wald zerstört. Die Flammen bedrohen eine Stadt mit rund 36.000 Einwohnern.
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6: Mit Lenz Göbels, guten Morgen. Die Umweltwirtschaft in Rheinland-Pfalz hat im vergangenen Jahr einen Umsatz von rund 6,5 Milliarden Euro erzielt. Nach Angaben des Statistischen Landesamtes in Bad Ems lag das Ergebnis damit rund 1% unter dem Vorjahreswert. Größter Umsatzträger blieb erneut der Klimaschutz mit rund 2,9 Milliarden Euro, vor allem durch Maßnahmen zur Steigerung der Energieeffizienz. Rekordumsätze verzeichnete dagegen die Abfall- und Abwasserwirtschaft, die von umfangreichen Investitionen und Modernisierungen profitierten. Insgesamt entsprach die Beschäftigung in der Umweltwirtschaft rund 23.000 Vollzeitstellen und bleibt damit auf dem Niveau des Vorjahres. Außerdem in den Regionalnachrichten um halb. Zwischen Mörz und Löw wird ab heute die K41 saniert und in Fallenda beginnt am 17. August der dritte Bauabschnitt zur Erneuerung der Wasserinfrastruktur.
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2: 8:02. Wir schauen auf die Straßen. Aktuell sieht's aber gut aus. Soweit sind die frei. Kommt gut durch.
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2: Aktuell habe ich noch keine Blitzer, aber Radarkontrollen sind angekündigt heute für die Stadtteile Metternich, die Kartause, die Südstadt und Bubenheim. Also wenn ihr sonst irgendwo was gesehen habt, Staus oder Blitzer melden wollt, gerne die Antenne Koblenz Hotline wählen oder per WhatsApp an die 0261 98 820 99. Vielen Dank.
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2: Vom 7. bis 9. August feiert Braubach 750 Jahre Stadtrechte. 3 Tage lang gibt es Musik, Unterhaltung und ein buntes Programm für die ganze Familie. Welche Highlights genau geplant sind und worauf ihr euch freuen dürft, das klären wir gleich nach 2 Hits am Stück. Wir starten erstmal weiter in den Supermix mit Teddy Swims und Mr. Know-It-All. Mein Name ist Alla Schenz, ich wünsche einen guten Morgen.
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0: Vom 7. bis 9. August feiert Braubach 750 Jahre Stadtrechte. 3 Tage lang gibt es Musik, Unterhaltung und ein buntes Programm für die ganze Familie. Welche Highlights geplant sind, darüber hat mein Kollege Lenz Göbels mit Bürgermeister Günter Goos und dem Beigeordneten für Kultur und Tourismus Markus Fischer gesprochen.
1: Dann schauen wir doch mal auf den Freitag. Was dürfen Besucher erwarten?
2: Freitag planen wir unseren großen Festakt. Wir freuen uns, dass die Bundestagspräsidentin Julia Klöckner die Schirmherrschaft übernommen hat. Das ist eine ganz besondere Wertschätzung für uns. Die Bundestagspräsidentin wird uns eine Videogrußbotschaft übermitteln. Auch der Ministerpräsident wird uns eine Videogrußbotschaft übermitteln, Gordon Schnieder. Und die Festrede hält der Landtagspräsident Matthias Lammert. Wie gesagt, eine große Wertschätzung für uns, ein würdiger Rahmen, in dem wir das feiern werden. Wir haben ein musikalisches Programm für diesen Abend vorbereitet und viele Unterhaltungselemente eingebaut in diesen Festakt. Das wird was ganz Besonderes für unsere geladenen Gäste, aber natürlich auch für die Braubacherinnen und Braubacher und alle aus der Umgebung, die dazukommen möchten.
3: Dann dürfen wir natürlich auch ergänzen, dass zum musikalischen Programm auch ein Tenor Koblenz dann beitragen wird.
1: Und auch am Samstag geht es weiter, dann das große Highlight, auch gleichzeitig rein in Flammen in Braubach. Was steht an dem glorreichen Tag an?
3: Ja, an diesem Abend haben wir dann Sommernachtsfest zu reinen Flammen. Es sind entsprechend Essens- und Getränkestände aufgebaut, sowie der Weingarten lädt entsprechend zu kulinarischen Genüssen ein.
2: Die Gewerbeausstellung haben wir noch, unsere Braubacher Betriebe stellen sich vor. Und dann das Highlight, Antenne Koblenz startet um 16 Uhr mit seiner Sommertour 2026 und einem Musikprogramm, bevor es dann abends mit Live-Musik weitergeht.
1: Genau, und dann ganz am Abend um 21.45 Uhr ist das große Highlight, wo alle zusammenkommen. Was ist dann los?
3: Ja, das ist bekannter Rhein in Flammen am Mittelrheintal. Da wird ein Schiffskonvoi entsprechend den Rhein passieren und von links und rechts entsprechend mit Feuerwerk begrüßt und gefeiert werden.
0: Wir sind am Samstag ab 16 Uhr mit unserer Antenne Koblenz Sommertour natürlich auch vor Ort. Was euch am Sonntag beim großen Familientag erwartet, das hört ihr hier gleich in einer halben Stunde.

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2: Aktuell gemessen haben wir 21 Grad in Weitersburg, 21 Grad in Weißenturm und in Koblenz-Wallersheim auch hier 21 Grad aktuell. Ja, die Temperaturen steigen stetig. Uns erwarten heute 12 Sonnenstunden über den Tag verteilt. 36 Grad heute maximal in der Spitze bei einem Mix aus Sonne und Wolken. Und wenn ihr heute Abend unterwegs seid, müsst ihr an den Regenschirm denken, denn einige Schauer ziehen durch die Region.
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3: Mit Lenz Göbels, guten Morgen. Die Umweltwirtschaft in Rheinland-Pfalz hat im vergangenen Jahr einen Umsatz von rund 6,5 Milliarden Euro erzielt. Nach Angaben des Statistischen Landesamtes in Bad Ems lag das Ergebnis damit rund 1% unter dem Vorjahreswert. Größter Umsatzträger blieb erneut der Klimaschutz mit rund 2,9 Milliarden Euro, vor allem durch Maßnahmen zur Steigerung der Energieeffizienz. Rekordumsätze verzeichnete dagegen die Abfall- und Abwasserwirtschaft, die von umfangreichen Investitionen und Modernisierungen profitierten. Insgesamt entsprach die Beschäftigung in der Umweltwirtschaft rund 23.000 Vollzeitstellen und bleibt damit auf dem Niveau des Vorjahres. Zwischen Mörz und Löw wird ab heute die Kreisstraße 41 saniert. Dort werden auf einer Länge von rund 75 Metern Schäden an der Fahrbahn beseitigt. Für die Arbeiten muss die Strecke vollständig gesperrt werden. Der Verkehr wird währenddessen über die K43 und die B416 umgeleitet. Die Arbeiten sollen voraussichtlich im Laufe der Woche abgeschlossen sein. Mit der Sanierung will der Landesbetrieb Mobilität die Verkehrssicherheit auf dem Streckenabschnitt verbessern. In der Jahnstraße in Fallenda beginnt am 17. August der dritte Bauabschnitt zur Erneuerung der Wasserinfrastruktur. Die Arbeiten sollen nach Angaben der Energieversorgung Mittelrhein und der Vereinigten Wasserwerke Mittelrhein bis Ende Oktober dauern. Während der Bauzeit werden mehrere Straßenabschnitte vollgesperrt, der Verkehr wird weiterhin über Urba umgeleitet. Anlieger können ihre Grundstücke bis zur Baustelle erreichen, müssen aber mit Einschränkungen bei Parkplätzen und der Erreichbarkeit einzelner Häuser rechnen. Im Zuge der Arbeiten werden Wasserleitungen, Hausanschlüsse sowie Strom- und Fernmeldeinfrastruktur modernisiert. Anschließend erneuert der Landesbetrieb Mobilität die Fahrbahndecke der Jahnstraße. In der Spiel- und Lernstube im Kreuzchen in Koblenz freuen sich zukünftige Erstklässler über neue Schulranzen. Möglich wurde die Aktion durch eine Spendenaktion, bei der Bürger die Wünsche der Kinder erfüllten. Die Kinder konnten sich ihre Ranzen mit verschiedenen Motiven und Farben aussuchen und starten nun voller Vorfreude in den neuen Lebensabschnitt. Die Kita des Koblenzer Caritasverbands betreut derzeit rund 90 Kinder und begleitet sie beim Übergang von der Kita in die Schule. Durch die Unterstützung von Spendern und einem Fachhändler konnten zusätzlich weitere wichtige Schulmaterialien wie Mäppchen, Brotdosen und Trinkflaschen bereitgestellt werden.
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2: Aktuell gemessen, kurz nach 8:30 ist die Uhrzeit. Hier ist an diesem Montagmorgen und die Staus und Blitzer sind noch keine gemeldet worden. Aber das könnt ihr gerne machen.
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0: Pfalz, in Koblenz, Main, Andernach und Neuwied.
1: Jetzt haben wir aktuell noch keine. Es sind aber für heute welche angekündigt. Und zwar für Metternich, die Kartause, die Südstadt und Bubenheim. Also falls ihr was entdeckt habt, gerne anrufen oder eine WhatsApp senden an die 0261 98 820 99. Vielen Dank.
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1: Und gleich geht's hier weiter mit dem Jubiläumswochenende. 750 Jahre Stadtrechte Braubach, die finden vom 7. bis 9. August statt. Los geht's am Freitag mit der offiziellen Eröffnung. Am Samstag wird das Jubiläum gemeinsam mit dem Rhein in Flammen Sommernachtsfest gefeiert. Mehr dazu hört ihr nach zwei Hits am Stück. Es geht hier gleich erstmal weiter mit Oscar, Matt und I Think I'm Addicted. Mein Name ist Ala Schenz, einen schönen guten Morgen.
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1: Ganz im Südosten der Pfaffendorfer Höhe, parallel zur B49, liegt die von Witzlebenstraße. Sie ist benannt nach Erwin von Witzleben, einem bedeutenden Offizier des 20. Jahrhunderts. Geboren 1881 in Breslau in eine Soldatenfamilie, besuchte Witzleben Internate in Schlesien und Berlin. 1901 trat er in die Armee ein, nahm am Ersten Weltkrieg teil und wurde danach in die Reichswehr übernommen. In den folgenden Jahren begleitete er zahlreiche Führungspositionen, unter anderem als Bataillonskommandeur in Lübeck und Generalstabschef in Münster. 1934 übernahm er das Kommando im Wehrkreis 3 in Berlin, wurde 1936 General der Artillerie und 1938 in die Armeeführung aufgenommen. Im Zweiten Weltkrieg führte Witzleben ab 1939 die erste Armee im Westen, durchbrach 1940 mit seinen Truppen die Maginot-Linie an der Grenze zu Frankreich und wurde für seine Erfolge mit dem Ritterkreuz des Eisernen Kreuzes ausgezeichnet. Im Juli 1940 erfolgte die Beförderung zum Generalfeldmarschall, später übernahm er die Heeresgruppe D und wurde schließlich Oberbefehlshaber West. Witzleben war bekannt für seine kritische Haltung gegenüber dem Nationalsozialisten und seiner Befürwortung von militärischen Traditionen, weshalb er immer wieder kritisch gegenüber politischen Entwicklungen im Land auftrat. Nach einer Erkrankung zog er sich 1942 aus dem aktiven Dienst zurück, blieb dem Militär jedoch eng verbunden. Er beteiligte sich an verschiedenen Bewegungen, um Hitler zu stürzen, und war im Sommer 1944 als Oberbefehlshaber in der Wehrmacht für den Fall eines erfolgreichen Umsturzes vorgesehen. Nach dem Scheitern des Umsturzversuchs am 20. Juli 1944 wurde er verhaftet, vom Volksgerichtshof verurteilt und noch am selben Tag hingerichtet. Zu seinem Gedenken tragen heute zahlreiche Straßen in Deutschland seinen Namen, so auch die von Witzlebenstraße in Koblenz. Verschiedene Denkmäler und Gedenktafeln erinnern an seinen Mut und seinen Einsatz für Recht und Verantwortung.
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2: Aktuell 21 Grad in Polsch, 21 Grad in Nassau und in Koblenz, in Wallersheim auch hier 21 Grad. Und die Temperatur steigt stetig. 36 Grad erwarten uns heute noch in der Spitze. Das Ganze bei viel Sonnenschein. Nachmittags gesellen sich noch einige Wolken dazu und abends ziehen noch ein paar Regenschauer durch die Region.
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3: Ich bin Lea Matschulat. Angesichts des Niedrigwassers am Rhein wünscht sich Nordrhein-Westfalens Verkehrsminister Krischer eine nationale Taskforce. Sie könne rasch konkrete Maßnahmen abstimmen, wie etwa zusätzliche Lagerkapazitäten in Häfen für Gefahrgüter oder auch wie notwendige Güter auf die Bahn umgeladen werden können. Und die Taskforce könne klären, welche Güter Vorrang haben für den Transport mit dem Schiff, sagte Krischer im ZDF-Morgenmagazin. Die geplante Rentenreform sorgt weiterhin für Diskussionen. CSU-Chef Söder warnt im ARD-Sommerinterview davor, das Gesamtpaket wieder in Frage zu stellen. Der Präsident des Deutschen Instituts für Wirtschaftsforschung, Fratscher, hält die geplante Abschaffung der abschlagsfreien Rente mit 63 für unverzichtbar. Das sagt er der Rheinischen Post.
4: Der DIW-Chef ist überzeugt, ohne das Aus für die Rente mit 63 ist die Rentenreform tot. Dabei betont er noch einmal, dass von der früheren Rente ohnehin vor allem Besserverdiener und Männer profitieren würden, nicht etwa die Menschen, die von Altersarmut bedroht sind. Auch CSU-Chef Markus Söder fürchtet, dass die Rentenreform scheitert, wenn diese Empfehlung neu diskutiert wird. Arbeitsministerin Bärbel Baas von der SPD dagegen zeigt sich gesprächsbereit, obwohl sie sich bereits für die Reformpläne ausgesprochen hatte. Sie fordert die Union auf, sich auf eine Position zu einigen. Fiona Reinhardt, Nachrichtenredaktion.
3: Blitzermarathon. Mitten in der Hauptreisezeit gibt es von heute an verstärkte Radarkontrollen in den meisten Bundesländern.
5: Der Blitzermarathon dauert eine Woche lang und findet immer im April und im August statt. Laut Polizei sind solche sogenannten Speedweeks sehr effektiv, um etwas gegen Raser zu unternehmen. Auch wenn manche nur kurzzeitig vom Gas runtergehen, führen solche Aktionen allgemein zu einem besseren Bewusstsein für die Geschwindigkeit. Zu schnelles Fahren ist nach wie vor die Hauptursache für Verkehrsunfälle, die tödlich enden. Besonders viel wird in der Nähe von Schulen und Kindergärten, Baustellen, Altenheimen und Krankenhäusern geblitzt. Elisa Schuh, Nachrichtenredaktion.
3: US-Präsident Trump hat für heute neue Gespräche für ein Ende des Iran-Krieges angekündigt. Die Gespräche würden am Nachmittag stattfinden, sagte er. Wo und wer daran teilnehmen wird, dazu sagte Trump nichts. Aus dem Iran gibt es bislang keine Bestätigung für die Gespräche.
0: Und jetzt noch mehr Informationen aus unserer Region.
6: Mit Lenz Göbels, guten Morgen. Vor dem Veranstaltungswochenende von Rhein in Flammen am Samstag bereitet die Struktur- und Genehmigungsdirektion Nord aus Koblenz die Sicherheitskontrollen für die Großfeuerwerke am Mittelrhein vor. Im Zuständigkeitsbereich der Behörde liegen die Abbrennplätze in Spey, Braubach, Rehns, Stolzenfels, Lahnstein und Koblenz. Die Mitarbeiter prüfen im Vorfeld unter anderem, ob die beauftragten Unternehmen über die erforderlichen Genehmigungen verfügen und qualifiziertes Personal einsetzen. Zudem wird kontrolliert, ob die vorgeschriebenen Sicherheitsabstände an den Abbrennplätzen eingehalten werden. Die Maßnahmen sollen einen sicheren Ablauf der Feuerwerke für Besucher und Anwohner gewährleisten. Außerdem in den Regionalnachrichten um halb. In Koblenz wird die Bushaltestelle Niederberger Kirche in Fahrtrichtung Innenstadt umgebaut und im Landkreis Neuwied gibt es Änderungen bei der Beantragung von Elterngeld.
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2: 4 Minuten nach 9, aktuell sieht's gut aus, soweit sind die Straßen frei, kommt gut an.
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2: Jetzt haben wir aktuell noch keine. Falls ihr was gesehen habt, einfach anrufen oder eine WhatsApp senden an die 0261 988 2099. Vielen Dank.
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2: Und an diesem Wochenende feiert Braubach 750 Jahre Stadtrechte. Das heißt vom 7. bis 9. August. 3 Tage lang gibt es Musikunterhaltung, ein buntes Programm für die ganze Familie. Und wir sind auch am Start mit unserer Antenne Koblenz Sommertour. Mehr dazu erfahrt ihr nach 3 Hits am Stück. Es geht hier weiter. Für ordentlich Schwung sorgt nämlich Louis Tomlinson mit Imposter. Mein Name ist Alla Schenz und ich wünsche einen guten Start in die neue Woche.
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0: 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Und gleich geht's hier weiter mit Jessica und How Will I Know. Das Jubiläumswochenende, 750 Jahre Stadtrechte Braubach, findet vom 7. bis 9. August statt. Los geht es am Freitag mit der offiziellen Eröffnung. Am Samstag wird das Jubiläum gemeinsam mit den Reinen Flammen Sommernachtsfest gefeiert. Und ab 16 Uhr macht auch unsere Antenne Koblenz Sommertour mit Musik und DJ Station in Braubach. Was am Sonntag zum Abschluss auf dem Programm steht, darüber hat mein Kollege Lenz Göbels mit Bürgermeister Günter Groß und dem Beigeordneten für Kultur und Tourismus Markus Fischer gesprochen.
1: Schauen wir nochmal auf den Sonntag. Da steht eigentlich alles unter einem ganz anderen Motto, oder?
2: Ja, der Sonntag wird beginnen um 11 Uhr mit einem ökumenischen Gottesdienst mit der Lobpreisband Doppelpunkt.
3: Dann haben wir ein großes Programm vor allem für die Familie und die Kinder geplant. Wir wollen auch noch einen Stadtrechte-Jubiläumsbaum in den Rheinanlagen pflanzen. Und wir würdigen so dieses besondere Ereignis auch nachhaltig sozusagen.
2: Der Nachmittag steht dann unter dem Motto Bunter Familientag, Open Sage. Mit Kinderschminken, der Marxburg-Kita-Biberbau und einer Hüpfburg.
1: Das ist jetzt aber auch nicht alles, was geplant ist, sondern nach dem 9. August geht es natürlich noch das restliche Jahr über weiter. Worauf dürfen sich Besucher freuen und wo kriege ich überhaupt alle Infos, um dabei sein zu können?
3: Wir haben noch viel mehr geplant in diesem Jahr. Da ist ein Konzert, Oldies but Goldies, ein Familienfest. Unser traditionelles Winzerfest steht noch an mit der Welterbe-Weinprobe und 3-4 Tagen großen Feierlichkeiten in unseren Rheinanlagen. Ausstellungen, Vorträge werden das Jahr dann auch noch beschließen, sozusagen pünktlich zum Fest- und Jubiläumstag im Dezember. Die kleine Stadt am großen Strom, die Stadtentwicklung Braubachs vom Mittelalter bis heute.
1: Und wenn das Jahr dann vorbei ist und es hieß, ja, das war unser 750. Jahr mit Stadtrechten, was wünschen Sie sich am Endeffekt, wenn Sie zurückblicken?
2: Dass wir zurückblicken können auf ein schönes, ereignisreiches Jahr mit schöner gemeinsamer Feierlichkeit. Bei uns steht, dass wir, das Herz und die Geschichte im Vordergrund.
0: Zum Abschluss des Festwochenendes gibt es am Sonntag einen bunten Familientag mit vielen Mitmachaktionen und Unterhaltung für Groß und Klein. Und noch ein Anreisetipp. Wegen Bauarbeiten auf der rechten Rheinstrecke fahren an diesem Wochenende keine Züge nach Braubach. Stattdessen sind Ersatzbusse im Einsatz, darunter auch ein Direktbus von Koblenz nach Braubach.

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2: Aktuell gemessen 26 Grad in Münster-Maifeld, 26 in Neuwied und fast 26 Grad auch in Koblenz in Pfaffendorf. Und die Temperatur, die steigt jetzt ziemlich rasch. Jetzt ist nochmal Zeit, ordentlich durchzulüften, bevor es richtig warm wird. Mit 36 Grad heute in der Spitze, einem Mix aus Sonne und Wolken. Bis zum Nachmittag ein bisschen windig und abends ziehen einige Schauer durch die Region.
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3: Mit Lenz Göbels, guten Morgen. Vor dem Veranstaltungswochenende von Rhein in Flammen am Samstag bereitet die Struktur- und Genehmigungsdirektion Nord aus Koblenz die Sicherheitskontrollen für die Großfeuerwerke am Mittelrhein vor. Im Zuständigkeitsbereich der Behörde liegen die Abbrennplätze in Spey, Braubach, Rehns, Stolzenfels, Lahnstein und Koblenz. Die Mitarbeiter prüfen im Vorfeld unter anderem, ob die beauftragten Unternehmen über die erforderlichen Genehmigungen verfügen und qualifiziertes Personal einsetzen. Zudem wird kontrolliert, ob die vorgeschriebenen Sicherheitsabstände an den Abbrennplätzen eingehalten werden. Die Maßnahmen sollen einen sicheren Ablauf der Feuerwerke für Besucher und Anwohner gewährleisten. Die Bushaltestelle Niederberger Kirche in Fahrtrichtung Innenstadt wird in Koblenz von heute bis zum 12. August umgebaut. Während der Bauarbeiten entfällt die Haltestelle für die Linien 9, 19 und N9. Fahrgäste werden gebeten, stattdessen die Haltestelle am Brunnen zu nutzen. Der Verkehr wird in diesem Bereich mit einer Baustellenampel geregelt. Wegen der Veranstaltung Rhein in Flammen wird die Baustelle am Freitag vorübergehend geräumt, bevor die Arbeiten am 10. August bei Bedarf fortgesetzt werden. Fußgänger können den Bereich weiterhin passieren und die angrenzenden Grundstücke bleiben erreichbar. Im Landkreis Neuwied gibt es vorübergehende Änderungen bei der Beantragung von Elterngeld. Grund ist eine technische Überarbeitung des bundesweiten Portals Elterngeld Digital, die voraussichtlich bis zum 31. Oktober dauert. Eltern, deren Kind nach dem 15. August geboren wird, können den Antrag derzeit nicht mehr online anlegen und müssen stattdessen ein PDF-Formular oder einen handschriftlichen Antrag nutzen. Für Kinder mit einem voraussichtlichen Geburtstermin vor dem 15. August bleibt die Online-Antragstellung noch bis zum 31. August möglich. Danach können bereits angelegte Anträge nur noch eingesehen, aber nicht mehr bearbeitet werden. Die Stadtbibliothek Koblenz lädt zu einer besonderen Kreativaktion rund um die Comicreihe Heartstopper ein. Morgen können Jugendliche und Erwachsene eigene Buttons und Taschen gestalten. Die Aktion findet von 11 bis 15 Uhr in der Bibliothek am Zentralplatz statt. Wer möchte, kann auch ein eigenes T-Shirt mitbringen und mit Textilstiften verzieren. Die Reihe Heartstopper stammt von der britischen Autorin Alice Oseman und ist auch durch die gleichnamige Serie bekannt. Die Teilnahme an der Veranstaltung in der Stadtbibliothek Koblenz ist kostenlos und ohne Anmeldung möglich.
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2: Wir haben kurz nach 9:30 und eine Meldung auf der A48 Dreieck Vulkaneifel Richtung Koblenz zwischen Laubach und Kaisersesch. Hier ist eine Baustelle, fahrt hier vorsichtig dran vorbei. Dann die A48 Dreieck Vulkaneifel Richtung Dernbach zwischen dem Kreuz Koblenz und Koblenz Nord. Hier steht ein defektes Fahrzeug. Ansonsten sind die Straßen frei, kommt gut an.
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2: Aktuell haben wir noch keinen Blitzer. Falls ihr was entdeckt habt, gerne melden. 0261 98 8 2099. Denn gemeinsam machen wir unsere Straßen sicherer.
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2: 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Hier geht's aber erstmal weiter für den ordentlichen Schwung dann in Richtung Mittag und zwar mit Topic und Becky G und Sorry Papi. Mein Name ist Ala Schenz und ich wünsche euch einen schönen Morgen.
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0: Antenne Koblenz, der Supermix mit unserer Thermetour und die erste Station heute, die Therme Euskirchen. Aber ehe ich jetzt hier rumschwafel, reden wir doch einfach mit jemandem, der gerade vor Ort ist. Josie aus der Antenne Koblenz Redaktion. Mach's schön, erzähl!
1: Ja, ich kann dir sagen, Urlaub ohne Boardingpass ist ja das Motto diesen Sommer und das ist absolut Programm. Ja, du kommst rein durchs Drehkreuz, schmeißt dich fix in deine Badewäsche und sobald du durch den nächsten Bogen gehst, zack, andere Welt. Ja, du bist umringt von 500 Palmen, warmfeuchtes Klima wie in den Tropen, schön angenehm warm, bisschen feucht, aber wirklich direkt wie im Urlaub. Um dich rum bequeme schneeweiße Liegen und cremeweiße Bastenmuscheln. Im Zentrum eine türkise große Badelagune, über dir eine gläserne Kuppel. Mega Ding architektonisch gesehen, ja, weil wenn das Wetter schlecht ist, ist die Kuppel zu. Aber bei Sonnenschein, ja, da wird dieser hunderte Quadratmeter große Koloss wie bei so einem Cabrio einfach eingefahren und man liegt unter freiem Himmel.
0: Ich kann es mir bildlich richtig vorstellen. Fehlt ja nur noch der Cocktail, oder?
1: Ja, der fehlt gar nicht, ja. Wenn man da durchs Wasser planscht und sich treiben lässt, dann kommt man an, halte ich fest, Poolbars vorbei, so mit Tresen im Wasser und unter Wasserhockern. Also wirklich beachtliche Cocktailauswahl gibt's da. Und ohne Alkohol und mit Alkohol und Softdrinks und Longdrinks, Bier oder Wein, also alles, was man halt so braucht, wie im Hotel.
0: Oh, das klingt nach Entspannung.
1: Ja, total. Und das jetzt im Sommer auch für die ganze Familie. Ja, sonst dürfen Kids nur Samstag mit, aber jetzt während der Ferienzeit ist es natürlich anders. Da gibt es auch ganz, ganz viel Familienprogramme, Mitmachaktionen, Familienyoga, Familiensauna.
0: Oh, das finde ich schön, denn es heißt ja oft, Eltern entspannen und Kinder werden dafür irgendwo geparkt und bespaßt.
1: Ja, oder? Aber es gibt ja auch Eltern, die sonst immer arbeiten und sich dann jetzt ja freuen, dass Sachen zusammen gemacht werden können. Aber keine Sorge, zu einer Therme, bei der Eltern abschalten und die Kinder sich stundenlang allein beschäftigen können, so zu so einer Therme kommen wir in den nächsten Tagen auch noch.
0: Dann sind wir gespannt. Und hey, wenn ihr das Ganze auch optisch mit euren Augen sehen wollt, dann checkt unser Instagram bei Antenne Koblenz. Da sieht man nämlich dich auch Yoga machen, oder Josie?
1: Oh Gott, naja, also eher versuchen. Also schön ist was anderes, so viel darf ich, glaube ich, sagen.
0: Das Video ist gut gelungen, finde ich. Und auf jeden Fall ein guter Vorgeschmack auf das, was euch in der Therme Euskirchen erwartet. Hier geht's weiter mit dem Supermix.

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2: In Mayen, da messen wir aktuell 26 Grad. 26 Grad haben wir auch in Pleit gemessen. Und in Koblenz-Moselweis, da messen wir auch 26 Grad. Bis zu 36 Grad können wir heute im Laufe des Tages noch bekommen. Aktuell ist auf jeden Fall richtig schöne Sonne. Heute Nachmittag soll es dann aber doch noch etwas bewölkter werden. Und vor allem am Abend soll es dann regnen. Morgen starten wir auch eher regnerisch in den Tag. Der gesamte Tag läuft eher regnerisch ab. Und der Mittwoch, der wird dann bis zu 32 Grad und wieder mit viel Sonne und ein paar Wolken.
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3: Ich bin Lea Matschullert. Angesichts des Niedrigwassers am Rhein wünscht sich Nordrhein-Westfalens Verkehrsminister Krischer eine nationale Taskforce. Sie könne rasch konkrete Maßnahmen abstimmen, wie etwa zusätzliche Lagerkapazitäten in Häfen für Gefahrgüter oder auch wie notwendige Güter auf die Bahn umgeladen werden können. Und die Taskforce könne klären, welche Güter Vorrang haben für den Transport mit dem Schiff, sagte Krischer im ZDF-Morgenmagazin. Die geplante Rentenreform sorgt weiterhin für Diskussionen. CSU-Chef Söder warnt im ARD-Sommerinterview davor, das Gesamtpaket wieder in Frage zu stellen. Der Präsident des Deutschen Instituts für Wirtschaftsforschung, Fratscher, hält die geplante Abschaffung der abschlagsfreien Rente mit 63 für unverzichtbar. Das sagt er der Rheinischen Post.
4: Der DIW-Chef ist überzeugt, ohne das Aus für die Rente mit 63 ist die Rentenreform tot. Dabei betont er noch einmal, dass von der früheren Rente ohnehin vor allem Besserverdiener und Männer profitieren würden, nicht etwa die Menschen, die von Altersarmut bedroht sind. Auch CSU-Chef Markus Söder fürchtet, dass die Rentenreform scheitert, wenn diese Empfehlung neu diskutiert wird. Arbeitsministerin Bärbel Baas von der SPD dagegen zeigt sich gesprächsbereit, obwohl sie sich bereits für die Reformpläne ausgesprochen hatte. Sie fordert die Union auf, sich auf eine Position zu einigen. Fiona Reinhardt, Nachrichtenredaktion.
3: Blitzermarathon. Mitten in der Hauptreisezeit gibt es von heute an verstärkte Radarkontrollen in den meisten Bundesländern.
5: Der Blitzermarathon dauert eine Woche lang und findet immer im April und im August statt. Laut Polizei sind solche sogenannten Speedweeks sehr effektiv, um etwas gegen Raser zu unternehmen. Auch wenn manche nur kurzzeitig vom Gas runtergehen, führen solche Aktionen allgemein zu einem besseren Bewusstsein für die Geschwindigkeit. Zu schnelles Fahren ist nach wie vor die Hauptursache für Verkehrsunfälle, die tödlich enden. Besonders viel wird in der Nähe von Schulen und Kindergärten, Baustellen, Altenheimen und Krankenhäusern geblitzt. Elisa Schuh, Nachrichtenredaktion.
3: US-Präsident Trump hat für heute neue Gespräche für ein Ende des Iran-Krieges angekündigt. Die Gespräche würden am Nachmittag stattfinden, sagte er. Wo und wer daran teilnehmen wird, dazu sagte Trump nichts. Aus dem Iran gibt es bislang keine Bestätigung für die Gespräche.
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6: Mit Ala Schens, guten Tag. Bürger in Lahnstein können Termine bei der Führerscheinstelle ab sofort wieder online buchen. Die Stadt hat die digitale Terminvergabe nach einer mehrmonatigen Unterbrechung wieder freigeschaltet. Hintergrund waren personelle Engpässe, die eine vorübergehende Anpassung der Arbeitsabläufe erforderlich gemacht hatten. Über das Online-Portal können nun wieder Termine für den Führerscheinumtausch, die Beantragung eines Erst- oder Ersatzführerscheins sowie weitere Anliegen vereinbart werden. Nach Angaben der Stadt hat sich die personelle Situation inzwischen stabilisiert.
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7: Um 10.13 Uhr schauen wir raus zu euch auf die Straßen, aber aktuell habe ich keine Meldungen für euch, also kommt gut durch.
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7: Blitzer habe ich tatsächlich auch noch keine für euch, doch wenn ihr was gesehen habt, Staus, Blitzer oder auch andere Gefahren melden wollt, dann nicht zögern. Einfach kurz eine WhatsApp schreiben oder durchklingeln auf der Antenne Koblenz Hotline. 0261 98 820 99 und so machen wir gemeinsam unsere Straßen sicherer. Dankeschön.
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7: Es ist Montag und wir starten jetzt endlich wieder in die nächste Woche, weil wir wollen doch alle produktiv sein. Und das Spannende an der ganzen Sache ist ja, dass diese Woche endlich die neuen Ausbildungen starten. Die Ausbildungszeit geht heute für viele in Koblenz und der Region offiziell an den Start. Und auch wir von Antenne Koblenz wünschen euch natürlich ganz viel Glück und Erfolg und für die richtige Motivation und vor allem gute Laune an diesem Montag sorgt jetzt der Supermix Nichts mit Bon Jovi, Michael Schulte und jetzt direkt Christus Sarandi mit Good Old Days. Ich bin Lisa Tauchen, hallo.
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1: Die Koblenz-Zahl des Tages ist diesmal die 6. Denn Koblenz hat insgesamt 6 Befestigungsanlagen, die zusammen als Festung Koblenz bezeichnet werden. Die Großfestung Koblenz ist ein System von preußischen Festungswerken, die im Zeitraum von 1815 bis 1834 erbaut wurden. Sie ergeben zusammen ein richtiges System und sollten Koblenz sichern. Damals war die Stadt nämlich strategisch wichtig, weil sie am Zusammenfluss von Mosel und Rhein liegt. Das System besteht aus Festen, Flächen, Schanzen und Forts. Die alten Preußen veranlassten den Bau von diesem System nach damals modernsten Standards und benannten ein paar Befestigungen nach den damaligen Monarchen von Preußen, Russland und Österreich. Die Festung Ehrenbreitstein kennt natürlich jeder. Sie gliederte sich in 2 Systeme, Ober-Ehrenbreitstein und Nieder-Ehrenbreitstein. Daneben gab es früher noch die Stadtbefestigung, die sich im heutigen Bereich Moselring-Friedrich-Ebert-Ring befand. Von der Festung Kaiser Franz sind noch das Haupttor und unterirdische Gänge übrig geblieben. Das Fort Asterstein gehört zum System Pfaffendorfer Höhe. Und dann gibt es noch das Löwentor und das weiterhin sichtbare Fort Großfürst Konstantin. Und die gehören beide zum System Kaiser Alexander. Diese 6 Anlagen ergaben eine der größten Befestigungen in ganz Europa, sodass Koblenz als nahezu uneinnehmbar galt. Nicht alle dieser Befestigungen sind heute noch erhalten. Einige wurden im Laufe der Zeit geschleift oder ganz abgerissen, vor allem nach den beiden Weltkriegen. Heute versucht man, die historischen Bauten zu erhalten, denn sie sind UNESCO-Welterbe und ein Markenzeichen unserer Stadt.
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2: Der Finanztipp auch heute wieder wie immer mit Patricia Haß von der VR-Bank Rhein-Ahr Eifel. Patricia, heute mit der Frage, ab wann sollten Jugendliche ein eigenes Girokonto haben?
3: Spätestens, wenn du dein erstes eigenes Geld verdienst. Also mit der Ausbildung, dem Nebenjob oder einem Praktikum. Aber idealerweise solltest du schon früher damit starten. Viele Banken bieten Jugendkonten an, die für dich komplett kostenlos sind. Und das macht absolut Sinn. Denn wenn du früh lernst, wie du mit deinem eigenen Geld umgehst, wie du Buchungen verstehst und deine Ausgaben planst, hast du später einen riesigen Vorteil. Finanzkompetenz lernst du nicht durch graue Theorie, sondern durch echtes Ausprobieren. Dein eigenes Konto ist dein erster großer Schritt in die finanzielle Eigenverantwortung.
2: Danke, Patricia, und wir hören uns wieder beim nächsten Mal.
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3: In Bassenheim, da messen wir aktuell 27 Grad, 26 Grad in Urbar und in Koblenz auf dem Asterstein haben wir auch 27 Grad gemessen. Bis zu 36 Grad können wir heute im Laufe des Tages noch bekommen. Es wird so richtig warm, doch vielleicht mit ganz viel Glück haben wir heute Abend ein bisschen Abkühlung, indem dann doch etwas Regen auf uns zukommt. Morgen wird es dann insgesamt recht stürmisch. Zum Nachmittag gibt es nämlich Gewitter und abends bleibt der Regen erhalten bei 34 Grad maximal. Der Mittwoch entspannt sich dann aber wieder. Wir bekommen recht viel Sonne und immer mal ein paar kleine Wolken bei 32 Grad.
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4: Mit Alla Schenz, guten Tag. Bürger in Lahnstein können Termine bei der Führerscheinstelle ab sofort wieder online buchen. Die Stadt hat die digitale Terminvergabe nach einer mehrmonatigen Unterbrechung wieder freigeschaltet. Hintergrund waren personelle Engpässe, die eine vorübergehende Anpassung der Arbeitsabläufe erforderlich gemacht hatten. Über das Online-Portal können nun wieder Termine für den Führerscheinumtausch, die Beantragung eines Erst- oder Ersatzführerscheins sowie weitere Anliegen vereinbart werden. Nach Angaben der Stadt hat sich die personelle Situation inzwischen stabilisiert. In Main wird ein neuer Parkplatz am Obertor eröffnet. Seit Samstag stehen an der Ecke am Obertor und Westbahnhofstraße 10 zusätzliche Stellplätze zur Verfügung. Die Stadt reagiert damit auf den Wegfall von Parkmöglichkeiten durch laufende Bauarbeiten. Der neue Parkplatz liegt innenstadtnah und ist zu Fuß in wenigen Minuten erreichbar. Damit soll das Angebot für Bürger und Besucher der Stadt erweitert werden. Der Kreis Neuwied stellt am 12. August die Ersthelfer-App Pro Herzschlag offiziell vor. Landrat Achim Hallerbach präsentiert das System gemeinsam mit den Rettungsdiensten und dem Projektpartner Gesundheitsregion Köln-Bonn im Rahmen einer Pressekonferenz in der Kreisverwaltung. Die App soll bei den medizinischen Notfällen freiwillige Ersthelfer schnell alarmieren und so die Zeit bis zum Eintreffen des Rettungsdienstes überbrücken. Geplant sind unter anderem die Vorstellung des Projekts sowie eine Demonstration einer Alarmierung. Mit der Einführung der App soll die Notfallversorgung im Kreis Neuwied weiter verbessert werden.
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3: Aktuell ist es 10.32 Uhr und wir schauen zu euch auf die Straßen. Vorsicht auf der A48, Dreieck Vulkaneife Richtung Dernbach zwischen Kreuz Koblenz und Koblenz Nord. Hier steht ein defektes Fahrzeug. So auch auf der A61, Koblenz Richtung Mönchengladbach zwischen Gruft und Mendig. Und dann müsst ihr noch vorsichtig sein, denn es staut sich auf der A48, Koblenz Richtung Dernbach zwischen Koblenz Nord und Bendorf Neuwied. 2 Kilometer Stau. 19 Minuten braucht ihr länger und ich hoffe, ihr kommt gut an.
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3: Ein Blitzer steht aktuell in Winningen auf der August-Horch-Straße. Und zwar bergab wird da geblitzt bei 50. Und wenn ihr sonst was seht, Staus, Blitzer oder auch andere Gefahren melden wollt, dann nicht zögern, mir eine WhatsApp schreiben oder kurz durchklingeln auf der Antenne Koblenz Hotline. 0261 988 2099. Und so machen wir gemeinsam unsere Straßen sicherer. Dankeschön.
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1: Antenne Koblenz hier, der Supermix. Wir sind hier im Tierheim Neuwied und sprechen heute mit
2: Sabrina Steger.
1: Welches Tier haben wir denn hier vor uns?
2: Das ist ein Duo, das sind Ernie und Bert. Zwei wunderschöne grün-gelbe Wellensittichhähne, ungefähr 1,5 Jahre alt. Und die suchen ein artgerechtes Zuhause.
1: Können Sie Ernie und Bert einmal beschreiben?
2: Ja, typisch wellensittich, sehr geschwätzig, sehr sozial. Für die beiden suchen wir einfach Liebhaber unter den Vogelhaltern.
1: Für wen sind Ernie und Bert besonders geeignet und welche Menschen passen zu ihnen?
2: Ich glaube, wichtig ist eine artgerechte Haltung, also eine Großvoliere, ein Schwarm, in dem die beiden integriert werden könnten. Oder eine, wir würden sie auch trennen, wenn beide gleichzeitig zu einer netten Dame ziehen würden. Ja, artgerechte Vogelhaltung.
1: Wenn Sie einen Hörer nun für Ernie und Bert interessiert, wie kann man sich melden?
2: Gerne per Mail, Messenger oder Telefon.
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2: In Mendig, da messen wir aktuell 27 Grad. 26 Grad in Kruft und in Koblenz-Gülz haben wir auch 27 Grad gemessen. Bis zu 36 Grad können wir heute noch bekommen. Es wird so richtig warm. Aber heute Abend steht dann vielleicht doch ein kleines Gewitter an. Und das bringt uns dann Abkühlung, vor allem in der Nacht. Morgen wird es schnell wieder warm. 34 Grad, aber auch regnerischer insgesamt. Da kommt das Gewitter schon am Nachmittag und bleibt dann regnerisch bis in den Abend. Der Mittwoch bis zu 32 Grad, viel Sonne, aber immer mal ein paar kleine Wolken.
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3: Ich bin Lea Matschulat. Angesichts des Niedrigwassers am Rhein wünscht sich Nordrhein-Westfalens Verkehrsminister Krischer eine nationale Taskforce. Sie könne rasch konkrete Maßnahmen abstimmen, wie etwa zusätzliche Lagerkapazitäten in Häfen für Gefahrgüter oder auch, wie notwendige Güter auf die Bahn umgeladen werden können. Und die Taskforce könne klären, welche Güter Vorrang haben für den Transport mit dem Schiff, sagte Krischer im ZDF-Morgenmagazin. Die geplante Rentenreform sorgt weiterhin für Diskussionen. CSU-Chef Söder warnt im ARD-Sommerinterview davor, das Gesamtpaket wieder in Frage zu stellen. Der Präsident des Deutschen Instituts für Wirtschaftsforschung, Fratscher, hält die geplante Abschaffung der abschlagsfreien Rente mit 63 für unverzichtbar. Das sagt er der Rheinischen Post.
4: Der DIW-Chef ist überzeugt, ohne das Aus für die Rente mit 63 ist die Rentenreform tot. Dabei betont er noch einmal, dass von der früheren Rente ohnehin vor allem Besserverdiener und Männer profitieren würden, nicht etwa die Menschen, die von Altersarmut bedroht sind. Auch CSU-Chef Markus Söder fürchtet, dass die Rentenreform scheitert, wenn diese Empfehlung neu diskutiert wird. Arbeitsministerin Bärbel Baas von der SPD dagegen zeigt sich gesprächsbereit, obwohl sie sich bereits für die Reformpläne ausgesprochen hatte. Sie fordert die Union auf, sich auf eine Position zu einigen. Fiona Reinhardt, Nachrichtenredaktion.
3: Blitzermarathon. Mitten in der Hauptreisezeit gibt es von heute an verstärkte Radarkontrollen in den meisten Bundesländern.
5: Der Blitzermarathon dauert eine Woche lang und findet immer im April und im August statt. Laut Polizei sind solche sogenannten Speedweeks sehr effektiv, um etwas gegen Raser zu unternehmen. Auch wenn manche nur kurzzeitig vom Gas runtergehen, führen solche Aktionen allgemein zu einem besseren Bewusstsein für die Geschwindigkeit. Zu schnelles Fahren ist nach wie vor die Hauptursache für Verkehrsunfälle, die tödlich enden. Besonders viel wird in der Nähe von Schulen und Kindergärten, Baustellen, Altenheimen und Krankenhäusern geblitzt. Elisa Schuh, Nachrichtenredaktion.
3: US-Präsident Trump hat für heute neue Gespräche für ein Ende des Iran-Krieges angekündigt. Die Gespräche würden am Nachmittag stattfinden, sagte er. Wo und wer daran teilnehmen wird, dazu sagte Trump nichts. Aus dem Iran gibt es bislang keine Bestätigung für die Gespräche.
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6: Bei der Struktur- und Genehmigungsdirektion Nord in Koblenz gibt es einen Wechsel an der Spitze der Abteilung Zentrale Aufgaben. Seit Samstag hat Vizepräsident Manuel Ligori die Leitung übernommen. SGD-Nordpräsident Joachim Rothkirch würdigte Ballensiefens Verdienste, darunter die Einführung der E-Akte sowie die Weiterentwicklung von Personal- und Organisationsstrukturen. Der Vizepräsident bringt langjährige Erfahrung in den Bereichen Verwaltung, Personal und Finanzen mit und will die Arbeit der Abteilung fortführen sowie neue Schwerpunkte bei der Personalgewinnung und Entwicklung setzen.
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2: Um 11.02 Uhr habe ich gleich mal drei Gefahrenmeldungen für euch. Und zwar auf der A3 Frankfurt Richtung Köln zwischen Dierdorf und Neuwied steht ein defektes Fahrzeug. Noch eins auf der A48, Dreieck Vulkaneifel Richtung Dernbach zwischen Kreuz Koblenz und Koblenz Nord. So, und dann noch auf der A61 Koblenz Richtung Mönchengladbach zwischen Kruft und Mendig. Außerdem staut es sich auf der A48 Koblenz Richtung Dernbach zwischen Koblenz Nord und Bendorf. Auf Neuwied 2 Kilometer Stau, Viertelstunde braucht ihr länger. Und auf der B42 zwischen Urbar und der Fallender Westerwaldstraße, da solltet ihr auf jeden Fall 7 Minuten mehr Zeit einplanen. Und ich hoffe, ihr kommt gut an.
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2: Ein Blitzer steht aktuell in Winningen auf der August-Heuch-Straße, hier bergab, wird geblitzt bei 50. Und wenn ihr sonst was seht, Staus, Blitzer oder auch andere Gefahren melden wollt, schreibt mir gerne WhatsApp oder klingelt durch bei uns auf der Hotline 0261 988 2099. Und ich wünsche euch eine gute Fahrt.
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2: Und es ist Montag und wir sind endlich im August angekommen. Jetzt macht die ganze Hitzesache auch irgendwie Sinn. 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Und um jetzt die Party ganz weit oben zu halten, würde ich sagen, starten wir in den Antenne Koblenz Supermix und dann mit Kamrat und Hug Yourself. Und ich bin Lisa Tauchen und hoffe, wir sehen uns bald.
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1: Im Studio Lisa Tauchen, guten Tag. Eine Katze ist in Neuwied verletzt worden. Nach Angaben der Polizei wurde das Tier zwischen dem 19. und 25. Juli im Bereich der Liebfrauenkirche verletzt aufgefunden. Die Halterin stellte eine Wunde bei ihrer Freigängerkatze fest, weshalb eine absichtliche Verletzung nicht ausgeschlossen wird. Die Polizei Neuwied bittet Zeugen um Hinweise und ruft Tierhalter zu besonderen Aufmerksamkeit auf. In Boppard ist zwischen Sonntagabend und Montagmorgen der vergangenen Woche ein Auto gestohlen worden. Gesucht wird ein schwarzer PKW aus dem Baujahr 2017. Besonders auffällig sind die orangenen Felgen und ein orangener Quattro-Schriftzug auf der Front. Ob das Fahrzeug noch mit den ursprünglichen Kennzeichen aus dem Rhein-Hunsrück-Kreis unterwegs ist, ist unklar. Die Polizei bittet Zeugen, die das Fahrzeug seit dem 19. Juli gesehen haben oder Hinweise zum Verbleib geben können, sich bei der Kriminalpolizei Koblenz oder bei der Polizeiinspektion Boppard zu melden. Die Polizei Andernach hat in den vergangenen Wochen erneut E-Scooter-Fahrer in der Innenstadt und der Fußgängerzone kontrolliert. Anlass waren Beschwerden über zu schnelles oder rücksichtsloses Fahren. Dabei flüchtete ein junger Mann gleich zweimal vor einer Kontrolle. Die Ermittlungen ergaben später, dass sein E-Scooter nicht versichert war und er das Fahrzeug aufgrund seines Alters nicht im öffentlichen Straßenverkehr hätte nutzen dürfen. Bei weiteren Kontrollen am 28. Juli stellte die Polizei lediglich zwei Verstöße gegen das unerlaubte Fahren in der Fußgängerzone fest. Nach Angaben der Polizei sollen die regelmäßigen Kontrollen die Verkehrssicherheit erhöhen und Verstöße konsequent geahndet werden.
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0: zieht sich dann ab Nachmittag bis in den Abend. Der Mittwoch ist dann wieder entspannter, 32 Grad, also schon warm, aber kein Regen und nur ein paar Wolken.
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2: Bei der Struktur- und Genehmigungsdirektion Nord in Koblenz gibt es einen Wechsel an der Spitze der Abteilung Zentrale Aufgaben. Seit Samstag hat Vizepräsident Manuel Ligori die Leitung übernommen. SGD-Nord-Präsident Joachim Rothkirch würdigte Ballensiefens Verdienste, darunter die Einführung der E-Akte sowie die Weiterentwicklung von Personal- und Organisationsstrukturen. Der Vizepräsident bringt langjährige Erfahrung in den Bereichen Verwaltung, Personal und Finanzen mit und will die Arbeit der Abteilung fortführen sowie neue Schwerpunkte bei der Personalgewinnung und Entwicklung setzen. Im Kreis Montabaur werden neue ehrenamtliche Lernpaten gesucht. Seit 16 Jahren unterstützt das Projekt Keiner darf verloren gehen Grund- und Förderschulkinder auf ihrem Bildungsweg. Die Lernpaten helfen den Kindern unter anderem beim Lernen, Lesen und durch gemeinsame Gespräche. Für die Aufgabe sind keine besonderen Vorkenntnisse nötig. Wichtig sind Zeit, Geduld und Freude am Umgang mit Kindern. Interessierte werden in einer kostenlosen Schulung vorbereitet. In Main findet Ende August wieder das faire Frühstück im Rathaus statt. Die Fairtrade-Stadt Main und der Eine-Welt-Ladenverein Main laden am 28. August zu einem gemeinsamen Frühstück mit fair gehandelten und regionalen Bioprodukten ein. Die Veranstaltung beginnt um 8.30 Uhr und die Teilnahme ist kostenlos. Wegen der begrenzten Plätze ist eine Anmeldung bis spätestens dem 24. August bei der Stadtverwaltung erforderlich. Interessierte können sich telefonisch oder per E-Mail anmelden. Die Veranstalter weisen darauf hin, dass Spenden für die Aktion willkommen sind.
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0: Um 11.31 Uhr ist doch ein bisschen was los auf den Straßen und da habe ich gleich drei defekte Fahrzeuge für euch. Auf der A3 Frankfurt Richtung Köln zwischen Dierdorf und Neuwied, dann Dreieck Vulkaneifel Richtung Dernbach auf der A48 zwischen Kreuz Koblenz und Koblenz Nord und auf der A61 Koblenz Richtung Mönchengladbach zwischen Gruft und Mendig. Außerdem staut es sich auf der A48 Koblenz Richtung Dernbach zwischen Koblenz Nord und Bendorf-Neuwied. 2 Kilometer, Viertelstunde braucht ihr länger. Und auf der B42 zwischen Urbau und Fallender auf der Westerwaldstraße ist auch 7 Minuten Zeitverlust drin und ich hoffe, ihr kommt gut an.
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0: Ein Blitzer steht in Winningen auf der August-Horch-Straße. Da wird bergab bei 50 geblitzt. Und wenn ihr sonst was seht, Staus, Blitzer oder auch andere Gefahren melden wollt, dann schreibt mir gerne WhatsApp oder klingelt kurz durch auf der Antenne Koblenz Hotline. 0261 98 8 20 99. Und so machen wir gemeinsam unsere Straßen sicherer. Dankeschön.
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1: Mit Lenz Göbels, hallo. Heute öffnet der Kaisersaal in Rhens seine Türen für alle Spender. In der Bahnhofstraße 11 könnt ihr von 16 bis 20 Uhr heute Blut spenden. Einen Tag später könnt ihr in Boppard Buchholz spenden. Die Grundschule in der Heidestraße 49 ist am Dienstag von 17 bis 20 Uhr geöffnet. Nächste Woche Mittwoch gibt es gleich zwei weitere Termine. In Koblenz-Gülz empfängt euch der TV Gülz in seinen Vereinshallen in der Eisheiligenstraße 2 von 16 bis 20 Uhr. Außerdem könnt ihr im Forum Polch in der Vormalstraße 32 von 16.30 Uhr bis 20.30 Uhr Blut spenden. Am 10. August startet dann das Blutspendemobil seinen dreitägigen Aufenthalt in der Koblenzer Innenstadt. Vor der Herz-Jesu-Kirche am Lörrandell 1a könnt ihr an allen drei Tagen jeweils von 11 bis 17 Uhr Blut spenden. Ebenfalls am 10. August gibt es gleich zwei weitere Spendenorte. In Winningen öffnet die Astrid-Lindgren-Grundschule in der Marktstraße 57 von 17.30 Uhr bis 20.30 Uhr ihre Türen. Und in Dachsenhausen ist das Bürgerhaus in der Emserstraße bereits von 16 Uhr bis 20 Uhr geöffnet. Am 11. August kann auch in Koblenz-Lei gespendet werden. Dann dient die Legia-Halle in der Straße am Kieselborn 1 von 16 bis 19 Uhr als Spendenort für alle Interessierten. Und auch einen Tag später kann in Koblenz-Metternich gespendet werden. Dann lädt die Karnevalsgesellschaft Funkenrot-Weiß-Gold in die Rübenacher Straße 114b ein. Gespendet werden kann vor Ort von 16 bis 20 Uhr. Und wie immer, wenn eine Blutspende dabei ist in der nächsten Woche oder in der übernächsten, die wir noch nicht erwähnt haben, dann könnt ihr uns das gerne melden. Entweder per E-Mail an redaktion@antenne-koblenz.de oder per WhatsApp direkt live ins Studio unter 0261 988 2099. Eure Blutspendetermine in der Region.
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1: Wenn das Herz aus dem Takt gerät oder den Körper nicht mehr richtig versorgen kann, wird es gefährlich. Etwa alle 40 Sekunden stirbt jemand aufgrund eines plötzlichen Herzstillstands. Über Warnzeichen und mögliche Therapien hat sich Mike Wirth informiert.
2: Wenn das Herz aus dem Takt gerät oder den Körper nicht mehr richtig versorgen kann, wird es gefährlich. Etwa alle 40 Sekunden stirbt jemand aufgrund eines plötzlichen Herzstillstands. Besonders gefährdet sind Menschen mit bereits bekannten Herz- und Gefäßerkrankungen oder einer familiären Vorbelastung. Auch angeborene Veränderungen des Herzens können das Risiko deutlich erhöhen, erklärt die erfahrene Herzspezialistin Dr. Victoria Johnson.
3: Brustschmerzen, Luftnot, Schwindel, Herzstolpern oder auch Herzrasen können so typische Warnzeichen sein. Allerdings äußern sich die Beschwerden, die Symptome bei jedem Menschen anders. Auch ganz generell Unruhe oder auch Angst im Brustkorb können darauf hindeuten, dass irgendwas nicht in Ordnung ist.
2: Nach einem überlebten plötzlichen Herzstillstand kommen häufig Defibrillatoren zum Einsatz. Sie werden implantiert und überwachen den Herzrhythmus dauerhaft.
3: Das kann dann je nach Fall, je nach Alter und je nach Patient, der klassische transvenöse Defibrillator, also kurz TV-ICD, oder eben ein subkutaner Defibrillator, der SICD, sein. Der Unterschied zwischen SICD und dem klassisch transvenösen System ist, dass eben die Elektrode nicht im Blutgefäß ist, sondern direkt auf dem Brustbein liegt und dadurch eben Herz und Blutgefäße ganz unberührt bleiben. Defibrillatoren können eben durch das Kabel die gefährlichen Rhythmusstörungen erkennen und dann entsprechend auch behandeln.
2: Defibrillatoren wurden entwickelt, um vor dem plötzlichen Herzstillstand zu schützen. Sie sollen betroffene Patienten dabei unterstützen, wieder zu einem weitgehend aktiven Lebensstil zurückzukehren.
3: Es gibt ja sogar Leistungssportler, die mit dem Defibrillator wieder aktiven Sport durchführen. Gerade der subkutane Defibrillator ist für Patienten geeignet, die eben keine spezielle Stimulation benötigen, also vor allem junge, aktive, berufstätige Menschen.
2: Die Technik hinter dem subkutanen Defibrillator ist neuer, hat weltweit aber schon 160.000 Patienten geholfen und sich im klinischen Alltag bewährt.
1: Wer Warnzeichen frühzeitig erkennt und Versorgungsmaßnahmen wahrnimmt, kann gerade als Risikopatient die Gefahr eines Herzstillstands mindern. Weitere Infos gibt es unter s-icd.de.
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2: In Polch, da messen wir aktuell 29 Grad, 28 Grad in Saffig und in Koblenz-Neuendorf haben wir auch 29 Grad gemessen. Bis zu 36 Grad gehen die Temperaturen heute wirklich noch nach oben. Aber zum Abend steht dann doch ein Gewitter an. Das bringt uns dann vielleicht etwas Abkühlung. Morgen wird es dann ein bisschen regnerischer, vor allem längere Zeit regnerisch. Am Nachmittag startet das Gewitter nämlich schon und dann bleibt es regnerisch bis in den Abend bei maximal 34 Grad.
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3: Ich bin Lea Matschullat. Nach dem krachend gescheiterten Investorendeal droht die Europäische Fußballunion, FIFA-Boss Infantino, mit rechtlichen Schritten. Wie der Telegraph und die Financial Times berichten, hat die UEFA den Weltverbandspräsidenten aufgefordert, sämtliches Material im Zusammenhang mit dem Vorhaben nicht zu vernichten. Eine offizielle Bestätigung liegt noch nicht vor. Immer leistungsfähigere KI-Modelle machen den deutschen Sicherheitsbehörden Sorgen. Der Verfassungsschutz warnt im Handelsblatt, dass dadurch deutlich mehr Cyberangriffe im großen Stil möglich werden. Auch das Bundesamt für Sicherheit in der Informationstechnik sieht dadurch eine wachsende Bedrohung im Cyberraum.
4: Die KI-Modelle führender Entwickler hätten im vergangenen Jahr schon gezeigt, dass sie großes Potenzial darin haben, Schwachstellen zu finden und dass sie diese Lücken dann auch selbst ausnutzen können, so ein Sprecher des Bundesamts für Sicherheit in der Informationstechnik. Bisher würden Kriminelle nur davon abgehalten, diese Technik zu nutzen, weil der Rechenaufwand und die Kosten so hoch sind. Mit günstigerer Hardware dürfte diese Hürde aber sinken. Gleichzeitig betonen das Bundesamt und der Verfassungsschutz aber auch, dass künstliche Intelligenz unverzichtbar ist, zum Beispiel auch für moderne Verteidigung. Strategien. Fiona Reinhardt, Nachrichtenredaktion.
3: Im Konflikt zwischen den USA und dem Iran gibt es vorsichtige Hoffnung auf Entspannung. US-Präsident Trump hat einen groß angelegten Militärschlag gestoppt, um neuen Verhandlungen eine Chance zu geben. Die Gespräche sollen heute Nachmittag stattfinden.
5: An den Ölmärkten sorgt Trumps Entscheidung direkt für Erleichterung. Der Ölpreis ist um mehr als 4 Dollar pro Barrel gefallen. Gleichzeitig macht der US-Präsident klar, die Angriffspläne liegen weiter bereit und könnten jederzeit umgesetzt werden. Ob es wirklich zu einer Einigung kommt, ist völlig offen. Der Iran hat die angekündigten Gespräche bisher nicht bestätigt. Im Kern geht es weiter um zwei große Streitpunkte: das iranische Atomprogramm und die wichtige Schifffahrtsroute durch die Straße von Hormuz. Zoe Tessovali, Nachrichtenredaktion.
3: Die Wald- und Buschbrände westlich der griechischen Hauptstadt Athen sind noch nicht unter Kontrolle. Die Feuerwehren konzentrieren sich auf zwei Gebiete, berichten griechische Medien. Unter anderem geht es um Feuer nahe der Stadt Megara mit gut 36.000 Einwohnern.
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6: Mit Alaschens, guten Tag. Bürger in Lahnstein können Termine bei der Führerscheinstelle ab sofort wieder online buchen. Die Stadt hat die digitale Terminvergabe nach einer mehrmonatigen Unterbrechung wieder freigeschaltet. Hintergrund waren personelle Engpässe, die eine vorübergehende Anpassung der Arbeitsabläufe erforderlich gemacht hatten. Über das Online-Portal können nun wieder Termine für den Führerscheinumtausch, die Beantragung eines Erst- oder Ersatzführerscheins sowie weitere Anliegen vereinbart werden. Nach Angaben der Stadt hat sich die personelle Situation inzwischen stabilisiert.
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2: Um 12.03 Uhr schauen wir zu euch auf die Straßen. Vorsicht auf der A3 Köln Richtung Frankfurt zwischen Dierdorf und Ransbach-Baumbach. Hier steht ein defektes Fahrzeug. Dann auf der A48 Koblenz Richtung Dreieck Vulkaneifel. Im Bereich Kreuz Koblenz noch ein defektes Fahrzeug. Außerdem Gegenstände auf der A61 Koblenz Richtung Mönchengladbach zwischen der Raststätte Brohltal Ost und Niederzissen. Das sind Spanngurte und zwar mehrere. Und die Polizei ist bereits benachrichtigt. Und auf der A48 Koblenz Richtung Dernbach zwischen Koblenz Nord und Bendorf-Neuwied habt ihr 2 Kilometer Stau. 15 Minuten braucht ihr länger und dann kommt ihr gut an.
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2: Ein Caddy blitzt auf der Karthause am Spitzberg. Das ist eine 30er-Zone. Und wenn ihr sonst was seht, Staus, Blitzer oder auch andere Gefahren melden wollt, dann schreibt mir gerne WhatsApp hierher ins Studio oder klingelt durch auf unserer Hotline 0261 988 20 99. Und so machen wir gemeinsam unsere Straßen sicherer. Dankeschön.
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2: Und es ist kurz nach 12 an diesem Montag und Koblenz bietet das ganze Jahr über ein beeindruckendes Veranstaltungsprogramm an. Ja, für Einheimische und auch Besucher, das ist ja ganz klar. Und die Stadt steht für Kultur, Unterhaltung und besondere Erlebnisse. Welche das sind, das erfahrt ihr jeden Tag von mir und zwar in unseren Veranstaltungstipps. Aber jetzt gleich schauen wir auf das Ganze nochmal in einem größeren Rahmen und zwar nach 3 Hits am Stück, denn jetzt starten wir wieder in den Antenne Koblenz Supermix und zwar mit Kygo, Khaled und Griffin und ihrem Hit Save My Love. Ich bin Lisa Tauchen. Einen schönen Mittag euch.
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0: Ihr hört Antenne Koblenz hier im Supermix und Koblenz bietet das ganze Jahr über ein beeindruckendes Veranstaltungsprogramm. Für Einheimische ebenso wie für Besucher. Die Stadt steht für Kultur, Unterhaltung und besondere Erlebnisse. Ein Highlight am 24. September ist der Auftritt von Stand-Up-Comedian und Moderatorin Hazel Brugger mit ihrem neuen Bühnenprogramm Good Evening Europe in der EPG Arena Koblenz. Hazel Brugger hat uns verraten, ob sie schon mal in Koblenz war.
1: Natürlich war ich schon mal in Koblenz. Ich bin schon die Seilbahn gefahren. Ich war schon oben, unten auf dem Gauklerfest war ich auch schon mal und hatte da einen Auftritt. Also Koblenz oder Koblenz, wie wir es natürlich nennen, ist eine wunderschöne Stadt. Und würde ich auch sagen, ist in den Top 3 Städten, die man besuchen sollte, wenn man Deutschland als Tourist bereist.
0: Auch der Titel der Show Good Evening Europe hat für sie eine besondere Bedeutung. Warum dieser Slogan perfekt passt, hat sie uns ebenfalls verraten.
1: Good Evening Europe sind tatsächlich die drei ersten Worte, die bei jedem ESC, also bei jedem Eurovision Song Contest, dem Publikum gesagt werden, um es zu begrüßen. Und das durfte ich 2025 in Basel zum Publikum zu Hause sagen. Und ich fand das einen schönen Anlass, um mein neues Programm so zu nennen, weil ich tatsächlich auch mit dem Programm durch Europa toure. Also nicht nur, eigentlich sogar nicht nur Europa, sondern auch Amerika wird noch dran kommen als Tourstopp und Kanada, wenn dann Koblenz einmal, wenn ich mit Koblenz geübt habe quasi, dann den Rest meiner Energie kriegt dann noch Europa und die Welt.
0: Warum es sich lohnt, am 24. September Hazel Brugger live in der EPG Arena zu sehen, haben wir sie auch gefragt.
1: Also wenn ihr schon immer mal wissen wolltet, wie man mit FOMO, Fear of Missing Out, umgeht, was für Tipps ich für introvertierte und extrovertierte Paare habe, also wo einer gerne Leute einlädt, der andere nicht, oder wie Angela Merkel privat ist und warum ich Schildkröten so mag, dann würde ich sagen, müsst ihr mich auf jeden Fall im September in Koblenz schauen kommen.
0: Auf ihrer Good Evening Tour erwartet das Publikum nicht nur ein unterhaltsamer Abend, sondern auch viele persönliche Geschichten und Eindrücke aus ihrem Leben. Wer live dabei sein möchte, sollte sich schnell Tickets sichern, entweder über ihre Webseite www.hazelbrugger.com oder über ticketmaster.com. Und wir starten jetzt wieder in den Supermix und das mit Ed Sheeran und Bad Habits.

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2: In Pleit, da messen wir bereits 30 Grad, 29 Grad in Rehns und in Koblenz-Niederberg haben wir auch 30 Grad gemessen. Bis zu 36 Grad wird es heute noch wärmer. Doch zum Abend, da kommt ein Gewitter auf uns zu und deswegen vielleicht auch ein bisschen Abkühlung. Morgen wird es aber ganz schnell wieder warm, 34 Grad. Wir starten mit Sonne in den Tag, aber zum Nachmittag kommt wieder ein Gewitter und auch etwas Regen. Der Mittwoch, der entspannt sich dann mit dem Regen. Wir bekommen 11 Sonnenstunden bei 32 Grad maximal und ein paar Wolken.
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3: Mit aller Schenz, guten Tag. Bürger in Lahnstein können Termine bei der Führerscheinstelle ab sofort wieder online buchen. Die Stadt hat die digitale Terminvergabe nach einer mehrmonatigen Unterbrechung wieder freigeschaltet. Hintergrund waren personelle Engpässe, die eine vorübergehende Anpassung der Arbeitsabläufe erforderlich gemacht hatten. Über das Online-Portal können nun wieder Termine für den Führerscheinumtausch, die Beantragung eines Erst- oder Ersatzführerscheins sowie weitere Anliegen vereinbart werden. Nach Angaben der Stadt hat sich die personelle Situation inzwischen stabilisiert. In Main wird ein neuer Parkplatz am Obertor eröffnet. Seit Samstag stehen an der Ecke am Obertor und Westbahnhofstraße 10 zusätzliche Stellplätze zur Verfügung. Die Stadt reagiert damit auf den Wegfall von Parkmöglichkeiten durch laufende Bauarbeiten. Der neue Parkplatz liegt innenstadtnah und ist zu Fuß in wenigen Minuten erreichbar. Damit soll das Angebot für Bürger und Besucher der Stadt erweitert werden. Der Kreis Neuwied stellt am 12. August die Ersthelfer-App Pro Herzschlag offiziell vor. Landrat Achim Hallerbach präsentiert das System gemeinsam mit den Rettungsdiensten und dem Projektpartner Gesundheitsregion Köln-Bonn im Rahmen einer Pressekonferenz in der Kreisverwaltung. Die App soll bei den medizinischen Notfällen freiwillige Ersthelfer schnell alarmieren und so die Zeit bis zum Eintreffen des Rettungsdienstes überbrücken. Geplant sind unter anderem die Vorstellung des Projekts sowie eine Demonstration einer Alarmierung. Mit der Einführung der App soll die Notfallversorgung im Kreis Neuwied weiter verbessert werden.
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2: Und damit schauen wir zu euch auf die Straßen und da habe ich Gefahrenmeldungen für euch. Wir fangen an auf der A3 Köln Richtung Frankfurt. Zwischen Diedorf und Ransbach-Baumbach steht ein defektes Fahrzeug. Auf der A48 Koblenz Richtung Dreieck Vulkaneifel im Bereich Koblenzen Kreuz Koblenz steht auch ein defektes Fahrzeug. Außerdem auf der A61 Koblenz Richtung Mönchengladbach zwischen der Raststätte Brohltal Ost und Niederzissen. Hier liegt Gegenstände, um genau zu sein, Spanngurte auf der Fahrbahn. Die Polizei ist bereits informiert. Und auf der A48 staut es sich Koblenz Richtung Dernbach zwischen Koblenz Nord und Bendorf Neuwied. 2 Kilometer Stau, Viertelstunde braucht ihr länger und dann kommt ihr gut an.
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2: Ein Caddy blitzt auf der Karthause und zwar am Spitzberg. Hier ist 30 erlaubt und wenn ihr sonst was seht, Staus, Blitzer oder auch andere Gefahren melden wollt, dann schreibt mir eine WhatsApp oder klingelt einfach kurz durch bei uns auf der Hotline. 0261 988 2099 und so machen wir gemeinsam unsere Straßen sicherer. Dankeschön.
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1: Mit Lisa Tauchen, hallo. Ein Abend voller Musik und besonderer Klänge erwartet Besucher in Fallender. Zum Abschluss der Werkwoche Kirchenmusik lädt das Bistum Trier am Donnerstag zur Soirée spirituelle in die Kirche St. Marcellinus und Petrus ein. Ab 19 Uhr zeigen Musiker, was sie während der gemeinsamen Wochen erarbeitet haben. Auf dem Programm stehen unter anderem stimmungsvolle Werke von Karl Jenkens, Morten Lauritzen und André Thomas. Freuen dürft ihr euch auf ein Konzert, das zum Zuhören und Innehalten einlädt. Der Eintritt ist frei, am Ausgang wird aber um Spenden gebeten. Lust auf mehr digitales Wissen? Im Rhein-Lahn-Kreis geht das IT-Kursangebot für Frauen in die nächste Runde. Und diesmal dreht sich alles um künstliche Intelligenz. Beim digitalen Treff für Frauen am Donnerstag können Teilnehmerinnen von 14.30 Uhr bis 18 Uhr in der Kreisverwaltung Bad Ems entdecken, was hinter Anwendungen wie ChatGPT steckt. Dabei geht es darum, wie KI funktioniert, wie man gute Fragen stellt und digitale Helfer sicher im Alltag nutzen kann. Am besten gleich das eigene Smartphone, Tablet oder einen Laptop mitbringen, denn vieles darf direkt ausprobiert werden. Wer dabei sein möchte, kann sich über die Kreisvolkshochschule Rhein-Lahn anmelden. Geschichten, Spannung und jede Menge Unterhaltung? Rund um Rhein in Flammen gibt's in Lahnstein besondere Stadtführungen zu entdecken. Von Freitag bis Sonntag können Besucher die Stadt aus ganz unterschiedlichen Blickwinkeln kennenlernen. Los geht's mit der Krimiführung Tatort Oberlahnstein, bei der spannende Geschichten auf historische Orte treffen. Am Samstag sorgt eine Führung mit Heinz Erhardt für humorvolle Einblicke. Außerdem öffnet die Schloss Martinsburg ihre Türen für neugierige Besucher. Eine weitere Tour widmet sich dem Lahnsteiner Michael Born und seiner bekannten Fernsehgeschichte. Wer mitmachen möchte, sollte sich vorher bei der Touristinformation anmelden. Nur für die Führung durch die Martinsburg ist keine Anmeldung nötig. Und bei allem wünschen wir euch natürlich auch wie immer viel Spaß.
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2: In Nassau, da messen wir aktuell 31 Grad, 32 Grad in Lahnstein und in Koblenz auf der Kartause haben wir auch 32 Grad gemessen. Bis zu 36 Grad können wir heute noch bekommen. Die Sonne strahlt, zum Nachmittag kommt dann aber ein bisschen Wolke vorbei und dann vor allem am Abend soll es gewittern. Dann kühlt es auch ab in der Nacht auf 17 Grad, morgen wird es aber schnell wieder warm, 34 Grad, aber auch hier am Nachmittag und Abend Regen. Und der Mittwoch, der kühlt dann nochmal etwas mehr ab, 32 Grad trotzdem, aber nicht mehr ganz so viel Regen, ein bisschen Sonne und ein bisschen Wolken.
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3: Ich bin Lea Matschulat. Der Streit um den gescheiterten Milliardenplan von FIFA-Präsident Infantino geht in die nächste Runde. Die UEFA droht jetzt, so wie es aussieht, mit rechtlichen Schritten. Sie hat Infantino aufgefordert, sämtliches Material im Zusammenhang mit dem Vorhaben nicht zu vernichten. Der deutschen Presseagentur wurde bestätigt, dass ein Schreiben zur Beweissicherung versandt wurde.
4: Sehr viel stärker kann man das Misstrauen kaum ausdrücken, als es die UEFA mit diesem Brief getan hat. Der Europäische Verband prüfe jetzt die Einleitung rechtlicher Schritte eines Schiedsverfahrens und/oder Beschwerden bei den zuständigen Aufsichtsbehörden, heißt es da. Auch der US-Technologieinvestor Joshua Kushner soll so einen Brief erhalten haben. Er sollte bei dem Projekt eine Schlüsselrolle einnehmen. Auch Infantinos Wiederwahl als FIFA-Präsident im März nächsten Jahres droht jetzt durch die Affäre zu scheitern. Thomas Thonfeld, Nachrichtenredaktion.
3: Der DAX hat zum Wochenstart einen neuen Rekord aufgestellt. Der Deutsche Leitindex stieg erstmals über die Marke von 25.900 Punkten. Händler führen das auf die Hoffnung zurück, dass sich die USA und der Iran annähern können.
5: US-Präsident Trump hat geplante Angriffe erst einmal gestoppt und will reden. Wir werden mit Iran verhandeln, kündigt er an. Und das heißt auch über die für die Weltwirtschaft so wichtige Straße von Hormuz. Prompt gingen auch die Ölpreise runter. Die Sorgen vor steigender Inflation sind nun etwas geringer. Gepusht wurde das Hoch aber auch von Tech-Aktien in den USA und Asien. Die hatten sich zuletzt merklich erholt. Claudia Wächter, Nachrichtenredaktion.
3: Die Wald- und Buschbrände westlich der griechischen Hauptstadt Athen sind noch nicht unter Kontrolle. Die Feuerwehr konzentriere sich auf zwei Gebiete, berichten griechische Medien. Unter anderem geht es um Feuer nahe der Stadt Megara mit gut 36.000 Einwohnern. Eine 14-Jährige soll im Landkreis Heilbronn in Baden-Württemberg versucht haben, eine 16-Jährige zu töten. Sie wollte das ältere Mädchen der Polizei zufolge ausrauben und griff es mit einem Messer an. Die 16-Jährige wurde verletzt. Gegen die 14-Jährige wurde ein Haftbefehl erlassen, unter anderem wegen versuchten Mordes. Die beiden Jugendlichen sollen sich nicht gekannt haben.
0: Und jetzt noch mehr Informationen aus unserer Region.
6: Bei der Struktur- und Genehmigungsdirektion Nord in Koblenz gibt es einen Wechsel an der Spitze der Abteilung Zentrale Aufgaben. Seit Samstag hat Vizepräsident Manuel Ligori die Leitung übernommen. SGD-Nordpräsident Joachim Rodenkirch würdigte Ballensiefens Verdienste, darunter die Einführung der E-Akte sowie die Weiterentwicklung von Personal- und Organisationsstrukturen. Der Vizepräsident bringt langjährige Erfahrung in den Bereichen Verwaltung, Personal und Finanzen mit und will die Arbeit der Abteilung fortführen sowie neue Schwerpunkte bei der Personalgewinnung und Entwicklung setzen.
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2: Um 13.03 Uhr habe ich gleich mal drei Gefahrenmeldungen für euch. Auf der A3 Frankfurt Richtung Köln zwischen Ransbach, Baumbach und Dierdorf steht ein defektes Fahrzeug. Noch eins auf der A48 Koblenz Richtung Dreieck Vulkaneifel zwischen Ochtendung und Polch. Und dann noch auf der A61 Koblenz Richtung Mönchengladbach zwischen Mendig und Wehr. Außerdem staut es sich auf der A48 Koblenz Richtung Dernbach zwischen Koblenz Nord und Bendorf-Neuwied. 2 Kilometer habt ihr Stau, Viertelstunde braucht ihr länger und ich hoffe, ihr kommt gut an.
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2: Ein Caddy blitzt aktuell auf der Karthause am Spitzberg hier in einer 30er-Zone. Und wenn ihr sonst was seht, Staus, Blitzer oder auch andere Gefahren melden wollt, dann schreibt mir eine WhatsApp hierher ins Studio oder ihr klingelt durch auf der Antenne Koblenz Hotline. 0261 98 8 20 99 und ich wünsche euch eine gute Fahrt.
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2: Und es ist kurz nach eins an diesem Montag und der Arbeitsmarkt in Koblenz und der Region hat sich im Juli weiter abgeschwächt. Die Zahl der Arbeitslosen ist im Vergleich zum Vormonat leicht gestiegen. Auch im Vergleich zum vergangenen Jahr gibt es eine kleine, jedoch negative Entwicklung. Wie die Zahlen genau einzuordnen sind, das hören wir gleich nach drei Hits am Stück. Denn jetzt starten wir erstmal wieder in den Supermix und das auch direkt mit einem absoluten Favoriten von mir, Bebe Rexha und New Religion. Und ich bin Lisa Tauchen. Hallo.
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0: Ihr hört Antenne Koblenz hier im Supermix und gleich geht's weiter mit I Like The Way You Kiss Me. Aber zuerst müssen wir über was wirklich Wichtiges reden. Der Arbeitsmarkt in Koblenz und der Region hat sich im Juli weiter abgeschwächt. Die Zahl der Arbeitslosen ist im Vergleich zum Vormonat leicht gestiegen. Auch im Vergleich zum letzten Jahr gibt es eine kleine Weiterentwicklung, allerdings in den negativen Bereich. Thomas Becker, Stellvertretender der Agentur für Arbeit Koblenz-Mayen, hat die aktuellen Zahlen eingeordnet.
1: Aktuell sind im nördlichen Rheinland-Pfalz 31.448 Menschen von Arbeitslosigkeit betroffen. Das sind insgesamt 948 mehr als im Vormonat und 271 mehr als im Juli 2025. Im Agenturbezirk Koblenz-Mayen beträgt die Arbeitslosenquote 4,7 und in Rhein-Wied-Westerwald 5%. Außerdem ist der Stellenbestand weiterhin rückläufig. Zwar sind in beiden Agenturen 8.958 freie Arbeitsstellen gemeldet, jedoch gab es im Vorjahr noch 471 mehr Beschäftigungschancen.
0: Die Entwicklung im Juli fällt also insgesamt leicht negativ aus. Wie sich der Arbeitsmarkt derzeit entwickelt, erklärt Thomas Becker noch einmal genauer.
1: Unser Arbeitsmarkt hat sich im Juli saison- und konjunkturbedingt weiter abgeschwächt. Gerade am Ende des Schul- und Ausbildungsjahres sind insbesondere junge Menschen vorübergehend stärker von Arbeitslosigkeit betroffen. Dieser Anstieg fällt jedoch in beiden Arbeitsagenturen in diesem Sommer auch gegenüber dem Vorjahr deutlich höher aus. Die allgemeine wirtschaftliche Entwicklung ist daher auch nach abgeschlossener erfolgreicher Ausbildung mit weniger Übernahmen spürbar. Dazu kommt die Zurückhaltung von Unternehmen bei Neueinstellungen. Fachkräfte werden jedoch weiterhin insbesondere im Gesundheits- und Sozialwesen, im verarbeitenden Gewerbe und im Dienstleistungssektor gesucht. Aktuell lohnt sich noch ein Blick auf den Ausbildungsmarkt. Der Start steht unmittelbar vor der Tür und viele Arbeitgeber sind noch auf der Suche nach jungen Talenten. Daher möchte ich zum Beispiel noch auf unsere zahlreichen Last-Minute-Aktionen hinweisen. Unsere Berufsberatung hilft sehr gerne, noch den passenden Einstieg ins Berufsleben zu finden.
0: Soweit die Prognose. Wer noch auf der Suche ist nach einer passenden Stelle, der kann die Beratungs- und Qualifizierungsangebote der Agentur für

0: Ihr hört Antenne Koblenz und um 13.18 Uhr brauchen wir ein kleines Pick-me-up. How am I supposed to give in? Connor Skinner bringt uns gleich ein bisschen Energie mit Find You und ich hoffe, ihr bleibt dran und genießt ihn dann mit mir.
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2: In Neuwied, da messen wir aktuell 32 Grad, 31 Grad in Ochtendung und in Koblenz-Kesselheim haben wir auch 32 Grad gemessen. Bis zu 36 Grad gehen die Temperaturen heute noch nach oben. Es ist auf jeden Fall ordentlich warm, doch zum Abend soll es mit ganz viel Glück auf jeden Fall noch gewittern. Und morgen wird es dann insgesamt auch ein bisschen regnerischer. Ab und zu kommt dann ein Schauer vorbei, vor allem nachmittags und abends bei maximal 34 Grad. Der Mittwoch, der ist dann nichts mehr mit Regen, sondern einfach nur Sonne und Wolken im Mix bei 32 Grad.
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3: Bei der Struktur- und Genehmigungsdirektion Nord in Koblenz gibt es einen Wechsel an der Spitze der Abteilung Zentrale Aufgaben. Seit Samstag hat Vizepräsident Manuel Liguori die Leitung übernommen. SGD-Nord-Präsident Joachim Rothkirch würdigte Ballensiefens Verdienste, darunter die Einführung der E-Akte sowie die Weiterentwicklung von Personal- und Organisationsstrukturen. Der Vizepräsident bringt langjährige Erfahrung in den Bereichen Verwaltung, Personal und Finanzen mit und will die Arbeit der Abteilung fortführen sowie neue Schwerpunkte bei der Personalgewinnung und Entwicklung setzen. Im Kreis Montabaur werden neue ehrenamtliche Lernpaten gesucht. Seit 16 Jahren unterstützt das Projekt Keiner darf verloren gehen Grund- und Förderschulkinder auf ihrem Bildungsweg. Die Lernpaten helfen den Kindern unter anderem beim Lernen, Lesen und durch gemeinsame Gespräche. Für die Aufgabe sind keine besonderen Vorkenntnisse nötig. Wichtig sind Zeit, Geduld und Freude am Umgang mit Kindern.

0: Wegen der begrenzten Plätze ist eine Anmeldung bis spätestens dem 24. August bei der Stadtverwaltung erforderlich. Interessierte können sich telefonisch oder per E-Mail anmelden. Die Veranstalter weisen darauf hin, dass Spenden für die Aktion willkommen sind.
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2: Aktuell ist es 13.31 Uhr und wir schauen zu euch auf die Straßen. Und zwar Vorsicht auf der A3, Frankfurt Richtung Köln, zwischen Ransbach, Baumbach und Dierdorf. Hier steht ein defektes Fahrzeug. So auch auf der A48, Koblenz Richtung Dreieck Vulkaneifel, zwischen Ochtendung und Polch. Und dann noch eins auf der A61, Koblenz Richtung Mönchengladbach, zwischen Mendig und Wehr. Seid ihr auf jeden Fall ein bisschen vorsichtiger unterwegs. Und auf der A48 Koblenz Richtung Dernbach zwischen Koblenz Nord und Bendorf Neuwied staut es sich um genau 2 Kilometer und hier braucht ihr ungefähr eine Viertelstunde länger und ich hoffe, ihr kommt gut an.
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2: Ein Caddy blitzt auf der Karthause und zwar am Spitzberg hier in der 30er-Zone. Und wenn ihr sonst was seht, Staus, Blitzer oder auch andere Gefahren melden wollt, schreibt mir auf jeden Fall eine WhatsApp einfach direkt hierher ins Studio oder klingelt durch bei uns auf der Hotline 0261 98 820 99 und so machen wir gemeinsam unsere Straßen sicherer. Dankeschön.
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1: Mit Lenz Göbels aus der Sportredaktion. Hallo, 6 Medaillen für die LG Rhein-Wied bei den deutschen Meisterschaften der Masters in München-Gladbach. 6 Athleten aus Neuwied gingen bei dem großen Teilnehmerfeld mit insgesamt rund 1260 Sportlern an den Start und kehrten mit reichlich Edelmetall zurück. Erfolgreichster Rhein-Wieder Athlet war Sprinter Friedhelm Adorf. Der Routinier gewann über 200 und 400 Meter jeweils den deutschen Meistertitel. Über die 200 Meter setzte er sich in 33,69 Sekunden durch, die 400 Meter absolvierte er in 1,36,24. Über 100 Meter musste sich Adorf dagegen knapp seinem Dauerrivalen Eberhard Linke geschlagen geben. Mit Silber holte er trotzdem bereits seine deutsche Meisterschaftsmedaille Nummer 61 bis 63. Auch Daniela Holz durfte jubeln. Die Athletin der LG Rhein-Wied gewann in der Altersklasse weiblich 35 den Titel über 800 Meter. Sie setzte sich in 2 Minuten 38 und 78 Millisekunden gegen die Konkurrenz durch. Eine weitere Medaille sicherte sich Peter Busch im Hammerwurf der Altersklasse männlich 75. Nach zwischenzeitlicher Führung musste er sich am Ende mit Platz 2 und 32,57 Metern zufrieden geben. Die 6. Medaille für die LG Rhein-Wied ging an Susanne Paprotta. Sie lief über 400 Meter Hürden in 1,13,90 auf den 3. Platz. Darüber hinaus gab es weitere gute Platzierungen für die Rhein-Wieder Athleten. Jürgen Prechtl landete im Weitsprung der Männer 65 auf Rang 5. Heinz Schwarz belegte über 800 und 1500 Meter der Männer 75 jeweils den 5. Platz. Soweit das Neueste vom Sport.
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0: Wir lieben den Sommer, aber das heiße Wetter plagt aktuell viele, die aus dem Schwitzen kaum mehr herauskommen. Menschen mit chronischen Leiden sind bei den hohen Temperaturen besonders betroffen, denn die Hitze verstärkt häufig ihre Symptome und belastet im Alltag zusätzlich. Wie Betroffene besser durch die heißen Tage kommen, ein Beitrag von Andreas Suckel.
1: Die derzeitigen Hitzewellen können Beschwerden bei chronischen Leiden verstärken, beschreibt Christian. Er erhielt mit 37 die Diagnose Parkinson.
2: Ich merke, dass sich meine Symptome bei hohen Temperaturen oft verschlechtern. Ich bin dann häufig müde, das Gehen fällt mir schwer und ich fühle mich insgesamt viel unbeweglicher. Manchmal habe ich auch Schwindel.
1: Auch bei chronischen Schmerzen, die Millionen Menschen in Deutschland betreffen, kann heißes Wetter die Leiden verstärken. Der Neurologe Professor Dr. Lars Timmermann kennt Maßnahmen, die hier helfen können.
3: Das Wichtigste ist ausreichend trinken. Denn Menschen mit chronischen Leiden können bei Hitze besonders anfällig für Dehydrierung sein, was manche Medikamente zusätzlich begünstigen können. Dann Aktivitäten in der Hitze vermeiden und auf sich verändernde Symptome achten. Und natürlich können Klimaanlagen oder Ventilatoren helfen, die Belastung durch Hitze zu reduzieren.
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2: In Hillscheid, da messen wir aktuell 34 Grad, 33 Grad in Bad Ems. Und in Koblenz-Lützel, da haben wir auch 34 Grad gemessen. Bis zu 36 Grad gehen die Temperaturen noch nach oben. Es ist auf jeden Fall super warm. Ihr solltet euch so gut wie möglich vor der Sonne schützen. Heute Abend kommt mit ganz viel Glück ein kleines Gewitter vorbei und dann kühlen wir hier ein bisschen ab. Morgen bekommen wir bis zu 35 Grad. Da soll dann ein größeres Gewitter am Nachmittag vorbeiziehen. Zum Abend ist aber auch schon wieder Sonne angesagt. Und der Mittwoch, der wird dann ein Mix aus Sonne und Wolken bei 32 Grad.
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3: Ich bin Lea Matschulat. Nach dem krachend gescheiterten Investorendeal droht die Europäische Fußballunion FIFA-Boss Infantino mit rechtlichen Schritten. Wie der Telegraph und die Financial Times berichten, hat die UEFA den Weltverbandspräsidenten aufgefordert, sämtliches Material im Zusammenhang mit dem Vorhaben nicht zu vernichten. Immer leistungsfähigere KI-Modelle machen den deutschen Sicherheitsbehörden Sorgen. Der Verfassungsschutz warnt im Handelsblatt, dass dadurch deutlich mehr Cyberangriffe im großen Stil möglich werden. Auch das Bundesamt für Sicherheit in der Informationstechnik sieht dadurch eine wachsende Bedrohung im Cyberraum.
4: Die KI-Modelle führender Entwickler hätten im vergangenen Jahr schon gezeigt, dass sie großes Potenzial darin haben, Schwachstellen zu finden und dass sie diese Lücken dann auch selbst ausnutzen können, so ein Sprecher des Bundesamts für Sicherheit in der Informationstechnik. Bisher würden Kriminelle nur davon abgehalten, diese Technik zu nutzen, weil der Rechenaufwand und die Kosten so hoch sind. Mit günstigerer Hardware dürfte diese Hürde aber sinken. Gleichzeitig betonen das Bundesamt und der Verfassungsschutz aber auch, dass künstliche Intelligenz unverzichtbar ist, zum Beispiel auch für moderne Verteidigung. Strategien. Fiona Reinhardt, Nachrichtenredaktion.
3: Blitzermarathon. Mitten in der Hauptreisezeit gibt es ab heute verstärkte Radarkontrollen in den meisten Bundesländern.
5: Der Blitzermarathon dauert eine Woche lang und findet immer im April und im August statt. Laut Polizei sind solche sogenannten Speedweeks sehr effektiv, um etwas gegen Raser zu unternehmen. Auch wenn manche nur kurzzeitig vom Gas runtergehen, führen solche Aktionen allgemein zu einem besseren Bewusstsein für die Geschwindigkeit. Zu schnelles Fahren ist nach wie vor die Hauptursache für Verkehrsunfälle, die tödlich enden. Besonders viel wird in der Nähe von Schulen und Kindergärten, Baustellen, Altenheimen und Krankenhäusern geblitzt. Elisa Schuh, Nachrichtenredaktion.
3: Die Hoffnung auf eine Annäherung der Kriegsparteien USA und Iran hat den DAX erstmals über 26.000 Punkte getrieben. Der deutsche Leitindex stieg am Vormittag knapp über diese Marke. Bereits kurz nach Handelsauftakt hatte der DAX das Anfang Juli erreichte Rekordhoch von 25.900 Punkten überschritten. Am Mittag pendelte sich der Index um 26.000 Punkte.
0: Und jetzt noch mehr Informationen aus unserer Region.
6: Mit aller Schenz, guten Tag. Bürger in Lahnstein können Termine bei der Führerscheinstelle ab sofort wieder online buchen. Die Stadt hat die digitale Terminvergabe nach einer mehrmonatigen Unterbrechung wieder freigeschaltet. Hintergrund waren personelle Engpässe, die eine vorübergehende Anpassung der Arbeitsabläufe erforderlich gemacht hatten. Über das Online-Portal können nun wieder Termine für den Führerscheinumtausch, die Beantragung eines Erst- oder Ersatzführerscheins sowie weitere Anliegen vereinbart werden. Nach Angaben der Stadt hat sich die personelle Situation inzwischen stabilisiert.
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7: Um 14.02 Uhr schauen wir zu euch auf die Straßen und da ist doch einiges los. Ich habe 4 Gefahrenmeldungen für euch. Es geht los auf der A3 Frankfurt Richtung Köln zwischen Dierdorf und Neuwied. Hier steht ein defektes Fahrzeug. So auch auf der A48. Einmal Dernbach Richtung Dreieck Vulkaneifel zwischen Koblenz Nord und Kreuz Koblenz. Und nochmal Koblenz Richtung Dreieck Vulkaneifel zwischen Mayen und Kaifenheim. Hier jeweils auch defekte Fahrzeuge. Und noch eins auf der A61 Koblenz Richtung Mönchengladbach zwischen Gruft und Mendig. Und dann staut es sich noch auf der B9 Bonner Straße Moselring zwischen der Andernacher Straße und dem Saarplatz. Hier ist dichter Verkehr. 6 Minuten braucht ihr länger und ich hoffe, ihr kommt gut an.
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7: Blitzer habe ich aktuell keine für euch. Doch wenn ihr was seht, Staus, Blitzer oder auch andere Gefahren melden wollt, dann schreibt mir auf jeden Fall eine WhatsApp oder klingelt kurz durch bei an der Antenne Koblenz Hotline 0261 98 8 20 99 und ich wünsche euch eine gute Fahrt.
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7: Und es ist Montag und jetzt sind wir auch im August angekommen, was dann natürlich auch wirklich endlich mal Sinn macht mit diesen Hitzewellen hier. Aber wir kommen da schon durch, denn wir schauen auf das nächste Highlight, was ansteht. Und zwar ein Veranstaltungstipp habe ich da für euch. 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August wartet das Festival-Highlight des Sommers auf euch auf der Ehrenburg in Brodenbach. 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Und um die Party jetzt so richtig weit oben zu halten, würde ich sagen, schauen wir mal in den Supermix und da geht's jetzt direkt weiter mit Felix Jen und Siren. Und ich bin Lisa Tauchen und ich hoffe, wir sehen uns ganz bald auf der Ehrenburg.
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1: Ganz im Südosten der Pfaffendorfer Höhe, parallel zur B49, liegt die Von-Witzleben-Straße. Sie ist benannt nach Erwin von Witzleben, einem bedeutenden Offizier des 20. Jahrhunderts. Geboren 1881 in Breslau in eine Soldatenfamilie, besuchte Witzleben Internate in Schlesien und Berlin. 1901 trat er in die Armee ein, nahm am Ersten Weltkrieg teil und wurde danach in die Reichswehr übernommen. In den folgenden Jahren begleitete er zahlreiche Führungspositionen, unter anderem als Bataillonskommandeur in Lübeck und Generalstabschef in Münster. 1934 übernahm er das Kommando im Wehrkreis 3 in Berlin, wurde 1936 General der Artillerie und 1938 in die Armeeführung aufgenommen. Im Zweiten Weltkrieg führte Witzleben ab 1939 die erste Armee im Westen, durchbrach 1940 mit seinen Truppen die Maginot-Linie an der Grenze zu Frankreich und wurde für seine Erfolge mit dem Ritterkreuz des Eisernen Kreuzes ausgezeichnet. Im Juli 1940 erfolgte die Beförderung zum Generalfeldmarschall, später übernahm er die Heeresgruppe D und wurde schließlich Oberbefehlshaber West. Witzleben war bekannt für seine kritische Haltung gegenüber dem Nationalsozialisten und seiner Befürwortung von militärischen Traditionen, weshalb er immer wieder kritisch gegenüber politischen Entwicklungen im Land auftrat. Nach einer Erkrankung zog er sich 1942 aus dem aktiven Dienst zurück, blieb dem Militär jedoch eng verbunden. Er beteiligte sich an verschiedenen Bewegungen, um Hitler zu stürzen und war im Sommer 1944 als Oberbefehlshaber in der Wehrmacht für den Fall eines erfolgreichen Umsturzes vorgesehen. Nach dem Scheitern des Umsturzversuchs am 20. Juli 1944 wurde er verhaftet, vom Volksgerichtshof verurteilt und noch am selben Tag hingerichtet. Zu seinem Gedenken tragen heute zahlreiche Straßen in Deutschland seinen Namen, so auch die Von-Witzleben-Straße in Koblenz. Verschiedene Denkmäler und Gedenktafeln erinnern an seinen Mut und seinen Einsatz für Recht und Verantwortung.
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2: Der Finanztipp auch heute wieder wie immer mit Patricia Haß von der VR-Bank Rhein-Ahr-Eifel. Patricia, heute mit der Frage, ab wann sollten Jugendliche ein eigenes Girokonto haben?
3: Spätestens, wenn du dein erstes eigenes Geld verdienst. Also mit der Ausbildung, dem Nebenjob oder einem Praktikum. Aber idealerweise solltest du schon früher damit starten. Viele Banken bieten Jugendkonten an, die für dich komplett kostenlos sind. Und das macht absolut Sinn. Denn wenn du früh lernst, wie du mit deinem eigenen Geld umgehst, wie du Buchungen verstehst und deine Ausgaben planst, hast du später einen riesigen Vorteil. Finanzkompetenz lernst du nicht durch graue Theorie, sondern durch echtes Ausprobieren. Dein eigenes Konto ist dein erster großer Schritt in die finanzielle Eigenverantwortung.
2: Danke, Patricia, und wir hören uns wieder beim nächsten Mal.
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2: In Dieblich, da messen wir aktuell 34 Grad, 33 Grad in Boppard und in Koblenz-Lai haben wir auch 34 Grad gemessen. Es ist so richtig heiß draußen, also versucht euch vor der Sonne zu schützen. Heute Abend kommt mit ganz viel Glück noch ein kleines Gewitter vorbei und kühlt uns ein bisschen ab. Morgen wird es aber schnell wieder warm, 35 Grad. Wir starten mit Sonne in den Tag und enden auch mit Sonne. Aber am Nachmittag soll dann doch ein größeres Gewitter kommen. Der Mittwoch, der ist dann wieder ein Mix aus Sonne und Wolken bei ein bisschen Wind und 32 Grad.
0: Es ist 2:30. 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
3: Mit aller Schenz, guten Tag. Bürger in Lahnstein können Termine bei der Führerscheinstelle ab sofort wieder online buchen. Die Stadt hat die digitale Terminvergabe nach einer mehrmonatigen Unterbrechung wieder freigeschaltet. Hintergrund waren personelle Engpässe, die eine vorübergehende Anpassung der Arbeitsabläufe erforderlich gemacht hatten. Über das Online-Portal können nun wieder Termine für den Führerscheinumtausch, die Beantragung eines

0: Laufende Bauarbeiten. Der neue Parkplatz liegt innenstadtnah und ist zu Fuß in wenigen Minuten erreichbar. Damit soll das Angebot für Bürger und Besucher der Stadt erweitert werden. Der Kreis Neuwied stellt am 12. August die Ersthelfer-App Pro Herzschlag offiziell vor. Landrat Achim Hallerbach präsentiert das System gemeinsam mit den Rettungsdiensten und dem Projektpartner Gesundheitsregion Köln-Bonn im Rahmen einer Pressekonferenz in der Kreisverwaltung. Die App soll bei den medizinischen Notfällen freiwillige Ersthelfer schnell alarmieren und so die Zeit bis zum Eintreffen des Rettungsdienstes überbrücken. Geplant sind unter anderem die Vorstellung des Projekts sowie eine Demonstration einer Alarmierung. Mit der Einführung der App soll die Notfallversorgung im Kreis Neuwied weiter verbessert werden.
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2: Um 14.32 Uhr habe ich gleich 4 Gefahrenmeldungen für euch. Vorsicht auf der A3 Frankfurt Richtung Köln zwischen Dierdorf und Neuwied. Hier steht ein defektes Fahrzeug. Dann 2 weitere auf der A48, einmal Dernbach Richtung Dreieck Vulkaneifel zwischen Koblenz Nord und Kreuz Koblenz und dann nochmal Koblenz Richtung Dreieck Vulkaneifel zwischen Mayen und Kaifenheim und auf der A61 Koblenz Richtung Mönchengladbach zwischen Kruft und Mendig. Hier steht auch noch ein defektes Fahrzeug. Außerdem staut es sich auf der B9 Bonner Straße Moselring zwischen der Andernacher Straße und dem Saarplatz. Hier ist dichter Verkehr. 6 Minuten müsst ihr mehr einplanen und dann kommt ihr gut an.
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2: Blitzer habe ich aktuell keine für euch, doch wenn ihr was seht, Staus, Blitzer oder auch andere Gefahren melden wollt, dann schreibt mir eine WhatsApp direkt hierher ins Studio oder klingelt kurz durch bei der Antenne Koblenz Hotline 0261 988 2099 und so machen wir gemeinsam unsere Straßen sicherer. Dankeschön.
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1: Mit Lenz Göbels aus der Sportredaktion. Hallo, kein erfolgreicher Saisonauftakt für den FC Rot-Weiß Koblenz. Die Elf vom Deutschen Eck ist mit einer 1:4 Heimniederlage gegen Wormortia Worms in die neue Oberliga-Saison gestartet. Vor rund 230 Zuschauern auf dem Oberwert hielt Rot-Weiß über weite Strecken gut mit, ließ vor dem Tor aber zu viele Chancen ungenutzt. Die Gäste aus Worms präsentierten sich dagegen äußerst effizient und nutzten ihre Möglichkeiten konsequent aus. Dabei erwischte Rot-Weiß den besseren Start. Tyron Fernandes und Mohamed Said sorgten früh für die ersten Abschlüsse, den Führungstreffer erzielten jedoch die Gäste. Nico Jäger brachte Worms nach 16 Minuten in Führung, Belen Meslim erhöhte noch vor der Pause auf 2:0. Trotz weiterer guter Chancen der Koblenzer ging es mit diesem Rückstand in die Kabine. Nach dem Seitenwechsel legte Worms innerhalb weniger Minuten nach und stellte auf 4:0. Rot-Weiß gab sich aber noch nicht auf und kam durch Mohamed Said immerhin noch zum Anschlusstreffer. Auch in der Schlussphase erspielten sich die Gastgeber weitere Möglichkeiten, ein zweites Tor wollte allerdings nicht mehr fallen. Trainer Fatih Çift zeigte sich nach der Partie vor allem mit der Defensivarbeit seiner Mannschaft unzufrieden. Schon am kommenden Samstag hat Rot-Weiß auswärts beim TuS Mechtersheim die Chance auf die ersten Punkte der Saison. Der FC Kosmos Koblenz unterlag derweil dem TuS Mechtersheim mit 1:2. Der FC Emmelshausen-Karbach feierte einen 3:1 Erfolg gegen die Eisbachtaler Sportfreunde und die TuS Koblenz gewann auswärts beim SV Elversberg 2 mit 2:0. Der FV Engers setzte sich mit 4:2 gegen den FV Dielen durch und für den Aufsteiger Ahrweiler BC gab es dagegen zum Saisonauftakt eine 0:3 Niederlage gegen den TSV Schott Mainz. Der erste Spieltag endet also mit dem FV Engers auf dem 4. Tabellenplatz, dicht gefolgt von Emmelshausen-Karblach auf Platz 5 und der TuS Koblenz auf Platz 6. Der FC Kosmos landet derweil auf Platz 12, die Eisbachtaler Sportfreunde auf Platz 14, Rot-Weiß Koblenz auf Platz 16 und der Ahrweiler BC auf Platz 17. Soweit das Neueste vom Sport.
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0: Antenne Koblenz, der Supermix mit unserer Thermetour und die erste Station heute, die Therme Euskirchen. Aber ehe ich jetzt hier rumschwafel, reden wir doch einfach mit jemandem, der gerade vor Ort ist. Josie aus der Antenne Koblenz Redaktion. Mach's schön, erzähl!
1: Ja, ich kann dir sagen, Urlaub ohne Boarding Pass ist ja das Motto diesen Sommer und das ist absolut Programm. Ja, du kommst rein durchs Drehkreuz, schmeißt dich fix in deine Badewäsche und sobald du durch den nächsten Bogen gehst, zack, andere Welt. Ja, du bist umringt von 500 Palmen, warmfeuchtes Klima wie in den Tropen, schön angenehm warm, bisschen feucht, aber wirklich direkt wie im Urlaub. Um dich rum bequeme schneeweiße Liegen und cremeweiße Bastenmuscheln. Im Zentrum eine türkise große Badelagune, über dir eine gläserne Kuppel. Mega Ding architektonisch gesehen, ja, weil wenn das Wetter schlecht ist, ist die Kuppel zu. Aber bei Sonnenschein, ja, da wird dieser hunderte Quadratmeter große Koloss wie bei so einem Cabrio einfach eingefahren und man liegt unter freiem Himmel.
0: Ich kann es mir bildlich richtig vorstellen. Fehlt ja nur noch der Cocktail, oder?
1: Ja, der fehlt gar nicht, ja. Wenn man da durchs Wasser planscht und sich treiben lässt, dann kommt man an, halte ich fest, Poolbars vorbei, so mit Tresen im Wasser und unter Wasserhockern. Also wirklich beachtliche Cocktailauswahl gibt's da. Und ohne Alkohol und mit Alkohol und Softdrinks und Longdrinks, Bier oder Wein, also alles, was man halt so braucht, wie im Hotel.
0: Oh, das klingt nach Entspannung.
1: Ja, total. Und das jetzt im Sommer auch für die ganze Familie. Ja, sonst dürfen Kids nur Samstag mit. Aber jetzt während der Ferienzeit ist es natürlich anders. Da gibt es auch ganz, ganz viel Familienprogramme. Mitmachaktion, Familienyoga, Familiensauna.
0: Oh, das finde ich schön. Denn es heißt ja oft, Eltern entspannen und Kinder werden dafür irgendwo geparkt und bespaßt.
1: Ja, oder? Aber es gibt ja auch Eltern, die sonst immer arbeiten und sich dann jetzt ja freuen, dass Sachen zusammen gemacht werden können. Aber keine Sorge, zu einer Therme, bei der Eltern abschalten und die Kinder sich stundenlang allein beschäftigen können, so zu so einer Therme kommen wir in den nächsten Tagen auch noch.
0: Dann sind wir gespannt. Und hey, wenn ihr das Ganze auch optisch mit euren Augen sehen wollt, dann checkt unser Instagram bei Antenne Koblenz. Da sieht man nämlich dich auch Yoga machen, oder Josie?
1: Oh Gott, naja, also eher versuchen. Also schön ist was anderes, so viel darf ich, glaube ich, sagen.
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1: 36 Grad sind es in Andernach, 36 Grad messen wir auch in Pleit und in der Koblenzer Goldgrube, da sind es ebenfalls 36 Grad. Das Ganze bei Sonne pur und so wie seht es auch die kommenden Stunden aus. Erst um 18 Uhr gesellen sich ein paar Wolken an den Himmel und ab 21 Uhr, da kann es dann auch zu einzelnen Gewittern kommen, die uns bis in die Nacht begleiten. Doch nachts wirklich bleibt es dann trocken und es kühlt ab auf bis zu 19 Grad. Der Dienstag verspricht dann aber wieder Höchstwerte von 35 Grad bei einem sonnigen Vormittag. Am Nachmittag sind auch hier wieder einzelne Gewitter möglich. Zum Abend hin bleibt es dann aber trocken und die Sonne kommt nochmal raus. Am Mittwoch ähnliches Spiel, 32 Grad in der Spitze und auch hier einen Mix aus Sonne und Wolken bei bis zu 11 Sonnenstunden.
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2: Ich bin Dirk Zeitler. Der Streit um den gescheiterten Milliardenplan von FIFA-Präsident Infantino geht in die nächste Runde. Die UEFA droht jetzt mit rechtlichen Schritten. Sie habe Infantino aufgefordert, sämtliches Material im Zusammenhang mit dem Vorhaben nicht zu vernichten.
3: Sehr viel stärker kann man das Misstrauen kaum ausdrücken, als es die UEFA mit diesem Brief getan hat. Der Europäische Verband prüfe jetzt die Einleitung rechtlicher Schritte, eines Schiedsverfahrens und/oder Beschwerden bei den zuständigen Aufsichtsbehörden, heißt es da. Auch der US-Technologieinvestor Joshua Kushner soll so einen Brief erhalten haben. Er sollte bei dem Projekt eine Schlüsselrolle einnehmen. Auch Infantinos Wiederwahl als FIFA-Präsident im März nächsten Jahres droht jetzt durch die Affäre zu scheitern. Thomas Thonfeld, Sport. Redaktion.
2: Nach den ostdeutschen Ministerpräsidenten hat sich auch die saarländische Regierungschefin Anke Rehlinger gegen die geplante Abschaffung der Rente mit 63 gestellt. Sie lehne den aktuellen Vorschlag ab, weil er dem Respekt vor der Lebensleistung von Menschen widerspreche, sagte die stellvertretende SPD-Vorsitzende den Zeitungen der Funke Mediengruppe. Zumindest dürfe eine solche Regelung nicht für jene gelten, die anders geplant hätten. Der DAX hat zum Wochenstart einen neuen Rekord aufgestellt. Der deutsche Leitindex stieg erstmals über die Marke von 25.900 Punkten. Händler führen das auf die Hoffnung zurück, dass sich die USA und der Iran annähern könnten.
4: US-Präsident Trump hat geplante Angriffe erst einmal gestoppt und will reden. Wir werden mit Iran verhandeln, kündigt er an. Und das heißt auch über die für die Weltwirtschaft so wichtige Straße von Hormuz. Prompt gingen auch die Ölpreise runter. Die Sorgen vor steigender Inflation sind nun etwas geringer. Gepusht wurde das Hoch aber auch von Tech-Aktien in den USA und Asien. Die hatten sich zuletzt merklich erholt. Claudia Wächter, Nachrichtenredaktion.
2: Millionen von Pillen und hunderte Liter an Kokain, Fentanyl, Heroin oder Crystal Meth. Die Generalstaatsanwaltschaft Frankfurt am Main hat Anklage gegen den mutmaßlichen Betreiber des Darknet-Marktplatzes Archetyp Market erhoben. Auf der Plattform soll bis zur Abschaltung im Jahr 2025 unter anderem Drogen und Arzneimittel gehandelt worden sein.
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5: Mit Lisa Tauchen, guten Tag. Nach einem Verkehrsunfall auf der K153 zwischen Dierdorf und Marienhausen sucht die Polizeiinspektion in Straßenhaus nach Zeugen. Nach bisherigen Erkenntnissen wollte der Fahrer eines grauen Kleinwagens am frühen Sonntagmorgen gegen 5 Uhr von einem Feldweg auf die Kreisstraße einfahren. Dabei kam das Auto vermutlich wegen zu hoher Geschwindigkeit von der Fahrbahn ab und beschädigte einen Weidezaun. Obwohl das Auto bei dem Unfall erheblich beschädigt wurde, entfernte der Fahrer das Fahrzeug noch vor dem Eintreffen der Polizei. Die Polizeiinspektion Straßenhaus bittet Zeugen, die Hinweise zum Unfall, dem Fahrzeug oder dem Fahrer geben können, sich zu melden. Außerdem in den Regionalnachrichten um 9:30. Die Arbeiten am Bahnhof Braubach machen deutliche Fortschritte. Und der Landkreis Neuwied sieht bei der Schulentwicklung keinen akuten Handlungsbedarf.
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1: Um kurz nach 3:00 mit dem Blick raus zu euch auf die Straßen und da schauen wir genauestens auf die A3, denn haben wir gleich 3 Meldungen. Zum einen Frankfurt Richtung Köln zwischen Ransbach, Baumbach, Murgendorf und Dierdorf, dort steht ein defektes Fahrzeug. Zum anderen Frankfurt Richtung Köln zwischen Neuwied und Neustadt-Wied, da steht ein weiteres defektes Fahrzeug. Und auch auf der A3 Köln Richtung Frankfurt haben wir zwischen Neuwied und Dierdorf ein weiteres Exemplar. Auf der A61 Koblenz Richtung München-Gladbach steht noch ein defektes Fahrzeug zwischen Kruft und Mendig. Und Stau haben wir weiterhin auf der A48 Koblenz Richtung Dernbach zwischen Koblenz Nord und Wendorf Neuwied. Da braucht ihr derzeit 10 Minuten länger. Die braucht ihr auch auf der B42 zwischen Urbau und Fallender. Und ansonsten sind die Straßen frei. Fahrt vorsichtig.
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1: Blitzer habe ich aktuell keine für euch. Solltet ihr was gesehen haben, dann meldet es doch ganz einfach über unsere Antenne Koblenz Hotline. Alle Infos rund um Staus, Blitzer oder jegliche weitere Gefahren, die ich so nicht genannt habe, einfach an die 0261 988 2099, egal ob Anruf oder WhatsApp.
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1: Und da begrüße ich euch an diesem wunderbaren Montag. Wir starten in den Nachmittag der neuen Woche und freuen uns doch alle schon jetzt auf das Wochenende. Und eigentlich feiern sie schon das ganze Jahr, aber besonders von Freitag bis Sonntag. Da steht in Braubach alles im Zeichen der 750 Jahre Stadtrechte. Was damals geschehen ist und was auch heute noch so besonders macht, was damals passiert ist, das erfahrt ihr gleich nach drei Hits am Stück. Und die kommen von Madonna, Coldplay und jetzt direkt von Leonie und Callum Scott mit Stay. Mein Name ist Lenz Goebbels und holt euch ruhig noch ein Eis.
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0: der Supermix. Gerade noch mit Madonna und gleich mit einem weiteren Hit aus dem Supermix. Doch vorher sprechen wir über Braubach, denn die feiern in diesem Jahr 750 Jahre Stadtrechte. Vom 7. bis 9. August, aber so am kommenden Wochenende, wartet deshalb ein großes Festwochenende mit einem abwechslungsreichen Programm auf die Besucher. Wie es damals zu den Stadtrechten kam und warum dieses Jubiläum so besonders ist, darüber habe ich mit Braubachs Bürgermeister Günther Groß und dem Beigeordneten für Kultur und Tourismus Markus Fischer gesprochen. In diesem Jahr gibt es in Braubach was Großes zu feiern. Wie sieht das denn aus und was genau ist es denn?
1: Wir feiern dieses Jahr 750 Jahre Stadtrechte der Stadt Braubach und freuen uns besonders auf unser großes Festwochenende vom 7. bis 9. August.
0: Wie kam es denn damals dazu? Wir waren vor 750 Jahren alle nicht da, aber ich denke mal, Sie wissen da besser Bescheid und können unsere Zuhörer informieren.
2: Ja, wir haben uns so ein bisschen eingelesen. Am 1. Dezember 1276 hat der König Rudolf von Habsburg der kleinen Stadt Braubach am Rhein, die damals den Herrn von Eppstein gehörte, die Stadtrechte verliehen. Und das war was ganz Besonderes für so eine kleine Stadt am Rhein. Und deswegen haben wir da auch allen Grund, das dieses Jahr ordentlich zu feiern.
0: Und was sind Ereignisse, die dieses Jahr schon passiert sind und was steht noch bevor?
2: Wir haben das ganze Jahr gefeiert. Die Vereine sind sehr aktiv. Da sind wir sehr froh drüber. Wir hatten beispielsweise Seniorennachmittage, wo uns die Verbandsgemeinde unterstützt hat. Wir hatten auch von den Kirchen verschiedene Veranstaltungen. Wir freuen uns jetzt noch auf den Stopp der Vortour der Hoffnung und natürlich das große Festwochenende. Ein großer Familientag ist noch geplant und alle Vereine machen mit, wie der Turnverein den Stadtrechtelauf organisiert hat. Und am Ende des Jahres werden wir auch noch verschiedene Vortragsveranstaltungen zu dem Thema haben. Also das ganze Jahr steht unter dem großen Motto 750 Jahre Stadtrecht.
0: Und was ist dabei Ihr Highlight aus dem Jubiläumsprogramm?
2: Eindeutig das Festwochenende am 7., 8. und 9. August.
1: Ja, genau. Da haben wir ja doch sehr viel vorbereitet und freuen uns mit euch allen dann entsprechend die 750 Jahre Stadtrechte Braubach zu feiern. Und dann ist es eingebettet in reinen Flammen, was dann am Samstagabend ja als Höhepunkt auch mit Feuerwerk dann stattfinden wird.
0: Wir starten an diesem Festwochenende übrigens auch mit unserer Antenne Koblenz Sommertour in Braubach. Welche Programmpunkte außerdem auf die Besucher wartet, das hört ihr hier bei uns in einer Stunde. Hier geht's jetzt weiter mit Wankelmuth, James Hershey und seinem Song Wish You Would.

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1: 36 Grad messen wir derzeit in Bad Ems, 36 Grad sind es auch in Polch und in der Koblenzer Altstadt, da sind es ebenfalls 36 Grad. Das Ganze bei einzelnen Wolken am Himmel, aber voraussichtlich für die kommenden Stunden hauptsächlich Sonnenschein. Erst zum Abend hin ziehen die Wolken ein bisschen mehr auf und um 21 Uhr, da sind dann einzelne Gewitter möglich. Das Ganze für die dann 2 Stunden. Um 23 Uhr bleibt es dann aber trocken bis in die ganze Nacht und bringt uns dann Tiefstwerte von bis zu 19 Grad. Der morgige Dienstag legt dann wieder mit Hitze nach. 35 Grad in der Spitze. Ein Mix aus Sonne und Wolken am Vormittag. Am Nachmittag bei einem leichten Wind ebenfalls wieder Gewitter möglich. Und am Abend, da bleibt es dann aber voraussichtlich trocken und schön sonnig. Der Mittwoch bringt dann erneut Hitze mit sich. 32 Grad in der Spitze. Das Ganze bei einem Mix aus Sonne und Wolken bei bis zu 11 Sonnenstunden. Und ab dem Nachmittag einem leichten Wind.
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2: Im Studio Lisa Tauchen, guten Tag. Nach einem Verkehrsunfall auf der K153 zwischen Dierdorf und Marienhausen sucht die Polizeiinspektion in Straßenhaus nach Zeugen. Nach bisherigen Erkenntnissen wollte der Fahrer eines grauen Kleinwagens am frühen Sonntagmorgen gegen 5 Uhr von einem Feldweg auf die Kreisstraße einfahren. Dabei kam das Auto vermutlich wegen zu hoher Geschwindigkeit von der Fahrbahn ab und beschädigte

0: Elemente für die neue Überdachung und die Treppenanlage sind bereits in Arbeit. Ein wichtiger Bestandteil der Baumaßnahme ist der Bau eines Aufzugs, der den Bahnhof künftig barrierefrei zugänglich machen soll. Zudem wird die bestehende Bahnunterführung modernisiert und soll nach Abschluss der Arbeiten heller und sicherer werden. Die Stadt Braubach bittet weiterhin, die Einschränkungen während der Bauphase zu beachten. Der Landkreis Neuwied sieht bei der Schulentwicklung keinen akuten Handlungsbedarf und weist Kritik an der aktuellen Situation zurück. Anlass ist die Berichterstattung über fehlende Plätze an der integrierten Gesamtschule Neuwied. Nach Angaben des Kreises gibt es an den integrierten Gesamtschulen Kapazitätsgrenzen. Bei zu vielen Anmeldungen entscheidet ein Losverfahren über die Aufnahme. Zudem weist der Landkreis auf weitere Angebote wie die Robert-Krupps-Schule in Neuwied-Irlich, die künftig ein zusätzliches integratives Angebot schaffen soll, sowie auf die Erweiterung der Römer-Wall-Realschule Plus in Rhein-Brohl. Achim Hallerbach betont, dass der Landkreis bei der Schulentwicklung und den Bildungsangeboten im Soll sei. Im Marienfelser Wald im Rhein-Lahn-Kreis wird am 22. August ein Kurs zum sogenannten Waldbaden angeboten. Dabei sollen die Teilnehmer durch Übungen in der Natur zur Ruhe kommen und besser mit Stress umgehen können. Die Veranstaltung dauert von 13 bis 15:30 Uhr und beginnt am Wanderparkplatz im Marienfelser Wald. Organisiert wird das Angebot vom Frauennetz Rhein-Lahn gemeinsam mit weiteren Partnern hier in Koblenz. Die Teilnahme kostet 20 Euro, eine Anmeldung ist über die Kreisvolkshochschule Rhein-Lahn erforderlich.
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2: Achtung, Achtung, auf der B49 haben wir zwischen der Horchheimer Höhe in Koblenz und der Denzer Heide in beide Richtungen derzeit einen Falschfahrer. Diesen bitte nicht überholen und vorsichtig agieren. Auf der A3 Frankfurt Richtung Köln, da haben wir zwischen Ransbach, Baumbach, Mogendorf und Dierdorf noch ein defektes Fahrzeug. Und so auch zwischen Neuwied und Neustadt-Wied. Auf der A3 Köln Richtung Frankfurt steht zwischen Neuwied und Dierdorf ein weiteres Exemplar. Und ein Blick auf die A61 Koblenz Richtung München-Gladbach zeigt uns zwischen Kruft und Menden steht weiterhin ein defektes Fahrzeug und zwischen dem Kreuz Koblenz und Pleiter ist ein defekter LKW auf dem rechten Fahrstreifen. Dieser ist blockiert und ihr braucht 5 Minuten länger. Stau ist ebenfalls auf der A48 Koblenz Richtung Dernbach zwischen Koblenz Nord und Bendorf Neuwied. Hier 1 Kilometer Stau, ihr braucht 5 Minuten mehr. Und auf der B42 zwischen Urbau und Fallender, da sind es 10 Minuten. Und nochmal abschließend auf der B49 zwischen der Horchheimer Höhe in Koblenz und der Denzer Heide haben wir in beide Richtungen einen Falschfahrer. Beide seid vorsichtig.
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2: Blitzer habe ich aktuell keine. Wenn ihr was habt, dann meldet es doch gerne. Alle Infos gehen an die Antenne Koblenz Hotline, an die 0261 988 20 99. Denn nur so machen wir gemeinsam unsere Straßen sicherer. Vielen Dank.
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1: Antenne Koblenz hier, der Supermix. Wir sind hier im Tierheim Neuwied und sprechen heute mit
2: Sabrina Steger.
1: Welches Tier haben wir denn hier vor uns?
2: Das ist ein Duo, das sind Ernie und Bert. Zwei wunderschöne grün-gelbe Wellensittichhähne. Ungefähr 1,5 Jahre alt. Und die suchen ein artgerechtes Zuhause.
1: Können Sie Ernie und Bert einmal beschreiben?
2: Ja, typisch Wellensittich, sehr geschwätzig, sehr sozial. Für die beiden suchen wir einfach Liebhaber unter den Vogelhaltern.
1: Für wen sind Ernie und Bert besonders geeignet und welche Menschen passen zu ihnen?
2: Ich glaube, wichtig ist eine artgerechte Haltung, also eine Großvoliere, ein Schwarm, in dem die beiden integriert werden könnten. Oder wir würden sie auch trennen, wenn beide gleichzeitig zu einer netten Dame ziehen würden. Ja, artgerechte Vogelhaltung.
1: Wenn Sie einen Hörer nun für Ernie und Bert interessiert, wie kann man sich melden?
2: Gerne per Mail, Messenger oder Telefon.
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1: In Bassenheim haben wir 36 Grad gemessen. 36 Grad sind es auch in Ransbach-Baumbach. Und in Koblenz-Gülz sind es ebenfalls 36 Grad. In den kommenden Stunden erwartet uns ein Mix aus Sonne und Wolken, der in den Abendstunden dann um 21 Uhr zu Gewitterwolken sich umwandelt. Ab 23 Uhr bleibt es dann aber wieder voraussichtlich trocken und die Nacht bringt keinen Regen mit sich. Erst wieder der morgige Dienstagnachmittag hat Gewitter für uns parat. Der Vormittag davor bringt aber noch einen Mix aus Sonne und Wolken und am Abend bleibt es dann schön warm und sonnig bei 35 Grad. Der Mittwoch bringt 32 Grad in der Spitze, einen Vormittag voller Sonnenschein und am Nachmittag, da ziehen dann sowohl Wolken als auch ein leichter Wind auf, der uns bis in die Abendstunden begleitet und in der Nacht, da ist es dann wolkig in Odo komplett drumherum.
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2: Ich bin Dirk Zeitler. Der Streit um den gescheiterten Milliardenplan von FIFA-Präsident Infantino geht in die nächste Runde. Die UEFA droht jetzt mit rechtlichen Schritten. Sie habe Infantino aufgefordert, sämtliches Material im Zusammenhang mit dem Vorhaben nicht zu vernichten.
3: Sehr viel stärker kann man das Misstrauen kaum ausdrücken, als es die UEFA mit diesem Brief getan hat. Der Europäische Verband prüfe jetzt die Einleitung rechtlicher Schritte, eines Schiedsverfahrens und/oder Beschwerden bei den zuständigen Aufsichtsbehörden, heißt es da. Auch der US-Technologieinvestor Joshua Kushner soll so einen Brief erhalten haben. Er sollte bei dem Projekt eine Schlüsselrolle einnehmen. Auch Infantinos Wiederwahl als FIFA-Präsident im März nächsten Jahres droht jetzt durch die Affäre zu scheitern. Thomas Thonfeld, Sportredaktion.
2: Nach dem islamistischen Terroranschlag am Rande des Berliner Christopher Street Day werden islamistische Gefährder in der Hauptstadt strenger überwacht. Vier Gefährder tragen auf Antrag der Berliner Polizei nun Fußfesseln. Das teilte Berlins Innensenatorin Spranger mit. Sie begrüße es sehr, dass sich das zuständige Gericht damit ihrer Einschätzung angeschlossen habe. Der DAX hat zum Wochenstart einen neuen Rekord aufgestellt. Der Deutsche Leitindex stieg erstmals über die Marke von 25.900 Punkten. Händler führen das auf die Hoffnung zurück, dass sich die USA und der Iran annähern könnten.
4: US-Präsident Trump hat geplante Angriffe erst einmal gestoppt und will reden. Wir werden mit Iran verhandeln, kündigt er an. Und das heißt auch über die für die Weltwirtschaft so wichtige Straße von Hormuz. Prompt gingen auch die Ölpreise runter. Die Sorgen vor steigender Inflation sind nun etwas geringer. Gepusht wurde das Hoch aber auch von Tech-Aktien in den USA und Asien. Die hatten sich zuletzt merklich erholt. Claudia Wächter, Nachrichtenredaktion.
2: Nach nur 1,5 Tagen ist der Löscheinsatz von Feuerwehrleuten aus Nordrhein-Westfalen im Nordwesten Spaniens schon wieder beendet. Die Entscheidung sei am Sonntagabend getroffen worden, sagte Frank Frenser von der Feuerwehr Bonn. Die spanischen Behörden seien zu der Erkenntnis gekommen, dass die Lage sich entspannt habe. Es werde daher keine externe Hilfe mehr benötigt.
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5: Mit Lisa Tauchen, guten Tag. Bei einem Verkehrsunfall in Andernach ist ein Autofahrer schwer verletzt worden. Der Unfall ereignete sich am Sonntagabend im Kreuzungsbereich der Aktienstraße und St. Thomaser Hohl. Nach ersten Erkenntnissen fuhr ein Wagen plötzlich nach links und prallte gegen ein anderes Auto, das an einer roten Ampel wartete. Beide Fahrzeuge wurden bei dem Zusammenstoß erheblich beschädigt. Der Unfallverursacher kam zur weiteren Behandlung in ein Krankenhaus, der andere Fahrer blieb unverletzt. Die genaue Ursache für das plötzliche Fahrmanöver ist derzeit noch unklar und wird von der Polizei untersucht. Die Beamten haben die Ermittlungen zum Unfallhergang aufgenommen. Außerdem in den Regionalnachrichten um halb. Auf der B42 bei Neuwied-Irlich wird die Wiedbrücke ab morgen instand gesetzt. Und im Lotushaus International Koblenz hat ein Austausch zur Integration von zugewanderten Menschen stattgefunden.
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1: Um 16.03 Uhr schauen wir nochmal raus auf die Straßen der Antenne Koblenz-Region. Und da schauen wir auf die A3 Köln Richtung Frankfurt. Denn da haben wir zwischen Neustadt-Wied und Neuwied sowie zwischen Neuwied und Dierdorf jeweils ein defektes Fahrzeug. Auf der A48 Koblenz Richtung Dernbach haben wir zwischen dem Rastplatz Nonnenberg und Hörgrenzhausen ein liegen gebliebenes Fahrzeug auf dem rechten Fahrstreifen. Hier habt ihr aktuell 10 Minuten Zeitverlust. Auf der A61 Koblenz Richtung München-Gladbach, da staut es sich nicht, sondern da steht ein defektes Fahrzeug zwischen zwischen Kruft und Mendig. Auf der A61 Koblenz Richtung München-Gladbach staute sich jedoch zwischen dem Kreuz Koblenz und Pleit. Grund ist ein defekter LKW auf dem rechten Fahrstreifen. Der ist dementsprechend blockiert. Hier braucht ihr 5 Minuten länger. Und auf der B42 zwischen Neuwied-Irlich und dem Ortseingang zu Feldkirchen, da haben wir eine Unfallaufnahme. Stau ist ebenfalls weiterhin auf der A48 Koblenz Richtung Dernbach zwischen Koblenz Nord und Bendorf-Neuwied. Derzeit braucht ihr 5 Minuten länger. Auf der B42 zwischen Urbau und Fallender braucht ihr 10 Minuten und auf der B256 Neuwied Richtung Mayen braucht ihr zwischen Andernach Süd und Pleit auch 5 Minuten mehr. Ansonsten sind die Straßen frei, kommt gut an.
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1: Blitzer habe ich weiterhin keine für euch. Solltet ihr was gesehen haben, dann zögert nicht lange, sondern meldet euch einfach über die Antenne Koblenz Hotline. Alle Infos rund um Staus, Blitzer oder jegliche andere Gefahren, die gehen an die 0261 988 20 99, egal ob Anruf oder WhatsApp. Denn nur so machen wir gemeinsam unsere Straßen sicherer.
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1: Einen angenehmen Montag wünsche ich der gesamten Antenne Koblenz Region. Noch schwitzen wir wegen der Hitze, doch am Wochenende wohl eher wegen der Party in Braubach. Denn das ganze Jahr feiert die Stadt schon 750 Jahre ihres Stadtrechts. Doch von Freitag bis Sonntag, da sammeln sich die Programm-Highlights auf ein Wochenende. Worüber ihr euch freuen dürft, das hört ihr gleich. Doch vorher lauschen wir noch dem Antenne Koblenz Supermix. Und der liefert mit Kenny Loggins, Ray Garvey und Chris de 70 gleich 3 Hits, die auf uns ein bisschen, ja, die bisschen Hitze noch ein bisschen mehr aushalten lassen. Letzterer nimmt uns mit auf eine Zeitreise in die Good Old Days. Ich bin Hans Göbels, ist das heiß heute, meine Güte.
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0: Bei Antenne Koblenz an diesem Montagnachmittag, da sprechen wir über das Stadtjubiläum der Stadt Braubach. Denn vom 7. bis 9. August feiert Braubach genau dieses 750 Jahre Stadtrechte. 3 Tage lang gibt es Musik, Unterhaltung und ein buntes Programm für die ganze Familie. Welche Highlights geplant sind, darüber habe ich mich mit dem Bürgermeister Günther Goos und dem Beigeordneten für Kultur und Tourismus Markus Fischer genauestens unterhalten. Dann schauen wir doch mal auf den Freitag. Was dürfen Besucher erwarten?
1: Freitag planen wir unseren großen Festakt. Wir freuen uns, dass die Bundestagspräsidentin Julia Klöckner die Schirmherrschaft übernommen hat. Das ist eine ganz besondere Wertschätzung für uns. Die Bundestagspräsidentin wird uns eine Videogrußbotschaft übermitteln. Auch der Ministerpräsident wird uns eine Videogrußbotschaft übermitteln, Gordon Schnieder. Und die Festrede hält der Landtagspräsident Matthias Lammert. Wie gesagt, eine große Wertschätzung für uns, ein würdiger Rahmen, in dem wir das feiern werden. Wir haben ein musikalisches Programm für diesen Abend vorbereitet. Und viele Unterhaltungselemente eingebaut in diesen Festakt. Das wird was ganz Besonderes für unsere geladenen Gäste, aber natürlich auch für die Braubacherinnen und Braubacher und alle aus der Umgebung, die dazukommen möchten.
2: Dann dürfen wir natürlich auch ergänzen, dass zum musikalischen Programm auch Antenne Koblenz dann beitragen wird.
0: Und auch am Samstag geht es weiter, dann das große Highlight, auch gleichzeitig rein in Flammen in Braubach. Was steht an dem glorreichen Tag an?
2: Ja, an diesem Abend haben wir dann Sommernachtsfest zur reinen Flammen. Es sind entsprechend Essens- und Getränkestände aufgebaut, sowie der Weingarten lädt entsprechend zu kulinarischen Genüssen ein.
1: Die Gewerbeausstellung haben wir noch, unsere Braubacher Betriebe stellen sich vor. Und dann das Highlight, Antenne Koblenz startet um 16 Uhr mit seiner Sommertour 2026 und einem Musikprogramm, bevor es dann abends mit Live-Musik weitergeht.
0: Genau, und dann ganz am Abend um 21.45 Uhr ist das große Highlight, wo alle zusammenkommen. Was ist dann los?
2: Ja, das ist bekannter Rhein in Flammen am Mittelrheintal. Da wird ein Schiffskonvoi entsprechend den Rhein passieren und von links und rechts entsprechend mit Feuerwerk begrüßt und gefeiert werden.
0: Wir sind am Samstag ab 16 Uhr mit unserem Antenne Koblenz Sommertour natürlich auch vor Ort. Was euch dann am Sonntag beim großen Familientag erwartet, das hört ihr hier bei mir in einer Stunde. Hier geht's jetzt weiter mit Medusa, Khaled und ihrem gemeinsamen Song Weekend. Viel Spaß an diesem Montag.

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1: In Boppard sind es weiterhin 36 Grad. 36 Grad messen wir auch in Saffig und in Koblenz-Metternich. Da sind es ebenfalls noch 36 Grad. Es bleibt heiß in der Antenne Koblenz-Region und das noch den ganzen Tag über. Erst zum Abend hin wird es dann kühler. Bis dahin erwarten wir einen Mix aus Sonne und Wolken und gegen 22 Uhr dann auch örtlich einzelne Gewitter. Wir hoffen auf den Regen, doch es ist wahrscheinlich, dass das Ganze mal wieder an uns vorbeizieht. In der Nacht kühlt es dann ab auf bis zu 19 Grad und der morgige Dienstag, der bringt erneut Höchstwerte von 35 Grad mit sich. Am Vormittag noch einen Mix aus Sonne und Wolken und am Nachmittag sind dann auch wieder hier Gewitter möglich. Zum Abend bleibt es dann trocken und sonnig, ehe der Mittwoch an sich dann 32 Grad in der Spitze mit sich bringt. Bei einem sonnigen Vormittag und einem Mix aus Sonne und Wolken zum Abend und Nachmittag hin, das Ganze dann bei einem leichten Wind.
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2: Im Studio Lisa Tauchen, guten Tag. Bei einem Verkehrsunfall in Andernach ist ein Autofahrer

0: Die Beamten haben die Ermittlungen zum Unfallhergang aufgenommen. Auf der B42 bei Neuwied-Irlich wird die Wiedbrücke ab morgen instand gesetzt. Dafür wird die Fahrtrichtung Bonn voraussichtlich bis zum 13. August gesperrt. Der Verkehr wird über die K16 umgeleitet. Die Arbeiten finden täglich zwischen 6 und 20 Uhr statt. Außerhalb dieser Zeiten kann die Strecke ohne Einschränkungen befahren werden. Autofahrer müssen während der Bauarbeiten mit Behinderungen rechnen. Im Lotushaus International Koblenz hat ein Austausch zur Integration von zugewanderten Menschen stattgefunden. Zu Gast waren Vertreter des Regionalrats Wirtschaft Rhein-Hunsrück sowie weitere Einrichtungen aus der Region. Im Mittelpunkt stand die Frage, wie verschiedene Stellen besser zusammenarbeiten können. Das Lotushaus bündelt seit Juli 2025 neue Partner unter einem Dach und bietet gemeinsam Unterstützung an. Die Gäste zeigten sich besonders von der engen Zusammenarbeit und den kurzen Wegen beeindruckt. Die Erfahrungen aus Koblenz sollen nun verknüpft werden, um ähnliche Angebote auch im Hunsrückkreis möglich zu machen. Ziel ist es, die Integration von Menschen mit Zuwanderungsgeschichte weiter zu verbessern. Kinder können in der Stadtbücherei Lahnstein bald selbst auf Spurensuche gehen. Beim Detektiv-Workshop 123 zu Junior-Detektei am 19. September lernen Kinder zwischen 8 und 12 Jahren, wie echte Ermittler arbeiten. Der Privatdetektiv Alexander Schrumpf aus Wiesbaden zeigt den jungen Teilnehmern, wie Spuren gesichert, Hinweise ausgewertet und Fälle gelöst werden. Gemeinsam bearbeiten die Nachwuchsdetektive einen spannenden Fall und erfahren mehr über die Arbeit eines Ermittlers. Zum Abschluss erhalten alle Kinder einen Junior-Detektivausweis als Erinnerung an den Workshop. Die Teilnahme kostet 5 Euro, Karten sind im Vorverkauf in der Stadtbücherei Lahnstein erhältlich.
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2: Die Uhr sagt 16.34 Uhr, doch was sagen die Straßen? In der Antenne Koblenz-Region, wir schauen gemeinsam nach und da blicken wir zuerst auf die A3 Köln Richtung Frankfurt, denn da wird zwischen Neustadt-Wied sowie zwischen Neuwied und Dierdorf ein defektes Fahrzeug jeweils. Seid vorsichtig. Auch auf der A48 Koblenz Richtung Dernbach, denn da haben wir zwischen dem Rastplatz Nonnenberg und Hörgrenzhausen ein liegen gebliebenes Fahrzeug auf dem rechten Fahrstreifen. Hier braucht ihr 5 Minuten mehr. Ebenfalls auf der A48, jedoch Dernbach Richtung Dreieck Vulkaneifel, haben wir zwischen Koblenz Nord und dem Kreuz Koblenz ein weiteres defektes Fahrzeug. So auch auf der A61 Koblenz Richtung München-Gladbach zwischen Kruft und Mendig und im Bereich der Anschlussstelle Pleit. Auf der B42 in Irlicht haben wir zwischen dem Ortseingang und Neuwied-Feldkirchen in beide Richtungen einen Fahrstreifen abwechselnd frei. Hier geht es also auch langsam voran. So auch auf der B42 zwischen Urbar und Fallender. Hier braucht ihr 5 Minuten länger und ansonsten sind die Straßen frei. Kommt gut an.
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2: Blitzer habe ich weiterhin keine für euch. Habt ihr was gesehen? Dann meldet's doch gerne einfach über unsere Antenne Koblenz Hotline. Alle Infos gehen dann an die 0261 988 2099. Egal ob Staus, Blitzer oder jegliche andere Gefahren. Denn nur so machen wir gemeinsam unsere Straßen sicherer. Vielen Dank.
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1: Mit Lenz Göbels, hallo. Heute öffnet der Kaisersaal in Rhens seine Türen für alle Spender. In der Bahnhofsstraße 11 könnt ihr von 16 bis 20 Uhr heute Blut spenden. Einen Tag später könnt ihr in Boppard-Buchholz spenden. Die Grundschule in der Heidestraße 49 ist am Dienstag von 17 bis 20 Uhr geöffnet. Nächste Woche Mittwoch gibt es gleich zwei weitere Termine. In Koblenz-Gülz empfängt euch der TV Gülz in seinen Vereinshallen in der Eisheiligenstraße 2 von 16 bis 20 Uhr. Außerdem könnt ihr im Forum Polch in der Vormalstraße 32 von 16.30 Uhr bis 20.30 Uhr Blut spenden. Am 10. August startet dann das Blutspendemobil seinen dreitägigen Aufenthalt in der Koblenzer Innenstadt. Vor der Herz-Jesu-Kirche am Lörrandell 1a könnt ihr an allen drei Tagen jeweils von 11 bis 17 Uhr Blut spenden. Ebenfalls am 10. August gibt es gleich zwei weitere Spendenorte. In Winningen öffnet die Astrid-Lindgren-Grundschule in der Marktstraße 57 von 17.30 Uhr bis 20.30 Uhr ihre Türen. Und in Dachsenhausen ist das Bürgerhaus in der Emserstraße bereits von 16 Uhr bis 20 Uhr geöffnet. Am 11. August kann auch in Koblenz-Lei gespendet werden. Dann dient die Legia-Halle in der Straße am Kieselborn 1 von 16 bis 19 Uhr als Spendenort für alle Interessierten. Und auch einen Tag später kann in Koblenz-Metternich gespendet werden. Dann lädt die Karnevalsgesellschaft Funken-Rot-Weiß-Gold in die Rübenacher Straße 114b ein. Gespendet werden kann vor Ort von 16 bis 20 Uhr. Und wie immer, wenn eine Blutspende dabei ist in der nächsten Woche oder in der übernächsten, die wir noch nicht erwähnt haben, dann könnt ihr uns das gerne melden. Entweder per E-Mail an redaktion@antenne-koblenz.de oder per WhatsApp direkt live ins Studio unter 0261 988 2099. Eure Blutspendetermine in der Region.
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1: 36 Grad sind es in Braubach, auch in Urbar messen wir 36 Grad und in Koblenz-Niederberg sind es ebenfalls 36 Grad. Ein Blick aus dem Fenster verrät, mehr einzelne Wolken sind zwar am Himmel zu sehen, doch uns dominiert eher die Sonne in der Antenne Koblenz-Region und so sieht es auch noch den restlichen Tag aus. Wir erwarten einen Mix aus Sonne und Wolken, bevor dann das Gewitter zum Abend hin die Hitze beendet. Um 22 Uhr heißt es dann Regen, vielleicht. Mal schauen, wie es dann wirklich dann ist. Und in der Nacht, da kühlt es dann voraussichtlich durch den Regen ein bisschen mehr ab. 19 Grad sind erwartet und der morgige Dienstag bringt dann erneut wieder Höchstwerte von 35 Grad mit sich. Am Vormittag noch einen Mix aus Sonne und Wolken. Am Nachmittag dann einzelne Gewitter bei einem starken Wind. Und am Abend bleibt es dann trocken und sonnig. Der Mittwoch liegt nach 32 Grad in der Spitze. Kein Regen gemeldet. Der Vormittag recht sonnig und am Nachmittag dann einzelne Wolken bei einem leichten Wind bis in den Abend hinein.
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2: Ich bin Dirk Zeitler. Rekord beim DAX, deutlicher Rückgang beim Ölpreis. An den Finanzmärkten sorgt die Hoffnung auf Entspannung im Nahen Osten für Auftrieb. Hintergrund ist die Ankündigung von US-Präsident Trump, neue Gespräche mit dem Iran führen zu wollen. Der Iran hat solche Gespräche aber auch noch nicht bestätigt.
3: Seit Monaten manipuliert Trump Märkte und Ölpreise mit Ankündigungen einer baldigen Einigung mit dem Iran, bis die dann im Nichts verpuffen. Auch die jüngste angeblich imminente Gesprächsrunde über die Straße von Hormuz wurde vom Iran nicht bestätigt. Unklar ist auch, wo die geplanten Gespräche stattfinden, wer dabei ist und wie lange sie dauern sollen. Der Ölpreis allerdings ging prompt wieder runter, vor allem auch nachdem Trump die geplanten Großangriffe mit Hinblick auf diese angeblichen Gespräche abgesagt hatte. Aus den USA, Tina Eck.
2: Die Einsatzkräfte in Griechenland kämpfen weiter gegen die schweren Waldbrände. Zwar hat der Wind westlich von Athen etwas nachgelassen, die Flammen breiten sich aber weiter an zwei Fronten aus. Das berichten griechische Medien.
4: Hunderte Feuerwehrleute, Dutzende Flugzeuge und Hubschrauber, unzählige Freiwillige. Und trotzdem ist hier noch kein Ende der Flammen in Sicht. Zwar hat sich die Situation heute deutlich verbessert, weil eben der Wind nicht mehr so stark weht, aber Entwarnung gibt es noch längst nicht. Immer wieder entwickeln sich neue Flammenherde aus den Glutnestern. Und es bleibt gefährlich. Für Athen und für die umliegende Region gilt auch morgen wieder die zweithöchste Warnstufe der Waldbrandgefahr. Aus Athen, Alexia Angelopoulou.
2: Nach dem islamistischen Terroranschlag am Rande des Berliner Christopher Street Day werden islamistische Gefährder in der Hauptstadt strenger überwacht. Vier Gefährder tragen auf Antrag der Polizei in Berlin nun Fußfesseln. Das teilte Innensenatorin Spranger mit. Sie begrüße es sehr, dass sich das zuständige Gericht damit ihrer Einschätzung angeschlossen habe. Der Streit um den gescheiterten Milliardenplan von FIFA-Präsident Infantino geht in die nächste Runde. Die UEFA droht jetzt mit rechtlichen Schritten. Sie habe Infantino aufgefordert, sämtliches Material im Zusammenhang mit dem Vorhaben nicht zu vernichten.
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5: Mit Lisa Tauchen, guten Tag. Nach einem Verkehrsunfall auf der K153 zwischen Dierdorf und Marienhausen sucht die Polizeiinspektion in Straßenhaus nach Zeugen. Nach bisherigen Erkenntnissen wollte der Fahrer eines grauen Kleinwagens am frühen Sonntagmorgen gegen 5 Uhr von einem Feldweg auf die Kreisstraße einfahren. Dabei kam das Auto vermutlich wegen zu hoher Geschwindigkeit von der Fahrbahn ab und beschädigte einen Weidezaun. Obwohl das Auto bei dem Unfall erheblich beschädigt wurde, entfernte der Fahrer das Fahrzeug noch vor dem Eintreffen der Polizei. Die Polizeiinspektion Straßenhaus bittet Zeugen, die Hinweise zum Unfall, dem Fahrzeug oder dem Fahrer geben können, sich zu melden. Außerdem in den Regionalnachrichten um halb. Die Arbeiten am Bahnhof Braubach machen deutliche Fortschritte. Und der Landkreis Neuwied sieht bei der Schulentwicklung keinen akuten Handlungsbedarf.
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1: Um 17.03 Uhr fragen wir uns, was ist auf den Straßen der Antenne Koblenz-Region los? Und wir schauen nach auf der A3 Köln Richtung Frankfurt. Steht zwischen Neustadt-Wied und Neuwied sowie zwischen Neuwied und Dierdorf ein defektes Fahrzeug. Auf der A48 Dernbach Richtung Dreieck Vulkaneifel haben wir ein weiteres Exemplar. Zwischen Koblenz-Nord und dem Kreuz Koblenz blicken wir auf die A61 Koblenz Richtung München-Gladbach. Da haben wir einmal ein defektes Fahrzeug im Bereich der Anschlussstelle Pleit und einmal zwischen Kruft und Mendig. Auf der B42 40 in Irlich haben wir zwischen dem Ortseingang zu Irlich und Feldkirchen derzeit in beide Richtungen nur eine Fahrstreifen abwechselnd frei. Und Stau ist ebenfalls auf der B42, jedoch zwischen Urbau und Fallender. Da braucht ihr 10 Minuten mehr. Und auf der B256 Main Richtung Neuwied zwischen Kruft und Pleit, da braucht ihr 5 Minuten extra. Ansonsten sind die Straßen frei, kommt gut an.
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1: Blitzer habe ich weiterhin keine für euch. Solltet ihr was gesehen haben, dann meldet es doch gerne einfach über unsere Antenne Koblenz Hotline. Alle Infos rund um Staus, Blitzer oder jegliche andere Gefahren, die ihr von mir nicht gehört habt, gehen ganz simpel an die 0261 988 2099. 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Vielen Dank.
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1: Es ist kurz nach 5 und direkt nach 3 Hits am Stück. Da schauen wir im Rahmen unseres heutigen Themas Veranstaltungen erneut auf die Geschehnisse rund um Braubach. Das Stadtrechtejubiläum findet seinen Höhepunkt und liefert von Freitag bis Sonntag beste Stimmung. Auch wir von Antenne Koblenz sind am Samstag vor Ort und feiern mit euch von 16 Uhr bis 19.30 Uhr vor dem großen Spektakel am Himmel. Doch auch der Sonntag liefert Entertainment. Wie und was darauf bekommt ihr nach 3 Hits am Stück eine Antwort. Vorher hört ihr noch den Supermix mit Phil Collins, George Ezra und Teddy Swims als Mr. Know-It-All. Ich bin Hans Göbel, genießt euren Tag.
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0: Susanne Koblenz, der Supermix an diesem Montag. Und da sprechen wir über das Jubiläumswoche 750 Jahre Stadtrechte. Denn Braubach, da findet das große Highlight-Wochenende an diesem Wochenende vom 7. bis 9. August statt. Los geht's am Freitag mit der offiziellen Eröffnung. Und am Samstag wird das Jubiläum gemeinsam mit dem Rhein in Flammen Sommernachtsfest gefeiert. Und ab 16 Uhr macht auch unsere Antenne Koblenz Sommertour mit Musik- und DJ-Station in Braubach. Was am Sonntag zum Abschluss auf dem Programm steht, darüber habe ich mit Bürgermeister Günter Groß und dem Beigeordneten für Kultur und Tourismus Marc Fischer gesprochen. Schauen wir nochmal auf den Sonntag, da steht eigentlich alles unter einem ganz anderen Motto, oder?
1: Ja, der Sonntag wird beginnen um 11 Uhr mit einem ökumenischen Gottesdienst mit der Lobpreisband Doppelpunkt.
2: Dann haben wir ein großes Programm für allem für die Familie und die Kinder geplant. Wir wollen auch noch einen Stadtrechte-Jubiläumsbaum in den Rheinanlagen pflanzen. Und wir würdigen so dieses besondere Ereignis auch nachhaltig sozusagen.
1: Der Nachmittag steht dann unter dem Motto Bunter Familientag, Open Sage, mit Kinderschminken, der Marxburg-Kita-Biberbau und einer Hüpfburg.
0: Das ist jetzt aber auch nicht alles, was geplant ist, sondern nach dem 9. August geht es natürlich noch das restliche Jahr über weiter. Worauf dürfen sich Besucher freuen und wo kriege ich überhaupt alle Infos, um dabei sein zu können?
2: Wir haben noch viel mehr geplant in diesem Jahr. Da ist ein Konzert, Oldies but Goldies, ein Familienfest. Unser traditionelles Winzerfest steht noch an mit der Welterbe-Weinprobe und 3-4 Tagen großen Feierlichkeiten in unseren Rheinanlagen. Ausstellungen, Vorträge werden das Jahr dann auch noch beschließen, sozusagen pünktlich zum Fest- und Jubiläumstag im Dezember. Die kleine Stadt am großen Strom, die Stadtentwicklung Braubachs vom Mittelalter bis heute.
0: Und wenn das Jahr dann vorbei ist und es hieß, ja, das war unser 750. Jahr mit Stadtrechten, was wünschen Sie sich am Endeffekt, wenn Sie zurückblicken?
1: Dass wir zurückblicken können auf ein schönes, ereignisreiches Jahr mit schöner gemeinsamer Feierlichkeit. Bei uns steht, dass wir das Herz und die Geschichte im Vordergrund.
0: Zum Abschluss des festen Wochenendes gibt es am Sonntag einen bunten Familientag mit vielen Mitmachaktionen und Unterhaltung für Groß und Klein. Und noch ein kurzer Anreisetipp: Wegen Bauarbeiten auf der rechten Rheinstrecke fahren an diesem Wochenende keine Züge nach Braubach. Stattdessen sind Ersatzbusse im Einsatz, darunter auch Direktbusse von Koblenz nach Braubach. Und hier geht's jetzt weiter im Programm mit dem Supermix und Doten mit seinem Hit. Let you go an diesem Montag, lass ich euch los um 17.16 Uhr. Rein in den Feierabend für viele.

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1: In Hillscheid haben wir ja 37 Grad gemessen, 38 Grad sind es gerade in Kettig und in Koblenz-Bubenheim sind es ebenfalls 38 Grad. Ja, wer dachte, es wird nicht heißer, der war gelogen. Es sind immer noch 38 Grad in der Antenne Koblenz-Region und obwohl wir erst nur 36 gemeldet waren. Es wird heute nicht mehr wirklich viel heißer, es wird eher kühler. Zum Abend hin erwarten wir einen Mix aus Sonne und Wolken, wie es aktuell am Himmel so ist. Und zum Abend um 22 Uhr sind dann sogar einzelne Gewitter möglich, sollten die nicht bereits an uns vorbeiziehen. Und auch in der Nacht kann es trocken bleiben, doch der morgige Dienstag, der verspricht Abwechslung pur. Am Vormittag noch ein Mix aus Sonne und Wolken, am Nachmittag ziehen dann die Wolken mehr auf und es kommt ein Wind, der auch ein Gewitter mit sich bringt. Und am Abend, da bleibt es trocken und sonnig bei 35 Grad in der Spitze. Der Mittwoch bringt 32 Grad und Sonne-Wolken-Mix und am Nachmittag und am Abend einen leichten Wind.
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2: Im Studio Lisa Tauchen, guten Tag. Nach einem Verkehrsunfall auf der K153 zwischen Dierdorf und Marienhausen sucht die Polizeiinspektion in Straßenhaus nach Zeugen. Nach bisherigen Erkenntnissen wollte der Fahrer eines grauen Kleinwagens am frühen Sonntagmorgen gegen 5 Uhr von einem Feldweg auf die Kreisstraße einfahren. Dabei kam das Auto vermutlich wegen zu hoher Geschwindigkeit von der Fahrbahn ab und beschädigte einen Weidezaun. Obwohl das Auto bei dem Unfall erheblich beschädigt wurde, entfernte der Fahrer das Fahrzeug noch vor dem Eintreffen der Polizei. Die Polizeiinspektion Straßenhaus bittet Zeugen, die Hinweise zum Unfall, dem Fahrzeug oder dem Fahrer geben können, sich zu melden. Die Arbeiten am Bahnhof Braubach machen deutliche Fortschritte. Im Zuge der Sanierung der rechtsrheinischen Bahnstrecke wird derzeit der neue Mittelbahnsteig gebaut, nachdem die alte Anlage vollständig entfernt wurde. Auch die Fundamente für die neue Überdachung und die Treppenanlage sind bereits in Arbeit. Ein wichtiger Bestandteil der Baumaßnahme ist der Bau eines Aufzugs, der den Bahnhof künftig barrierefrei zugänglich machen soll. Zudem wird die bestehende Bahnunterführung modernisiert und soll nach Abschluss der Arbeiten heller und sicherer werden. Die Stadt Braubach bittet weiterhin, die Einschränkungen während der Bauphase zu beachten. Der Landkreis Neuwied sieht bei der Schulentwicklung keinen akuten Handlungsbedarf und weist Kritik an der aktuellen Situation zurück. Anlass ist die Berichterstattung über fehlende Plätze an der

0: Landkreis bei der Schulentwicklung und den Bildungsangeboten im Soll sei. Im Marienfelser Wald im Rhein-Lahn-Kreis wird am 22. August ein Kurs zum sogenannten Waldbaden angeboten. Dabei sollen die Teilnehmer durch Übungen in der Natur zur Ruhe kommen und besser mit Stress umgehen können. Die Veranstaltung dauert von 13 bis 15:30 Uhr und beginnt am Wanderparkplatz im Marienfelser Wald. Organisiert wird das Angebot vom Frauennetz Rhein-Lahn gemeinsam mit weiteren Partnern hier in Koblenz. Die Teilnahme kostet 20 Euro, eine Anmeldung ist über die Kreisvolkshochschule Rhein-Lahn erforderlich.
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2: Pünktlich um 17.34 Uhr schauen wir nochmal raus zu euch auf die Straßen und da blicken wir auf die A48 Dernbach Richtung Dreieck Vulkaneifel, denn zwischen Koblenz Nord und dem Kreuz Koblenz steht ein defektes Fahrzeug. So auch auf der A48 Koblenz Richtung Dreieck Vulkaneifel im Bereich der Anschlussstelle Polch und noch einmal Dernbach Richtung Koblenz im Bereich des Dreieck Dernbachs. Auf der A61 Koblenz Richtung Mönchengladbach haben wir zwischen Kruft und Mendig sowie im Bereich der Anschlussstelle Pleit weitere Exemplare. Seid bitte in allen Bereichen besonders vorsichtig und passt aufeinander auf. Stau ist auf der B42 zwischen Ober und Fallender. Hier braucht ihr 5 Minuten länger. So auf der B256 Main Richtung Neuwied zwischen Kruft und Pleit. Ansonsten sind die Straßen frei, kommt gut und sicher an.
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2: Blitzer habe ich aktuell keine. Solltet ihr was gesehen haben, dann meldet's doch ganz einfach und simpel unter unserer Antenne Koblenz Hotline. Alle Infos dann an die 0261 988 2099. Egal ob Blitzer, Stau oder jegliche andere Gefahren und egal ob Anruf oder WhatsApp.
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1: Mit Lenz Göbels aus der Sportredaktion. Hallo, 6 Medaillen für die LG Rhein-Wied bei den deutschen Meisterschaften der Masters in München-Gladbach. 6 Athleten aus Neuwied gingen bei dem großen Teilnehmerfeld mit insgesamt rund 1260 Sportlern an den Start und kehrten mit reichlich Edelmetall zurück. Erfolgreichster Rhein-Wieder Athlet war Sprinter Friedhelm Adorf. Der Routinier gewann über 200 und 400 Meter jeweils den deutschen Meistertitel. Über die 200 Meter setzte er sich in 33,69 Sekunden durch, die 400 Meter absolvierte er in 1,36,24. Über 100 Meter musste sich Adorf dagegen knapp seinem Dauerrivalen Eberhard Linke geschlagen geben. Mit Silber holte er trotzdem bereits eine deutsche Meisterschaftsmedaille Nummer 61 bis 63. Auch Daniela Holz durfte jubeln. Die Athletin der LG Rhein-Wied gewann in der Altersklasse weiblich 35 den Titel über 800 Meter. Sie setzte sich in 2 Minuten 38 und 78 Millisekunden gegen die Konkurrenz durch. Eine weitere Medaille sicherte sich Peter Busch im Hammerwurf der Altersklasse männlich 75. Nach zwischenzeitlicher Führung musste er sich am Ende mit Platz 2 und 32,57 Metern zufrieden geben. Die 6. Medaille für die LG Rhein-Wied ging an Susanne Paprotta. Sie lief über 400 Meter Hürden in 1,13,90 auf den 3. Platz. Darüber hinaus gab es weitere gute Platzierungen für die Rhein-Wieder Athleten. Jürgen Prechtl landete im Weitsprung der Männer 65 auf Rang 5. Heinz Schwarz belegte über 800 und 1500 Meter der Männer 75 jeweils den 5. Platz. Soweit das Neueste vom Sport.
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1: 37 Grad messen wir derzeit in Mülheim-Kärlich. 37 Grad sind es auch in Nickenich und in Koblenzer Rauental. Da sind es ebenfalls 37 Grad. Die Wolken haben aktuell ein klein bisschen die Oberhand in der Antenne Koblenz-Region genommen. Doch die Sonne, die lässt sich nicht unterkriegen und kommt in den nächsten Stunden dann doch vermehrt wieder raus. Das Ganze dann bei immer kühler werdenden Temperaturen, sagen wir es mal so. 30 Grad sind es dann immer noch, wenn die Sonne um 21.10 Uhr untergeht. Um 22 Uhr rechnen wir derzeit noch mit Gewittern. Ob das dann so bleibt, sehen wir wohl dann erst jetzt dann direkt. Und der morgige Dienstag bringt dann aber auch wieder Gewitter mit sich. Zwar erst am Nachmittag bei 35 Grad in der Spitze, doch vormittags, da rechnen wir schon mit einzelnen Wolken am Himmel. Doch der Abend, der bleibt trocken. Der Mittwoch bringt 32 Grad mit sich bei einem abwechselnden Wetter. Vormittags noch recht viele Sonnen, doch zum Nachmittag ziehen dann sowohl ein leichter Wind als auch einzelne Wolken auf. Das Ganze bei 32 Grad in der Spitze.
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2: Ich bin Dirk Zeitler. Die Hitze hat Deutschland fest im Griff. Der Deutsche Wetterdienst hat für nahezu ganz Deutschland eine Hitzewarnung herausgegeben. Besonders in der Mitte, im Osten und im Süden wird vor extremer Wärmebelastung gewarnt.
3: Die Hitze wird vor allem dann zum Problem, wenn der Körper kaum noch eine Pause bekommt. Genau deshalb schaut der Deutsche Wetterdienst nicht nur nach der Temperatur auf dem Thermometer, sondern nach der sogenannten gefühlten Temperatur. Spielt auch die Nacht nicht mehr mit und kühlen Wohnungen kaum noch ab, steigt die Belastung deutlich. Dann helfen oft schon einfache Dinge. Viel trinken, direkte Sonne meiden und alles Anstrengende möglichst in die kühleren Morgen- oder Abendstunden legen. Zoe Tassovali, Nachrichtenredaktion.
2: Nach den ostdeutschen Ministerpräsidenten hat sich auch die saarländische Regierungschefin Rehlinger gegen die geplante Abschaffung der Rente mit 63 gestellt. Sie lehne den aktuellen Vorschlag ab, weil er dem Respekt vor der Lebensleistung von Menschen widerspreche, sagte die stellvertretende SPD-Vorsitzende den Zeitungen der Funke Mediengruppe. Ihr schleswig-holsteinischer Amtskollege Günther verteidigte dagegen den Vorschlag der Rentenkommission, die beliebte Rentenart abzuschaffen. Rekord beim DAX, deutlicher Rückgang beim Ölpreis. An den Finanzmärkten sorgt die Hoffnung auf Entspannung im Nahen Osten für Auftrieb. Hintergrund ist die Ankündigung von US-Präsident Trump, neue Gespräche mit dem Iran führen zu wollen. Der Iran hat solche Gespräche aber noch nicht bestätigt.
4: Seit Monaten manipuliert Trump Märkte und Ölpreise mit Ankündigungen einer baldigen Einigung mit dem Iran, bis die dann im Nichts verpuffen. Auch die jüngste angeblich imminente Gesprächsrunde über die Straße von Hormuz wurde vom Iran nicht bestätigt. Unklar ist auch, wo die geplanten Gespräche stattfinden, wer dabei ist und wie lange sie dauern sollen. Der Ölpreis allerdings ging prompt wieder runter, vor allem auch nachdem Trump die geplanten Großangriffe mit Hinblick auf diese angeblichen Gespräche abgesagt hatte. Aus den USA, Tina Eck.
2: Wegen der anhaltenden Waldbrände hat der griechische Zivilschutz die Evakuierung des Industrieparks der Stadt Megara angeordnet. Die Stadt mit ihren rund 36.000 Einwohnern liegt 45 Kilometer westlich von Athen. Obwohl in der Region hunderte Feuerwehrkräfte und zahlreiche Löschflugzeuge im Einsatz sind, ist es bisher nicht gelungen, die Brände unter Kontrolle zu bringen.
0: Und jetzt noch mehr Informationen aus unserer Region.
5: Mit Lisa Tauchen, guten Abend. Bei einem Verkehrsunfall in Andernach ist ein Autofahrer schwer verletzt worden. Der Unfall ereignete sich am Sonntagabend im Kreuzungsbereich der Aktienstraße und St. Thomaser Hohl. Nach ersten Erkenntnissen fuhr ein Wagen plötzlich nach links und prallte gegen ein anderes Auto, das an einer roten Ampel wartete. Beide Fahrzeuge wurden bei dem Zusammenstoß erheblich beschädigt. Der Unfallverursacher kam zur weiteren Behandlung in ein Krankenhaus, der andere Fahrer blieb unverletzt. Die genaue Ursache für das plötzliche Fahrmanöver ist derzeit noch unklar und wird von der Polizei untersucht. Die Beamten haben die Ermittlungen zum Unfallhergang aufgenommen. Außerdem in den Regionalnachrichten um halb. Auf der B42 bei Neuwied-Irlich wird die Wiedbrücke ab morgen instand gesetzt. Und im Lotushaus International Koblenz hat ein Austausch zur Integration von zugewanderten Menschen stattgefunden.
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1: Um 18.03 Uhr mit dem Blick raus auf die Straßen. Und da blicken wir auf die A3 Frankfurt Richtung Köln, denn zwischen Montabaur und dem Dreieck Dernbach steht ein defektes Fahrzeug. Und auch in die andere Fahrtrichtung, Köln Richtung Frankfurt, haben wir zwischen Neustadt-Wied und Neuwied ein weiteres Exemplar. Auf der A48 Koblenz Richtung Dreieck Vulkaneifel, da steht ein defektes Fahrzeug im Bereich der Anschlussstelle Polch. Auf der A48 Dernbach Richtung Koblenz haben wir noch ein weiteres Exemplar im Bereich des Dreieck Dernbachs. Und auf der A61 Koblenz Richtung Richtung München-Gladbach steht noch ein defektes Fahrzeug zwischen Kruft und Wendig. Stau haben wir aktuell einzig und allein auf der B42 zwischen Ober und Fallendar. Hier braucht ihr 5 Minuten mehr. Ansonsten sind die Straßen frei, kommt gut an.
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1: Und da habe ich weiterhin nichts für euch. Solltet ihr was gesehen haben, dann meldet gerne über unsere Antenne Koblenz Hotline. Alle Infos rund um Blitzer, Stau oder jegliche andere Gefahren, die ihr nicht von mir gehört habt, einfach an die 0261 988 2099, egal ob Anruf oder WhatsApp.
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1: Es ist Montag, der 3. August um kurz nach 18 Uhr und ab sofort, da zählen wir gemeinsam die Tage, bis es soweit ist. 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Ich bin Hans Göbel, einen schönen Abend euch.
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1: Im Studio Lisa Tauchen, guten Tag. Eine Katze ist in Neuwied verletzt worden. Nach Angaben der Polizei wurde das Tier zwischen dem 19. und 25. Juli im Bereich der Liebfrauenkirche verletzt aufgefunden. Die Halterin stellte eine Wunde bei ihrer Freigängerkatze fest, weshalb eine absichtliche Verletzung nicht ausgeschlossen wird. Die Polizei Neuwied bittet Zeugen um Hinweise und ruft Tierhalter zu besonderen Aufmerksamkeit auf. In Boppard ist zwischen Sonntagabend und Montagmorgen der vergangenen Woche ein Auto gestohlen worden. Gesucht wird ein schwarzer PKW aus dem Baujahr 2017. Besonders auffällig sind die orangenen Felgen und ein orangener Quattro-Schriftzug auf der Front. Ob das Fahrzeug noch mit den ursprünglichen Kennzeichen aus dem Rhein-Hunsrück-Kreis unterwegs ist, ist unklar. Die Polizei bittet Zeugen, die das Fahrzeug seit dem 19. Juli gesehen haben oder Hinweise zum Verbleib geben können, sich bei der Kriminalpolizei Koblenz oder bei der Polizeiinspektion Boppard zu melden. Die Polizei Andernach hat in den vergangenen Wochen erneut E-Scooter-Fahrer in der Innenstadt und der Fußgängerzone kontrolliert. Anlass waren Beschwerden über zu schnelles oder rücksichtsloses Fahren. Dabei flüchtete ein junger Mann gleich zweimal vor einer Kontrolle. Die Ermittlungen ergaben später, dass sein E-Scooter nicht versichert war und er das Fahrzeug aufgrund seines Alters nicht im öffentlichen Straßenverkehr hätte nutzen dürfen. Bei weiteren Kontrollen am 28. Juli stellte die Polizei lediglich zwei Verstöße gegen das unerlaubte Fahren in der Fußgängerzone fest. Nach Angaben der Polizei sollen die regelmäßigen Kontrollen die Verkehrssicherheit erhöhen und Verstöße konsequent geahndet werden.
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1: 37 Grad sind es noch in Nassau, 37 Grad messen wir auch in Fallendar und in der Koblenzer Horchheimer Höhe, da messen wir ebenfalls 37 Grad. Das Ganze bei immer mehr Wolken am Himmel, jedoch auch genügend Sonne, die uns bis in den Abend begleitet. Erst um 21.10 Uhr geht sie unter und dann heißt es nicht, dass wir uns wirklich auf Ruhe einstellen können, sondern dann ziehen Gewitter auf, die uns bis 23 Uhr begleiten, auch immer wieder mit einzelnen Regenschauern. Dadurch kühlt es zwar nicht wirklich in der Nacht ab, wir erwarten lediglich Tiefstwerte von 19 Grad, dennoch ist ein bisschen Regen für die Erde mal etwas gut. Der Dienstag bringt wieder Höchstwerte von 35 Grad mit sich und am Vormittag, da ist es dann ein Mix aus Sonne und Wolken. Zum Nachmittag übernehmen die dann die Oberhand und lasten auch wieder einzelne Gewitter zu und am Abend bleibt es trocken bei Sonnenschein, insgesamt mit Höchstwerten von 35 Grad und der Mittwoch bringt einen Mix aus Sonne und Wolken mit einem leichten Wind ab dem Nachmittag bei 32 Grad.
0: Es ist 6:30. 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
2: Im Studio Lisa Tauchen, guten Abend. Bei einem Verkehrsunfall in Andernach ist ein Autofahrer schwer verletzt worden. Der Unfall ereignete sich am Sonntagabend im Kreuzungsbereich der Aktienstraße und St. Thomaser Hohl. Nach ersten Erkenntnissen fuhr ein Wagen plötzlich nach links und prallte gegen ein anderes Auto, das an einer roten Ampel wartete. Beide Fahrzeuge wurden bei dem Zusammenstoß erheblich beschädigt. Der Unfallverursacher kam zur weiteren Behandlung in ein Krankenhaus, der andere Fahrer blieb unverletzt. Die genaue Ursache für das plötzliche Fahrmanöver ist derzeit noch unklar und wird von der Polizei untersucht. Die Beamten haben die Ermittlungen zum Unfallhergang aufgenommen. Auf der B42 bei Neuwied-Ehrlich wird die Wiedbrücke ab morgen instand gesetzt. Dafür wird die Fahrtrichtung Bonn voraussichtlich bis zum 13. August gesperrt. Der Verkehr wird über die K16 umgeleitet. Die Arbeiten finden täglich zwischen 6 und 20 Uhr statt. Außerhalb dieser Zeiten kann die Strecke ohne Einschränkungen befahren werden. Autofahrer müssen während der Bauarbeiten mit Behinderungen rechnen. Im Lotushaus International Koblenz hat ein Austausch zur Integration von zugewanderten Menschen stattgefunden. Zu Gast waren Vertreter des Regionalrats Wirtschaft Rhein-Hunsrück sowie weitere Einrichtungen aus der Region. Im Mittelpunkt stand die Frage, wie verschiedene Stellen besser zusammenarbeiten können. Das Lotushaus bündelt seit Juli 2025 neue Partner unter einem Dach und bietet gemeinsam Unterstützung an. Die Gäste zeigten sich besonders von der engen Zusammenarbeit und den kurzen Wegen beeindruckt. Die Erfahrungen aus Koblenz sollen nun verknüpft werden, um ähnliche Angebote auch im Hunsrückkreis möglich zu machen. Ziel ist es, die Integration von Menschen mit Zuwanderungsgeschichte weiter zu verbessern. Kinder können in der Stadtbücherei Lahnstein bald selbst auf Spurensuche gehen. Beim Detektivworkshop 123 zu Junior Detektei am 19. September lernen Kinder zwischen 8 und 12 Jahren, wie echte Ermittler arbeiten. Der Privatdetektiv Alexander Schrumpf aus Wiesbaden zeigt den jungen Teilnehmern, wie Spuren gesichert, Hinweise ausgewertet und Fälle gelöst werden. Gemeinsam bearbeiten die Nachwuchsdetektive einen spannenden Fall und erfahren mehr über die Arbeit.

0: Fahrzeug. Ebenfalls auf der A3, noch Köln Richtung Frankfurt, haben wir zwischen Neustadt, Wied und Neuwied ein weiteres defektes Fahrzeug. So auch auf der A48 Koblenz Richtung Dreieck Vulkaneifel im Bereich der Anschlussstelle Polt und einmal Dernbach Richtung Koblenz im Bereich des Dreieck Dernbach. Auf der A61 Koblenz Richtung München-Gladbach haben wir ein weiteres Exemplar zwischen Kruft und Mendig. Seid bitte in allen Bereichen besonders vorsichtig und ansonsten sind die Straßen frei. Kommt gut an.
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0: Blitzer sind weiterhin Mangelware bei mir. Solltet ihr aber was gesehen haben, dann meldet's doch ganz einfach unter der Antenne Koblenz Hotline. Einfach die 0261 988 2099 anrufen oder eine WhatsApp schreiben mit allen Infos rund um Staus, Blitzer oder jegliche andere Gefahren. Denn nur so können wir gemeinsam unsere Straßen sicherer machen. Vielen Dank.
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1: Die Koblenz-Zahl des Tages ist diesmal die 6. Denn Koblenz hat insgesamt 6 Befestigungsanlagen, die zusammen als Festung Koblenz bezeichnet werden. Die Großfestung Koblenz ist ein System von preußischen Festungswerken, die im Zeitraum von 1815 bis 1834 erbaut wurden. Sie ergeben zusammen ein richtiges System und sollten Koblenz sichern. Damals war die Stadt nämlich strategisch wichtig, weil sie am Zusammenfluss von Mosel und Rhein liegt. Das System besteht aus Festen, Flächen, Schanzen und Forts. Die alten Preußen veranlassten den Bau von diesem System nach damals modernsten Standards und benannten ein paar Befestigungen nach den damaligen Monarchen von Preußen, Russland und Österreich. Die Festung Ehrenbreitstein kennt natürlich jeder. Sie gliederte sich in 2 Systeme, Ober-Ehrenbreitstein und Nieder-Ehrenbreitstein. Daneben gab es früher noch die Stadtbefestigung, die sich im heutigen Bereich Moselring-Friedrich-Ebertring befand. Von der Festung Kaiser Franz sind noch das Haupttor und unterirdische Gänge übrig geblieben. Das Fort Asterstein gehört zum System Pfaffendorfer Höhe. Und dann gibt es noch das Löwentor und das weiterhin sichtbare Fort Großfürst Konstantin. Und die gehören beide zum System Kaiser Alexander. Diese 6 Anlagen ergaben eine der größten Befestigungen in ganz Europa, sodass Koblenz als nahezu uneinnehmbar galt. Nicht alle dieser Befestigungen sind heute noch erhalten. Einige wurden im Laufe der Zeit geschleift oder ganz abgerissen, vor allem nach den beiden Weltkriegen. Heute versucht man, die historischen Bauten zu erhalten, denn sie sind UNESCO-Welterbe und ein Markenzeichen unserer Stadt.
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1: 37 Grad messen wir weiterhin in Koblenz-Gondorf. 37 Grad sind es auch noch in Kettig. Und 36 Grad messen wir schon in Koblenz-Kesselheim. Das Ganze bei vielen Wolken am Himmel, doch die Sonne, die lässt sich nicht unterkriegen und begleitet uns noch bis 21.10 Uhr. Dann heißt es aber erstmal den Regenschirm auspacken, denn von 22 Uhr bis 0 Uhr besteht Regenchance. Schauen wir mal, was im Endeffekt dabei rumkommt. Die Nacht bleibt dann aber trocken nach Mitternacht und bringt uns morgen früh dann wieder Höchstwerte von 35 Grad bei einem sonnigen Vormittag. Nachmittags gewittern und am Abend, da bleibt es dann trocken und sonnig.
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2: Ich bin Dirk Zeitler. Der Widerstand gegen das geplante Ende der Rente mit 63 wächst. Die ostdeutschen Ministerpräsidenten, die gegen die Abschaffung sind, bekommen nun Unterstützung aus dem Saarland. Es gehe um den Respekt vor der Lebensleistung der Menschen, sagte Regierungschefin Rehlinger den Zeitungen der Funke Mediengruppe.
3: Wer jahrzehntelang gearbeitet hat, der verdient eine würdige Rente. Respekt, sagt Rehlinger und will verhandeln. Nicht aus dem Osten kommt also nun Gegenwind für die schwarz-rote Bundesregierung. Die will zügig die Rentenreform durchziehen, als Gesamtpaket ohne Rosinen picken. Und genau das sei auch der richtige Weg, meint der Ministerpräsident aus Schleswig-Holstein. Aber die Debatte kocht nun hoch, jetzt vor einigen wichtigen Landtagswahlen im Herbst. Claudia Wächter, Nachrichtenredaktion.
2: Die Einsatzkräfte in Griechenland kämpfen weiter gegen die schweren Waldbrände. Zwar hat der Wind westlich von Athen etwas nachgelassen, die Flammen breiten sich aber weiter an zwei Fronten aus, berichten griechische Medien.
4: Hunderte Feuerwehrleute, Dutzende Flugzeuge und Hubschrauber, unzählige Freiwillige. Und trotzdem ist hier noch kein Ende der Flammen in Sicht. Zwar hat sich die Situation heute deutlich verbessert, weil eben der Wind nicht mehr so stark weht, aber Entwarnung gibt es noch längst nicht. Immer wieder entwickeln sich neue Flammenherde aus den Glutnestern. Und es bleibt gefährlich. Für Athen und für die umliegende Region gilt auch morgen wieder die zweithöchste Warnstufe der Waldbrandgefahr. Aus Athen, Alexia Angelopoulou.
2: Nach dem krachend gescheiterten Investorendeal droht die Europäische Fußballunion FIFA-Boss Infantino mit rechtlichen Schritten. Wie der Telegraph und die Financial Times berichten, hat die UEFA den Weltverbandspräsidenten aufgefordert, sämtliches Material im Zusammenhang mit dem Vorhaben nicht zu vernichten. Entsprechende Schreiben gingen demnach unter anderem an Technologieinvestor Joshua Kushner, der eine Schlüsselrolle bei dem Projekt hätte einnehmen sollen. Eine offizielle Bestätigung gibt es dafür bislang nicht. Die Hitze hat Deutschland fest im Griff. Der Deutsche Wetterdienst hat für nahezu ganz Deutschland eine Hitzewarnung herausgegeben. Besonders in der Mitte, im Osten und im Süden wird vor extremer Wärmebelastung gewarnt.
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5: Mit Lisa Tauchen, guten Abend. Kinder können in der Stadtbücherei Lahnstein bald selbst auf Spurensuche gehen. Beim Detektiv-Workshop 123 zu Junior-Detektei am 19. September lernen Kinder zwischen 8 und 12 Jahren, wie echte Ermittler arbeiten. Der Privatdetektiv Alexander Schrumpf aus Wiesbaden zeigt den jungen Teilnehmern, wie Spuren gesichert, Hinweise ausgewertet und Fälle gelöst werden. Gemeinsam bearbeiten die Nachwuchsdetektive einen spannenden Fall und erfahren mehr über die Arbeit eines Ermittlers. Zum Abschluss erhalten alle Kinder einen Junior-Detektivausweis als Erinnerung an den Workshop. Die Teilnahme kostet 5 Euro. Karten sind im Vorverkauf in der Stadtbücherei Lahnstein erhältlich.
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1: Um 19.03 Uhr schauen wir nochmal raus zu euch auf die A3 Frankfurt Richtung Köln, denn zwischen Montabaur und dem Dreieck der Anbach, da steht ein defektes Fahrzeug. Und auch auf der A3 Köln Richtung Frankfurt haben wir ein weiteres Exemplar zwischen Neustadt-Wied und Neuwied. Blick auf die A48 Koblenz Richtung Dreieck Vulkaneifel, denn dort steht ebenfalls ein defektes Fahrzeug im Bereich der Anschlussstelle Polch. A48 der Anbach Richtung Koblenz, dort auch eins im Bereich des Dreieck der Anbachs. Und ein Blick auf die A61 zeigt Koblenz Richtung München. In Gladbach haben wir zwischen Kruft und Mendig ebenfalls ein defektes Fahrzeug. Seid in allen Bereichen bitte besonders vorsichtig und ansonsten sind die Straßen frei. Kommt gut an.
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1: Blitzer habe ich weiterhin keine. Habt ihr was gesehen? Dann meldet's doch gerne einfach über die Antenne Koblenz Hotline. Alle Infos gehen an die 0261 988 20 99. Egal ob Staus, Blitzer oder jegliche andere Gefahren. 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Denn nur so machen wir gemeinsam unsere Straßen sicherer. Vielen Dank.
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1: Einen schönen Montagabend euch allen. Den ganzen Tag schon hören wir bei dem heißen Wetter auch die heißesten Hits aus dem Antenne Koblenz Supermix. Ich würde sagen, da ist ein ganz kleines bisschen Applaus auch mal verdient. Ein großes Musikhighlight steht uns aber noch bevor, denn wie jeden Montagabend eröffnen wir noch einmal das Tagebuch der großen Hits und schauen auf die Songs, die uns schon seit langem begeistern. Heute verrate ich euch mal nur den Interpreten und ihr dürft euch dann gleich nochmal freuen, denn es kommt Aerosmith. Los geht's aber vorher mit Holy Humberstone mit To Love Somebody. Mein Name ist Lenz Göbels, habt einen schönen Abend.
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1: 3. August 1998. Aerosmith sind mit I Don't Want to Miss a Thing neu in den Charts.

Diane Warren ist eine der bekanntesten Songwriter der Welt. Sie schreibt die Hits für Künstler wie Celine Dion, Cher, Whitney Houston und, und. Als sie 1997 ein Interview mit dem Schauspieler James Brolin und Barbara Streisand schaut und James sagt, dass er Barbara nach den Dreharbeiten vermisst hat, schreibt Diane einen Satz auf. I don't want to miss a thing. In den nächsten Tagen entspinnt sich aus diesem kleinen Satzfragment ein neuer Song, eine traurige Ballade. Sie schreibt sie und denkt dabei an die Künstler, mit denen sie schon oft zusammengearbeitet hat, zum Beispiel Celine Dion, Cher, Whitney Houston und. Aber als sie den Song ein Jahr später als Soundtrack für den Film Armageddon anbietet, landet er plötzlich bei einer ganz anderen Gruppe. Und zwar bei den amerikanischen Hardrockern von Aerosmith. Und so wird der Film irgendwie auch zu einem Familienprojekt. Die Tochter von Steven Tyler, Liv Tyler, spielt in dem Film nämlich eine der Hauptrollen. Und mit diesem für Aerosmith doch ungewöhnlichen Song landen sie am Ende einen ihrer größten Hits.

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2: 34 Grad sind es noch in Kobern-Gorndorf. 34 Grad messen wir auch in Lahnstein und in Koblenz-Immendorf, da sind es schon 33 Grad. Es wird stetig kühler, doch weiterhin bleibt es heiß. Also trinkt genügend, passt aufeinander auf und genießt noch die Abendsonne bis 21.10 Uhr. Dann nehmt ihr den Regenschirm am besten mit, solltet ihr noch das Haus verlassen, denn ab 22 Uhr sind Gewitter möglich und um 23 Uhr ebenfalls noch einzelne Regenschauer. Dann bleibt es trocken durch die Nacht, ehe der morgige Dienstag dann 35 Grad in der Spitze mit sich bringt. Am Vormittag noch viel Sonne, am Nachmittag dann einzelne Gewitterwolken und am Abend bleibt es dann trocken mit Sonnenschein.
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2: Um kurz nach 7:30 schauen wir nochmal raus auf die Straßen der Antenne Koblenz Region und da sehen wir auf der A3 Frankfurt Richtung Köln zwischen Montabaur und dem Dreieck Dernbach weiterhin ein defektes Fahrzeug und auch auf der A3 Köln Richtung Frankfurt steht noch eins zwischen Neustadt-Wied und Neuwied. Ein Blick auf die A48 Koblenz Richtung Dreieck Vulkaneifel zeigt, dass dort ebenfalls ein defektes Fahrzeug im Bereich der Anschlussstelle Polt steht. Auf der A48 Dernbach Richtung Koblenz, eins im Bereich des Dreieck Dernbachs und auf der A61 schauen wir mal rein, Koblenz Richtung München-Gladbach. Da haben wir zwischen Kruft und Mendig ein weiteres Exemplar. Bitte seid in allen Bereichen besonders vorsichtig. Andere Meldungen liegen mir nicht vor. Freie Fahrt.
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2: Blitzer sind wohl heute Mangelware. Solltet ihr jedoch was gesehen haben, dann meldet es doch gerne. 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Wenn ihr was wisst, was ich nicht gesagt habe, seien es Staus, Blitzer oder jegliche andere Gefahren, dann meldet es doch gerne. 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Vielen Dank euch.
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1: Mit Lisa Tauchen, hallo. Ein Abend voller Musik und besonderer Klänge erwartet Besucher in Fallender. Zum Abschluss der Werkwoche Kirchenmusik lädt das Bistum Trier am Donnerstag zur Soirée spirituelle in die Kirche St. Marcellinus und Petrus ein. Ab 19 Uhr zeigen Musiker, was sie während der gemeinsamen Wochen erarbeitet haben. Auf dem Programm stehen unter anderem stimmungsvolle Werke von Karl Jenkens, Morten Lauritzen und André Thomas. Freuen dürft ihr euch auf ein Konzert, das zum Zuhören und Innehalten einlädt. Der Eintritt ist frei, am Ausgang wird aber um Spenden gebeten. Lust auf mehr digitales Wissen? Im Rhein-Lahn-Kreis geht das IT-Kursangebot für Frauen in die nächste Runde. Und diesmal dreht sich alles um künstliche Intelligenz. Beim digitalen Treff für Frauen am Donnerstag können Teilnehmerinnen von 14.30 Uhr bis 18 Uhr in der Kreisverwaltung Bad Ems entdecken, was hinter Anwendungen wie ChatGPT steckt. Dabei geht es darum, wie KI funktioniert, wie man gute Fragen stellt und digitale Helfer sicher im Alltag nutzen kann. Am besten gleich das eigene Smartphone, Tablet oder einen Laptop mitbringen, denn vieles darf direkt ausprobiert werden. Wer dabei sein möchte, kann sich über die Kreisvolkshochschule Rhein-Lahn anmelden. Geschichten, Spannung und jede Menge Unterhaltung? Rund um Rhein in Flammen gibt's in Lahnstein besondere Stadtführungen zu entdecken. Von Freitag bis Sonntag können Besucher die Stadt aus ganz unterschiedlichen Blickwinkeln kennenlernen. Los geht's mit der Krimiführung Tatort Oberlahnstein, bei der spannende Geschichten auf historische Orte treffen. Am Samstag sorgt eine Führung mit Heinz Erhardt für humorvolle Einblicke. Außerdem öffnet die Schloss Martinsburg ihre Türen für neugierige Besucher. Eine weitere Tour widmet sich dem Lahnsteiner Michael Born und seiner bekannten Fernsehgeschichte. Wer mitmachen möchte, sollte sich vorher bei der Touristinformation anmelden. Nur für die Führung durch die Martinsburg ist keine Anmeldung nötig. Und bei allem wünschen wir euch natürlich auch wie immer viel Spaß.
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1: Ich bin Dirk Zeitler. Nach dem Ansturm zehntausender Migranten auf die spanische Nordafrika-Exklave Ceuta hat die Regierung in Madrid Vorwürfe zurückgewiesen. Sie habe Warnungen des Geheimdienstes vor einer Massenankunft ignoriert. Man habe keine Geheimdienstberichte erhalten, die vor einer Migrationskrise dieses Ausmaßes gewarnt hätten, heißt es. Gleichzeitig dauern in Ceuta die Unterbringung und Rückführung verbliebener Migranten sowie die Suche nach weiteren Todesopfern an. Bislang wurden 72 Leichen geborgen. Der Widerstand gegen das geplante Ende der Rente mit 63 wächst. Die ostdeutschen Ministerpräsidenten, die gegen die Abschaffung sind, bekommen nun Unterstützung aus dem Saarland. Es gehe um den Respekt vor der Lebensleistung der Menschen, sagte Regierungschefin Rehlinger den Zeitungen der Funke Mediengruppe.
2: Wer jahrzehntelang gearbeitet hat, der verdient eine würdige Rente. Respekt, sagt Rehlinger, und will verhandeln. Nicht aus dem Osten kommt also nun Gegenwind für die schwarz-rote Bundesregierung. Die will zügig die Rentenreform durchziehen, als Gesamtpaket ohne Rosinen picken. Und genau das sei auch der richtige Weg, meint der Ministerpräsident aus Schleswig-Holstein. Aber die Debatte kocht nun hoch, jetzt vor einigen wichtigen Landtagswahlen im Herbst. Claudia Wächter, Nachrichtenredaktion.
1: Im Osten der Niederlande ist unweit der deutschen Grenze in einem Waldgebiet ein Brand ausgebrochen. Die Feuerwehr ist mit einem Großaufgebot im Einsatz. Auch westlich der griechischen Hauptstadt Athen lodern weiter mehrere große Wald- und Buschbrände. Und auch im Nordwesten der USA haben Feuer große Schäden angerichtet.
3: Es sind die bekannten apokalyptischen Feuerinfernos des Spätsommers hier in den USA. Über 600 Häuser sind im Bundesstaat Washington schon zerstört. Anwohner flüchten in größter Eile. Drei große Feuer wüten in den Wäldern an der Grenze zu Kanada. So schlimm war die Waldbrandsaison in dieser normalerweise kühlen und regnerischen Region noch nie, sagt die Feuerwehr. Es sei die schlimmste Naturkatastrophe, die ihre Stadt Spokane jemals erlebt habe, sagt die Bürgermeisterin. USA aus den USA, Tina Eck.
1: Nach dem islamistischen Terroranschlag am Rande des Berliner Christopher Street Day werden islamistische Gefährder in der Hauptstadt strenger überwacht. Vier Gefährder tragen auf Antrag der Polizei nun Fußfesseln. Das teilte Berlins Innensenatorin Spranger mit. Sie begrüße sehr, dass sich das zuständige Gericht damit ihrer Einschätzung angeschlossen habe.
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1: Ich bin Dirk Zeitler. Nach den ostdeutschen Ministerpräsidenten hat sich auch die saarländische Regierungschefin Redinger gegen die geplante Abschaffung der Rente mit 63 gestellt. Ich lehne den aktuellen Vorschlag an dieser Stelle ab, weil er dem Respekt vor der Lebensleistung von Menschen widerspricht, sagte die stellvertretende SPD-Vorsitzende den Zeitungen der Funke Mediengruppe. Ihr schleswig-holsteinischer Amtskollege Günther verteidigte dagegen den Vorschlag der Rentenkommission, die beliebte Rentenart abzuschaffen. Westlich der griechischen Hauptstadt Athen lodern weiter mehrere große Wald- und Buschbrände. Und auch im Nordwesten der USA haben Feuer große Schäden angerichtet.
2: Es sind die bekannten apokalyptischen Feuerinfernos des Spätsommers hier in den USA. Über 600 Häuser sind im Bundesstaat Washington schon zerstört. Anwohner flüchten in größter Eile. Drei große Feuer wüten in den Wäldern an der Grenze zu Kanada. So schlimm war die Waldbrandsaison in dieser normalerweise kühlen und regnerischen Region noch nie, sagt die Feuerwehr. Auch in Kanada toben noch über 800 Brände. Aus den USA, Tina Eck.
1: TikTok, Instagram oder Snapchat gehören für viele Kinder längst zum Alltag. Oft auch dann, wenn eigentlich Hausaufgaben oder Schlaf dran wären. Eine neue Studie der Universität in Mailand zeigt jetzt, zu viel Zeit in den sozialen Medien kann sich tatsächlich auch auf die Schulnoten auswirken.
3: Zu viel Scrollen macht dumm, hören Jugendliche vermutlich häufiger. Und nun sagen auch die Forschenden, wer schon früh, also etwa mit 12, ein Social-Media-Konto hat, ist in der Schule schlechter und bleibt sogar häufiger sitzen. Im Vergleich zu denjenigen, die erst mit 14 oder 15 loslegen. Allerdings, es gibt eine Ausnahme. Im Fach Englisch, da sind alle gleich gut, ganz unabhängig vom eigenen Account auf TikTok und Co. Claudia Wächter, Nachrichtenredaktion.
1: Nach dem Ansturm zehntausender Migranten auf die spanische Nordafrika-Exklave Ceuta hat die Regierung in Madrid Vorwürfe zurückgewiesen. Sie habe Warnungen des Geheimdienstes vor einer Massenankunft ignoriert. Man habe keine Geheimdienstberichte erhalten, die vor einer Migrationskrise dieses Ausmaßes gewarnt hätten, hieß es. Gleichzeitig dauern in Ceuta die Unterbringung und Rückführung verbliebener Migranten sowie die Suche nach weiteren Todesopfern an. Bislang wurden 72 Leichen geborgen.
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1: Ich bin Dirk Zeitler. Nach den ostdeutschen Ministerpräsidenten hat sich auch die saarländische Regierungschefin Redinger gegen die geplante Abschaffung der Rente mit 63 gestellt. Ich lehne den aktuellen Vorschlag an dieser Stelle ab, weil er dem Respekt vor der Lebensleistung von Menschen widerspricht, sagte die stellvertretende SPD-Vorsitzende den Zeitungen der Funke Mediengruppe. Ihr schleswig-holsteinischer Amtskollege Günther verteidigte dagegen den Vorschlag der Rentenkommission, die beliebte Rentenart abzuschaffen. Westlich der griechischen Hauptstadt Athen lodern weiter mehrere große Wald- und Buschbrände. Und auch im Nordwesten der USA haben Feuer große Schäden angerichtet.
2: Es sind die bekannten apokalyptischen Feuerinfernos des Spätsommers hier in den USA. Über 600 Häuser sind im Bundesstaat Washington schon zerstört. Anwohner flüchten in größter Eile. Drei große Feuer wüten in den Wäldern an der Grenze zu Kanada. So schlimm war die Waldbrandsaison in dieser normalerweise kühlen und regnerischen Region noch nie, sagt die Feuerwehr. Auch in Kanada toben noch über 800 Brände. Aus den USA, Tina Eck.
1: TikTok, Instagram oder Snapchat gehören für viele Kinder längst zum Alltag. Oft auch dann, wenn eigentlich Hausaufgaben oder Schlaf dran wären. Eine neue Studie der Universität in Mailand zeigt jetzt, zu viel Zeit in den sozialen Medien kann sich tatsächlich auch auf die Schulnoten auswirken.
3: Zu viel Scrollen macht dumm, hören Jugendliche vermutlich häufiger. Und nun sagen auch die Forschenden, wer schon früh, also etwa mit 12, ein Social-Media-Konto hat, ist in der Schule schlechter und bleibt sogar häufiger sitzen. Im Vergleich zu denjenigen, die erst mit 14 oder 15 loslegen. Allerdings, es gibt eine Ausnahme. Im Fach Englisch, da sind alle gleich gut, ganz unabhängig vom eigenen Account auf TikTok und Co. Claudia Wächter, Nachrichtenredaktion.
1: Nach dem Ansturm zehntausender Migranten auf die spanische Nordafrika-Exklave Ceuta hat die Regierung in Madrid Vorwürfe zurückgewiesen. Sie habe Warnungen des Geheimdienstes vor einer Massenankunft ignoriert. Man habe keine Geheimdienstberichte erhalten, die vor einer Migrationskrise dieses Ausmaßes gewarnt hätten, hieß es. Gleichzeitig dauern in Ceuta die Unterbringung und Rückführung verbliebener Migranten sowie die Suche nach weiteren Todesopfern an. Bislang wurden 72 Leichen geborgen.
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1: Ich bin Tanja Wagner. Europa erhöht den Druck auf FIFA-Präsident Gianni Infantino. Nach seinem krachend gescheiterten Investorendeal droht der Europäische Fußballverband mit rechtlichen Schritten. Als erster Nationalverband entzog Wales außerdem Infantino öffentlich seine Unterstützung. Im Osten der Niederlande ist unweit der deutschen Grenze in einem Waldgebiet ein Brand ausgebrochen. Auch westlich der griechischen Hauptstadt Athen lodern weiter mehrere große Wald- und Buschbrände. Auch im Nordwesten der USA haben Feuer große Schäden angerichtet.
2: Es sind die bekannten apokalyptischen Feuerinfernos des Spätsommers hier in den USA. Über 600 Häuser sind im Bundesstaat Washington schon zerstört. Anwohner flüchten in größter Eile. Drei große Feuer wüten in den Wäldern an der Grenze zu Kanada. So schlimm war die Waldbrandsaison in dieser normalerweise kühlen und regnerischen Region noch nie, sagt die Feuerwehr. Es sei die schlimmste Naturkatastrophe, die ihre Stadt Spokane jemals erlebt habe, sagt die Bürgermeisterin. Auch in Kanada toben noch über 800 Brände. Tina Eck, USA.
1: Der Widerstand gegen das geplante Ende der Rente mit 63 wächst. Die ostdeutschen Ministerpräsidenten, die gegen die Abschaffung sind, bekommen nun Unterstützung auch aus dem Saarland. Es gehe um den Respekt vor der Lebensleistung der Menschen, sagte Regierungschefin Rehlinger den Zeitungen der Funke Mediengruppe.
3: Wer jahrzehntelang gearbeitet hat, der verdient eine würdige Rente. Respekt, sagt Rehlinger, und will verhandeln. Nicht aus dem Osten kommt also nun Gegenwind für die schwarz-rote Bundesregierung. Die will zügig die Rentenreform durchziehen, als Gesamtpaket ohne Rosinen picken. Und genau das sei auch der richtige Weg, meint der Ministerpräsident aus Schleswig-Holstein. Aber die Debatte kocht nun hoch. Jetzt vor einigen wichtigen Landtagswahlen im Herbst. Claudia Wächter, Nachrichtenredaktion.
1: Bio-Lebensmittel sind weiterhin beliebt. Der Einzelhandel machte mit Bio-Produkten zwischen April und Juli einen Umsatz von 4,75 Milliarden Euro. Das teilte der Bund Ökologische Lebensmittelwirtschaft mit.
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1: Ich bin Tanja Wagner. Europa erhöht den Druck auf FIFA-Präsident Gianni Infantino. Nach seinem krachend gescheiterten Investorendeal droht der Europäische Fußballverband mit rechtlichen Schritten. Als erster Nationalverband entzog Wales außerdem Infantino öffentlich seine Unterstützung. Im Osten der Niederlande ist unweit der deutschen Grenze in einem Waldgebiet ein Brand ausgebrochen. Auch westlich der griechischen Hauptstadt Athen lodern weiter mehrere große Wald- und Buschbrände. Auch im Nordwesten der USA haben Feuer große Schäden angerichtet.
2: Es sind die bekannten apokalyptischen Feuerinfernos des Spätsommers hier in den USA. Über 600 Häuser sind im Bundesstaat Washington schon zerstört. Anwohner flüchten in größter Eile. Drei große Feuer wüten in den Wäldern an der Grenze zu Kanada. So schlimm war die Waldbrandsaison in dieser normalerweise kühlen und regnerischen Region noch nie, sagt die Feuerwehr. Es sei die schlimmste Naturkatastrophe, die ihre Stadt Spokane jemals erlebt habe, sagt die Bürgermeisterin. Auch in Kanada toben noch über 800 Brände. Tina Eck, USA.
1: Der Widerstand gegen das geplante Ende der Rente mit 63 wächst. Die ostdeutschen Ministerpräsidenten, die gegen die Abschaffung sind, bekommen nun Unterstützung auch aus dem Saarland. Es gehe um den Respekt vor der Lebensleistung der Menschen, sagte Regierungschefin Rehlinger den Zeitungen der Funke Mediengruppe.
3: Wer jahrzehntelang gearbeitet hat, der verdient eine würdige Rente. Respekt, sagt Rehlinger und will verhandeln. Nicht aus dem Osten kommt also nun Gegenwind für die schwarz-rote Bundesregierung. Die will zügig die Rentenreform durchziehen, als Gesamtpaket ohne Rosinen picken. Und genau das sei auch der richtige Weg, meint der Ministerpräsident aus Schleswig-Holstein. Aber die Debatte kocht nun hoch. Jetzt vor einigen wichtigen Landtagswahlen im Herbst. Claudia Wächter, Nachrichtenredaktion.
1: Bio-Lebensmittel sind weiterhin beliebt. Der Einzelhandel machte mit Bio-Produkten zwischen April und Juli einen Umsatz von 4,75 Milliarden Euro. Das teilte der Bund Ökologische Lebensmittelwirtschaft mit.
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1: Ich bin Tanja Wagner. Europa erhöht den Druck auf FIFA-Präsident Gianni Infantino. Nach seinem krachend gescheiterten Investorendeal droht der Europäische Fußballverband mit rechtlichen Schritten. Als erster Nationalverband entzog Wales außerdem Infantino öffentlich seine Unterstützung. Im Osten der Niederlande ist unweit der deutschen Grenze in einem Waldgebiet ein Brand ausgebrochen. Auch westlich der griechischen Hauptstadt Athen lodern weiter mehrere große Wald- und Buschbrände. Auch im Nordwesten der USA haben Feuer große Schäden angerichtet.
2: Es sind die bekannten apokalyptischen Feuerinfernos des Spätsommers hier in den USA. Über 600 Häuser sind im Bundesstaat Washington schon zerstört. Anwohner flüchten in größter Eile. Drei große Feuer wüten in den Wäldern an der Grenze zu Kanada. So schlimm war die Waldbrandsaison in dieser normalerweise kühlen und regnerischen Region noch nie, sagt die Feuerwehr. Es sei die schlimmste Naturkatastrophe, die ihre Stadt Spokane jemals erlebt habe, sagt die Bürgermeisterin. Auch in Kanada toben noch über 800 Brände. Tina Eck, USA.
1: Der Widerstand gegen das geplante Ende der Rente mit 63 wächst. Die ostdeutschen Ministerpräsidenten, die gegen die Abschaffung sind, bekommen nun Unterstützung auch aus dem Saarland. Es gehe um den Respekt vor der Lebensleistung der Menschen, sagte Regierungschefin Rehlinger den Zeitungen der Funke Mediengruppe.
3: Wer jahrzehntelang gearbeitet hat, der verdient eine würdige Rente. Respekt, sagt Rehlinger und will verhandeln. Nicht nur aus dem Osten kommt also nun Gegenwind für die schwarz-rote Bundesregierung. Die will zügig die Rentenreform durchziehen, als Gesamtpaket ohne Rosinen picken. Und genau das sei auch der richtige Weg, meint der Ministerpräsident aus Schleswig-Holstein. Aber die Debatte kocht nun hoch. Jetzt vor einigen wichtigen Landtagswahlen im Herbst. Claudia Wächter, Nachrichtenredaktion.
1: Bio-Lebensmittel sind weiterhin beliebt. Der Einzelhandel machte mit Bio-Produkten zwischen April und Juli einen Umsatz von 4,75 Milliarden Euro. Das teilte der Bund Ökologische Lebensmittelwirtschaft mit.
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1: Ich bin Tanja Wagner. Europa erhöht den Druck auf FIFA-Präsident Gianni Infantino. Nach seinem krachend gescheiterten Investorendeal droht der Europäische Fußballverband mit rechtlichen Schritten. Als erster Nationalverband entzog Wales außerdem Infantino öffentlich seine Unterstützung. Im Osten der Niederlande ist unweit der deutschen Grenze in einem Waldgebiet ein Brand ausgebrochen. Auch westlich der griechischen Hauptstadt Athen lodern weiter mehrere große Wald- und Buschbrände. Auch im Nordwesten der USA haben Feuer große Schäden angerichtet.
2: Es sind die bekannten apokalyptischen Feuerinfernos des Spätsommers hier in den USA. Über 600 Häuser sind im Bundesstaat Washington schon zerstört. Anwohner flüchten in größter Eile. Drei große Feuer wüten in den Wäldern an der Grenze zu Kanada. So schlimm war die Waldbrandsaison in dieser normalerweise kühlen und regnerischen Region noch nie, sagt die Feuerwehr. Es sei die schlimmste Naturkatastrophe, die ihre Stadt Spokane jemals erlebt habe, sagt die Bürgermeisterin. Auch in Kanada toben noch über 800 Brände. Tina Eck, USA.
1: Der Widerstand gegen das geplante Ende der Rente mit 63 wächst. Die ostdeutschen Ministerpräsidenten, die gegen die Abschaffung sind, bekommen nun Unterstützung auch aus dem Saarland. Es gehe um den Respekt vor der Lebensleistung der Menschen, sagte Regierungschefin Rehlinger den Zeitungen der Funke Mediengruppe.
3: Wer jahrzehntelang gearbeitet hat, der verdient eine würdige Rente. Respekt, sagt Rehlinger, und will verhandeln. Nicht aus dem Osten kommt also nun Gegenwind für die schwarz-rote Bundesregierung. Die will zügig die Rentenreform durchziehen, als Gesamtpaket ohne Rosinen picken. Und genau das sei auch der richtige Weg, meint der Ministerpräsident aus Schleswig-Holstein. Aber die Debatte kocht nun hoch, jetzt vor einigen wichtigen Landtagswahlen im Herbst. Claudia Wächter, Nachrichtenredaktion.
1: Bio-Lebensmittel sind weiterhin beliebt. Der Einzelhandel machte mit Bio-Produkten zwischen April und Juli einen Umsatz von 4,75 Milliarden Euro. Das teilte der Bund Ökologische Lebensmittelwirtschaft mit.
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